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2: August, ganz herzlich willkommen in Ausgabe mit zwei Neueinsteigern. Die einen ganz vorne auf Platz 1 und die anderen, die haben es gerade so reingeschafft. Die sind auf Platz 20 und die hören wir als erstes. Die wohlbekannten Rauschbüble, die sind sonst noch zweimal dabei in dieser Hitwelle mit Zusammenstehen und mit Meitli Tanz. Da kommt ihre neueste Streich. Neu dabei auf dem 20, die Rauschbüble Ländlerpop.

und wie. Sie sind mittlerweile dreimal vertreten in der Hitwelle durch den Neuzugang auf Platz 20, Ländlerpop. Wir haben es ja gerade in den letzten Tagen gehört. Die Rauschbüble, die erste Ländlerformation überhaupt, die das Hallenstadion Zürich füllt. Am 20. November 2027 steigt das Konzert komplett ausverkauft, ist es schon jetzt. Auf dem 19. in der Hitwelle die erste von vier Wiedereinsteiger, das Schweizer Rögle-Quartett Genderbübel. Dankbarkeit. Ich denke.

die was richtig krachen lassen können, das wissen wir. Da sind sie ganz fein unterwegs. Die Genderbübus, sie sind zurück in der Hitwelle auf Platz 19. Dankbarkeit. Auf dem 18, auch dort Schweizer Musik, drei Plätze verlieren sie. Heimweh mit dem Jubiläumsalbum Gold.

Platz 18 diese Woche in der Hitwelle. Heimweh und Gold. Das Gold strahlt also nicht mehr allzu hell, aber wer weiss, vielleicht rappeln sie sich ja wieder auf und sind nächste Woche wieder weiter vorne anzutreffen. Jetzt gibt's ein bisschen Buchhaltung bis führen auf Platz 12, auf dem 17 plus 1 der Gölle Urchig, auf dem 16 wieder dabei der Rauschbüble Meitli Tanz, auf dem 15 auch wieder dabei die Stubbedegang Easy Muni, auf dem 14 minus 3 auch die Stubbedegang Hudi Gäckeler, auf dem 13 minus 4 das Schweizerögli Quartett Genderbübel Freundschaft und auf dem 12 die besten Wiedereinsteiger, die Calimeros Portofino.

0: Calimeros wieder in der Hitwelle mit dem Album Portofino auf Platz 12 und damit platzieren sie sich neben sich selber. Auf Platz 11 sind sie nämlich gerade auch nochmal. Plus 5 für die grosse Jubiläums-Edition.
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0: Genau, und da fragt sich jetzt natürlich, geht das so weiter? Denn es fällt mir gerade auf den Plätzen 20 bis 11 lauter Schweizer Musik. Ja, geht das so weiter? Ja, im ersten Moment schon. Wir haben nicht lauter Schweizer Musik unter den besten 10, aber bis auf weiters schon. Auf dem 10 minus 5, Beatrice Egli, hör nie auf damit.

grosse Kompliment von der Beatrice Egli, wie stark du bist, aber im Album «Hör nie auf damit», das ist aktuell auf Platz 10 hier in der Hitwelle. Auf 9-1 die Stube der Gang. Tunen mit der Gang. Los!

Stubendegang, wo weiter mitmischelt unter den besten 10. Und das ist noch einmal gesehen vorne. Wir hören sie weiter vorne nochmal. Jetzt aber zu Platz 8. Die verlieren 2 Plätze. Heimatliebe. Ländler Tornado.

Heimatliebe, die der Reigen von der Schweizer Musik fortgesetzt haben, hier in der Hitwelle. Aber jetzt ist wenigstens für ein Moment Schluss damit auf dem 7 plus 3. Die Maite Kelly, 24-7.

Ja, einmal im Leben die ganz grosse Zeit erleben. Das ist der Traum von der Maite Kelly auf Platz 7 mit dem Album 24-7. Platz 6 gehört denen, die dreimal vertreten sind in dieser Hitwelle. Es sind Rauschbüble, neu dabei auf dem 20 mit Ländlerpop, auf dem 16 wieder dabei mit Maitli Tanz und eben auf dem 6 plus 1 zusammenstehen.

Die Rauschbüble zum dritten, das Album «Zusammenstehen», aktuell auf Platz 6 in der Hitwelle. Und auch dreimal vertreten in dieser Hitwelle sind Schlagersängerinnen. Ganz im Gegensatz zu den Schlagersängern, als Einzelinterpreten glänzen die mit Abwesenheit. Aber nach der Beatrice Egli und der Maite Kelly, hier die dritte grosse Schlagerlady, Helene Fischer auf dem 5, minus 1, Best of.

Helene Fischer 100% ab ihrem Best-of-Album. Ja, 100% Schweizer Musik sind es nicht unter den besten 10, aber immerhin 60%. Die letzten beiden Vertreter, die hören wir jetzt auf den Platz 4 und 3. Auf dem 3 die Stubbedegang mit dem Album Stubbedegang verliert den Platz und auch ein Platz zurückgegangen ist für den Traufer vom 3 aufs 4. Heuboden.

Stube der Gang, Vollmond und genau so eine runde Sache. Der Vollmond ist auch ihre Bilanz von dieser Woche hier in der Hitwelle. Viermal sind sie dabei auf den Plätzen 15, 14, 9 und hier auf dem 3 mit dem Album Stube der Gang. Auf dem 2, minus 1, aber Gold.

0: ABBA Gold diese Woche mit Silber, Platz 2 hier in der Hitwelle.
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2: Platz 10, Beatrice Egli, Hör nie auf damit.

Und zum ersten Mal dabei und das ganz zoberst. Zum ersten Mal dabei mit dieser neuen CD, wohlverstanden, sind eigentlich zwei Altbekannte mit einem riesigen Erfolg. Hier ist ihre neue CD. 14 neue Lieder, ein Hitmix und zwei Bonustitel. Das alles zusammen ist ihr neues Album «Cleopatra». Da sind der Karl-Heinz und der Bernd Ulrich. «Damigos».

0: Amigos, neu dabei in der Hitwelle mit Cleopatra. Auf dem Cover von dieser neuen CD sitzen sie am Fuss von einer Pyramide, ganz entspannt, mit ihren beiden Gitarren. Hier in der Hitwelle, wenn man bei diesem Bild bleiben will, sind sie also ganz zoberst auf dem Spitz von der Pyramide anzutreffen. Platz 1 für Cleopatra. Das ist die Hitwelle vom 8.
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0: Mensen weghaal die
1: hallo, hallo,
0: komm mal die Schelme.
1: Was
0: spielst du zusammen?
1: Was soll denn das?
0: Das ist Musik.
1: Wie wir das geprobt haben heute Nachmittag. Wir machen den Einlauf und dann kommst du.
0: Einlauf, hey!
1: Entschuldigung vielmals.
0: Also, du?
1: Du bringst mich schon ganz durcheinander. Also, wir machen den Eingang und dann kommst du. Ja?
0: Bist du da?
2: Jetzt.
1: Du sollst singen.
0: Das ist singen.
1: Nein, bitte. Ivan
0: Rebrov.
1: Nein! Ivan Lorenziberg jetzt.
0: Ivan Lorenziberg.
1: Jedlio et diri aho.
0: Da kommen die schönen Mädchen daher.
1: Jedlio et diri. Jetzt musst du jodeln.
0: Ja, ganz einfach. Aber Mädchen, tanzt's nicht so hoch.
1: Jedlio itiriaho.
0: Sonst fliegt euch der Stab ins Loch.
1: Na hallo bitte, ich weiß schon, was soll das? Bitte, was singst du halt für einen Text? Also,
0: ruhig!
1: Jetzt jodel!
0: Dann nehmen wir so einen Besen her.
1: Am Besen? Also.
0: Dann fahren wir ein bisschen so hin und her.
1: Nein,
0: ah!
1: Schon wieder.
0: Jetzt, mir da nicht!
1: Beruhig dich jetzt, bitte. Wir müssen das Lied wirklich fertig singen jetzt.

0: Ahada, ahada.
1: Bitte, hier ist du.
0: Ahada.
1: Jodeln.
0: Ahada.
1: Was hat er?
0: Du.
1: Was hab ich?
0: Der Vogel.
1: Also bitte. Na, wer hat was jetzt?
0: Ahada.

0: Noch nicht mehr aus.
1: Ja, aber jetzt müssen wir wirklich aufhören. Jeglio in Tiria, ho, weil wir schon wieder durchgequert. Jeglio in Tiria.
2: Ja, dann hey, die Lani, hey, die Lani, zweite Stimme. Hey, zweite Stimme.
3: Was ist denn da los, Herr? Sag mal, ist dein Mikrofon kaputt?
2: Ja, kann ich auch wissen.
3: Ach komm, da war doch nie eines dran. Das Mikrofon ist nicht schuld, ich hab's jetzt gehört. Deine Stimme ist im Eimer.
2: Eimer, überhaupt keinen Eimer.
3: Ja, ich hab's ja gehört. Bitte, wir brauchen dringend einen Tee für den Hirsch.
2: Ja, ein Hopfenblütentee.
3: Ein Hopfenblütentee, was ist denn das?
2: Ja, Bier.
3: Ach, du in deinem Zustand ein Bier?
2: Ja.
3: Der Karl Moik, der hat eine Stimme, der kann ein Bier trinken, aber du solltest wirklich einen Tee trinken.
2: Ja, aber der braucht nicht singen.
3: Aber ein Bier hat er.
2: Ja, wo?
3: Hinter dir.
2: Wow! So. Ein Prost, ein Prost. Sitz mit! Der Gewürz. Lass es bleiben. Wow! Was geht mir? Wow!
4: Hallo, hallo, hallo, hey!
0: Was ist denn? Was ist denn?
4: Oh, jetzt können wir aufhören.
0: Was ist denn los?
1: Der Regen!

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2: Das Modell der integrativen Schule spaltet die Lehrerschaft. Eine Lehrerin und ein Lehrer mit unterschiedlichen Ansichten erzählen von ihren Alltagserfahrungen. Das Social-Media-Unternehmen Meta hat in einem neuen Gerichtsprozess viel zu verlieren. Eine Einschätzung der Vorwürfe gegen die Mutter von Facebook und Instagram. Und der Sänger der deutschen Punkrock-Band Feine Sahne Fischfilet setzt sich ein gegen rechts. In seinem neuen Buch schreibt er gegen das Schwarz-Weiß-Denken an und er plädiert für mehr Engagement in der Provinz. Das jetzt bei uns im Info 3. Ich bin Rebecca Filiger. Ob körperlich behindert, verhaltensauffällig oder mit Lernbeeinträchtigung, jedes Kind soll in der Schweiz, wenn immer möglich, eine Regelklasse besuchen. Das ist die Idee der integrativen Schule. Politisch gerät das Modell aber mehr und mehr unter Druck. Eine neue, heute veröffentlichte Studie des Schweizer Dachverbands der Lehrerinnen und Lehrer zeigt, auch die Lehrpersonen sind gespalten. Eliane Leiser konnte mit zwei von ihnen sprechen.
3: Das Resultat ist brisant, halb-halb. Rund 50% der Lehrerinnen und Lehrer stehen der integrativen Schule eher positiv gegenüber, die anderen 50% eher negativ. Philipp von Escher, Oberstufenlehrer aus Bern, findet die Idee der integrativen Schule eigentlich gut, auf dem Papier.
4: Nur im Schulzimmer drin und bei den Fächern, da sehen wir dann schon Probleme, die auftreten können.
3: Das Niveau der Schülerinnen und Schüler klaffe teilweise stark auseinander und das berge die Gefahr, dass man nur noch die Sonderfälle sehe.
4: Einzelne werden plötzlich so wichtig, dass man eigentlich das große Ganze vergisst.
3: Also die Schülerinnen und Schüler, die eben keine extra Förderbedürfnisse hätten.
4: Man geht dann gegen unten und gegen oben. Man macht einerseits Begabtenförderung für die ganz Starken und man macht unten die Förderung mit den Heilpädagoginnen und Heilpädagogen. Und die große Masse, die ist aus meiner Sicht zu wenig berücksichtigt.
3: Anders sieht es Maria Gasche. Sie ist Heilpädagogin an einer Primarschule in Zürich und brennt für das Modell der integrativen Schule.
5: Ich habe jetzt 6 Jahre lang ein Kind integriert mit Hörschwierigkeiten und das ist auch eine wunderbare Erfolgsgeschichte.
3: Nicht nur, wie sich das Kind über die Zeit entwickelt habe, sondern auch, wie die Klasse diese Entwicklung mitgetragen habe und daran gewachsen sei. Aber natürlich gelinge so etwas nicht ohne Aufwand.
5: Es ist eine intensive und eine große Arbeit, die wir da leisten.
3: Und ein großer Teil dieser Arbeit besteht darin, sich innerhalb des Teams, Schulleitung, Klassenlehrerinnen, Heilpädagogen, Logopädinnen und abzusprechen.
5: Alle bringen ihr Wissen, ihre Erfahrungen, ihre Stärken mit ein. Also man befruchtet sich gegenseitig.
3: Im Idealfall. Oberstufenlehrer Philipp von Escher weiß aber auch, dass es anders sein kann. Nicht immer sind mehr Lehrpersonen in einem Schulzimmer eine Unterstützung.
4: Das heißt, es geht viel mehr um Formelles, um zusätzliche Absprachen, zusätzliche Sitzungen, zusätzliche Komplikationen. Und das Fach selber, wo stehe ich eigentlich mit meinem Fach? Was muss ich eigentlich mit den Schülerinnen und Schülern genau anschauen? Wo komme ich mit den Schülerinnen und Schülern hin? Das kommt dann vielleicht zu kurz.
3: Gut geschulte Lehrkräfte und gut eingespielte Teams, da sind sich Philipp von Escher und Maria Gasche aber doch einig, das sei das A und O im schulischen Alltag, damit die integrative Schule möglichst gelingen kann.
2: Eliane Leiser. Nach der Umfrage unter über 10'000 Lehrpersonen fordert der Dachverband der Lehrerinnen und Lehrer Schweiz nun Massnahmen, etwa kleinere Klassen oder mehr personelle und finanzielle Ressourcen. In Italien hat es wegen eines Brandes in einer Munitionsfabrik eine heftige Explosion gegeben, Patrick Walter.
6: Auf Videos ist zu sehen, wie ein Teil der Fabrik in Flammen steht. Dann gibt es einen lauten Knall und einen großen Feuerball. Passiert ist das rund 40 Kilometer südöstlich der Hauptstadt Rom. In der Fabrik, die zu einem deutschen Rüstungskonzern gehört, werden Munition und auch Festtreibstoffe für Weltraumraketen hergestellt, wie die italienische Nachrichtenagentur ANSA berichtet. Meldungen über Verletzte gibt es bisher nicht. In der Türkei schließt sich Ekrem İmamoğlu der neuen größten Oppositionspartei an. Das hat der inhaftierte ehemalige Bürgermeister von Istanbul bekannt gegeben. Er verlasse die bisherige Oppositionspartei, die CHP, und schließe sich der Partei mit dem Namen Neue Partei an. İmamoğlu ist ein prominenter Gegner des türkischen Präsidenten Recep Tayyip Erdogan. Die neue Partei wurde gegründet, nachdem ein Gericht den Parteichef der CHP abgesetzt hatte.
2: Das Social-Media-Unternehmen Meta muss sich derzeit vor einem Gericht in Kalifornien verantworten. 4 US-Bundesstaaten werfen dem Konzern vor, seine Apps Instagram und Facebook würden Kinder gezielt abhängig machen und ihnen psychisch schaden. Die Kläger gehen von einer möglichen Schadenssumme von bis zu 1.400 Milliarden Dollar aus, was in etwa dem gesamten Börsenwert des Unternehmens entspricht. Für Meta geht es also nicht nur um sehr viel Geld, sondern ums Überleben. Eine Einschätzung von Digitalredaktor Guido Berger.
1: Meta steht aktuell unter enormem Druck. Im Frühling hat das Unternehmen bereits einen Prozess in Kalifornien verloren. Letzte Woche hat ein Gericht in New Mexico ebenfalls gegen Meta entschieden. Es dürfte insgesamt um mehrere Milliarden Dollar gehen, sogar für ein so reiches Unternehmen wie Meta existenzbedrohend. Die Argumentationslinie der verschiedenen Prozesse ist ähnlich. Meta habe die eigenen Produkte so designt, dass sie süchtig machen, zu einer immer stärkeren Nutzung verleiten. Diese problematische Nutzung wiederum habe Auswirkungen auf die mentale Gesundheit von Kindern und Jugendlichen, könne beispielsweise zu Depressionen oder Essstörungen führen. Und Meta habe von diesen Folgen gewusst und trotzdem ihr Design oder Geschäftsmodell nicht angepasst. Besonders dieser kausale Zusammenhang zwischen problematischer Nutzung und mentaler Gesundheit ist nicht klar. Die Forschung ist sich nicht einig, ob sich der belegen lässt. Und natürlich bestreitet Meta jeden dieser Punkte und geht gegen die bereits gefällten Urteile in Berufung. Man kann davon ausgehen, dass das Unternehmen mit allen Mitteln und durch alle Instanzen hindurch kämpfen wird, dass die verschiedenen Prozesse also wohl alle noch für eine längere Zeit nicht abgeschlossen sind. Doch nicht nur Meta spürt diesen Druck, auch Plattformen wie YouTube oder TikTok sehen sich mit ähnlichen Anklagen konfrontiert. Der Druck kommt auch nicht nur von amerikanischen Gerichten, die EU-Kommission wirft beispielsweise TikTok das Gleiche vor. Auf die Social-Media-Unternehmen kommen nicht nur enorme Schadenersatzforderungen zu, es werden auch konkrete Änderungen ihres Designs verlangt. Beispielsweise wird gefordert, das endlose Scrollen einzuschränken oder Interaktionsmöglichkeiten wie Likes zu entfernen oder Kinder besser vor ungewollter Kommunikation zu schützen oder gleich ganz von den Plattformen fernzuhalten. Sollten diese Einschränkungen durch alle Instanzen hindurch Bestand haben, hätten sie zweifellos Auswirkungen über die jetzt direkt betroffenen Social-Media-Unternehmen hinaus. Denn eine App so zu designen, dass die Nutzung dieser App so stark wie möglich gesteigert wird, ist ein Prinzip, dem sehr viele Anbieter folgen. Nicht nur Social-Media-Plattformen, auch Games, Fitness-Trading- oder Lern-Apps, Streaming-Anbieter oder auch Newsportale gestalten ihre Apps so, dass die Nutzenden möglichst viel Zeit darin verbringen. Bei den Prozessen gegen Meta geht es also nicht nur um das Überleben dieses Unternehmens, sondern um die zukünftigen Regeln der Aufmerksamkeitsökonomie.
2: Zurück in die Schweiz. Der Kanton Bern will neu regeln, wie er mit Landstücken umgeht, die niemandem gehören.
6: So sollen zum Beispiel Felsen oder Schutthalden ins Grundbuch aufgenommen und den Gemeinden zugesprochen werden. Und für Wegstücke, Äcker oder Industriegelände ohne Besitzerin oder Besitzer sollen die Gemeinden ein Vorkaufsrecht erhalten. Hintergrund ist das Vorgehen eines Mannes, der sich selbst König der Schweiz nennt. Er hatte sich in den vergangenen Jahren in der ganzen Schweiz solche Grundstücke angeeignet. Der Vorschlag der Berner Regierung geht nun ins Kantonsparlament. Die Schweiz schickt den Dokumentarfilm «Qui vit encore» ins Rennen um einen Oscar. Im Film kommen Überlebende aus dem Gazastreifen zu Wort. «Qui vit encore» spreche direkt die Gefühle von Verlust, Entwurzelung und Zugehörigkeit an, schreibt das Bundesamt für Kultur. Der Dokumentarfilm des Genfer Regisseurs Nicolas Vadimov werde in der Kategorie «Bester internationaler Film» eingereicht. Ob es der Schweizer Film auf die sogenannte Shortlist der Oscars schafft, wird Mitte Dezember bekannt.
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2: Mecklenburg-Vorpommern im Nordosten Deutschlands ist eine AfD-Hochburg. In 719 von 724 Gemeinden ist die rechtspopulistische Partei stärkste Kraft.
3: Wer anders denke, der habe es schwer, sagt Punkrock-Sänger Jan Gorkow, besser bekannt als Monchi, Sänger der Band Feine Sahne Fischfilet. In seinem neuen Buch «Jenseits der Brandmauer» beschreibt er sein Leben in der Provinz. Es ist vor allem ein Plädoyer gegen das Schwarz-Weiß-Denken und für mehr Engagement in der Heimat. Simon Fatzer hat Monchi vor einer Lesung in Rostock getroffen.
8: «We are Feine Sahne Fischfilet. We make punk with trumpets and we come from East Germany. We hope we have a big party.»
9: Die ostdeutschen Punkrocker von Feine Sahne Fischfilet stehen längst auf den großen Bühnen Deutschlands. Sie sind bekannt für harte Musik und harte Haltung gegen rechts. Aufgewachsen ist der 38-jährige Sänger Monchi im Dorf Jarmen mit knapp 3000 Einwohnerinnen und Einwohnern.
10: Die schönste Straße war für mich damals als Jugendlicher eigentlich immer die, die aus Jarmen rausgeführt hat. Ich wollte einfach weg.
9: Er sei ein Crash-Kid gewesen, für Fußballclub Hansa Rostock sonst gegen alles. Und gegen Neonazis sein hatte seinen Preis.
10: Als mich so Dorffaschos am See halt komplett auseinandergenommen haben und immer wieder mir in die Fresse getreten haben, auch als ich auf dem Boden lag. Ja? Und ich weiß noch genau dieses Gefühl, Scheiße, so fühlt es sich an, dass ich jetzt draufgehe. Ja? Hab davon heute immer noch Stiftzähne und sowas alles. Das war schon natürlich was, was einen bis heute sehr prägt.
9: Viele Junge sind weggezogen. Diese Lücke prägt die ostdeutsche Provinz. Auch Monchi ging. Jetzt als Papa ist er zurück. Er liebt die Nähe zu den Eltern, zur Ostsee. Dass jeder Zweite die AfD wählt, sei ein schwerer Schlag.
10: Die ersten Tage danach war es das erste Mal in meinem Leben, dass ich gedacht habe, will ich noch hierbleiben?
9: Er will, stand jetzt, wie er betont, und er merkt, die Brandmauer funktioniert nicht auf dem Dorf.
10: Umso näher ich am Menschen bin, umso schwieriger kann ich hassen, das habe ich gelernt. Ja.
9: Der Sänger von Feine Sahne Fischfilet beschreibt nicht nur die Gesellschaft im Umbruch, sondern auch seine persönliche Entwicklung.
10: Wir sind zig Jahre jeder Nazi-Demo hinterhergefahren und so alles und jeden AfD-Stand. Aber dem die ganze Zeit hinterherlaufen und immer nur reagieren, das ist, bringt politisch, glaube ich, 0,0 und für die eigene Seele schon mal gar nichts.
9: Damit ist jetzt Schluss. Viel lieber setzt er sich in der Heimat für die Menschen ein. Er hat einen Skaterpark mitorganisiert. Seit Jahren feiert die Band ein Festival in der Provinz.
10: Du kannst eine Stimmung mitprägen. Du kannst vor allen Dingen auch in den Regionen, wo die AfD zum Beispiel schon so behauptet, da sind nur noch wir und wir überrennen hier alles, überhaupt zeigen, dass es da noch Leute gibt, die da nicht mitmachen, die da keinen Bock drauf haben.
9: Sein Buch ist ein Plädoyer dafür, zu bleiben und sich zu Hause zu engagieren.
10: Selber nicht, ja, die Lebenslust zu verlieren, das ist sozusagen das Ziel, das muss es irgendwie sein. Und irgendwie Bock zu haben, immer mehr zu machen als zu meckern, sich davon nicht anstecken zu lassen, ja.
9: Das kostet Kraft. So wird das wohl auch im September sein, denn dann wird in Mecklenburg-Vorpommern gewählt und die AfD liegt in Umfragen weit vorn.
3: Wir schauen aufs Wetter und auf die Börsendaten von SIX.
6: Der Swiss Market Index liegt im Moment bei 14.478 Punkten plus 0,2%. Der Euro kostet aktuell 93,72 Rappen, der Dollar 81,19 Rappen. Und das Wetter? Am Abend und auch morgen bleibt es sonnig und heiß. Morgen gibt es dann 33 bis 37 Grad.
3: Das war Info 3 mit Patrick Walter und Rebecca Filiger.
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12: Regionaljournal Bern-Fribourg-Wallis. Die Stadt Bern tut eine von ihren Kita zu und legt zwei weitere zusammen.
13: Wir haben in der Stadt Bern eine Situation, wo die Nachfrage in den letzten Jahren an Kita-Plätzen stetig gesunken ist.
12: Sagt Berner Gemeinderätin Ursina Andereck. Warum sind Kita-Plätze vor Stadtgängen weniger gefragt? Dieser Frage gehen wir nachher. Und dann haben wir es von zwei Männern, die Stappi von Langenthal werden. Der eine ist Informatiker und ihr SP, der andere Anwalt und ihr SVP. Wer für was wird Geld ausgeben und wer von wem Unterstützung bekommt, das gehört ihr im hinteren Teil dieser Sendung. Am Mikrofon hin Michelle Schwarzenbach. Startet die Sendung mit den Nachrichten vom Tag und mit der Andrea Appiu.
14: Der Mörder und Sexualstraftäter, der als Sadist von Roma ist bekannt worden, wird nicht bedingt aus der Haft entlassen. Das Bundesgericht hat eine Beschwerde vom Mann abgewiesen. Es besteht nach wie vor ein grosses

0: ihrem Gehören ganz legal übernommen hat.
1: Jetzt hat die Berner Kantonsregierung über das sogenannte herrenlose Land entschieden. Felsen, Schutthalden oder Gletscher, also kulturunfähiges Land, soll neu ins Grundbuch kommen und den Einwohnergemeinden zugesprochen werden. Bei Wegen, Ächer oder Industriegelände soll eine Gemeinde neu das Recht haben, die Grundstücke vorher zu erwerben. Nur wenn die Gemeinde einverstanden ist, sollen die Grundstücke von Privaten übernommen werden. Die geplanten Änderungen sind in der Vernehmlassung gut angekommen, schreibt die Berner Kantonsregierung in ihrer Mitteilung. Voraussichtlich in der Wintersession beratet das Parlament darüber.
0: Das Bergrennen Gurnigel, das sind etwa 300 Rennautos, die einmal im Jahr über einen bekannten Pass im Kanton Bern fahren. Gegen 8'000 Zuschauerinnen und Zuschauer schauen auch ein paar Strecke zu. Der Anlass mit einer über 100-jährigen Tradition findet dieses Jahr nicht statt.
1: Die Verantwortlichen haben das Rennen vom 12. und 13. September abgesagt. Der Grund sei die extreme Trockenheit, sagt der OK und Vereinspräsident Kurt Ruchti.
2: Und zwar in den Parkplätzen der Auto. Wenn heisse Auspuffe schon nur aufs Land fahren und parkieren, kann das zu einem Brand führen. Und an der Strecke selber, wenn einer einen Unfall hat im Wald, kann das in Kombination mit der extreme Trockenheit, heisse Auspuffe, Brennstoff und heisse Motoren ganz leicht Brandentwicklung geben.
1: Und wenn es brenne, dann wäre man überfordert. Weil Wasser zum Löschen hat es im Wald nicht. Und auch unter bei den Parkplätzen, wo die Zuschauerinnen sind, hat es nur knappe Wasservorräte zum Löschen. Diese Verantwortung können die Organisatoren nicht tragen. Der Entscheid, das Rennen abzusagen, sei aber schwer gefallen.
2: Ja, sehr schwer, weil der Gurnigel hat Tradition. Der Gurnigel ist bei den Teilnehmenden eine beliebte Strecke. Und für die Region ist ein Aushängeschild die Veranstaltung. Und für das einheimische Gewerbe ist es ein beträchtlicher Verlust.
1: Aber das Rennen ist ja erst in einem Monat. Hat er keine Hoffnung, dass es bis dann wieder genug feucht könnte sein?
2: Die Wetterprognose bis in einem Monat sehen wohl ein bisschen kühler und ein bisschen Regen auf, vor. Aber das hilft uns letztendlich nicht weiter, weil im Wald ist die Trockenheit derart gross, dass ein paar Regentropfen da keine Abhilfe schaffen.
1: Sagt der Kurt Ruchti zur Absage vom Bergrennen Gurnigel.
0: Die Zeiten, wo man sich in der Stadt Bern rechtzeitig um einen Kita-Platz hat müssen tun, die sind vorbei. Die Nachfrage geht seit Jahren zurück. Letztes Jahr hat die Stadt darum die Kita in Matten zugetan. Seit heute ist klar, per Ende Februar 2027 geht dort die Kita im Wiesenbühl-Quartier zu. Und schon auf Ende Jahr werden zwei Kita im Westen von Bern, Stadt Bern, zusammengelegt. Die Stadt sucht jetzt nach Gründen und nach Antworten auf die Frage, wie es weitergehen soll. Der Bericht von Dominik Meyenberg.
3: Die Stadt Bern kann nicht mehr anders. Die zuständige Gemeinderätin Ursina Andreck sagt zur Reduktion der städtischen Kita.
4: Wir sind aus betriebswirtschaftlichen Gründen gezwungen, laufend Einsparungen bei unseren Kitas zu machen. Wir haben in der Stadt Bern eine Situation, wo die Nachfrage in den letzten Jahren an Kita-Plätzen stetig gesunken ist, während wir gleichzeitig auch aber ein Überangebot haben an Kitas.
3: Bis jetzt hat es 12 städtische Kita gegeben in Bern. Neu sind es also noch 10. Dort, wo die zwei Kita zusammengelegt werden, können die Kinder und die Mitarbeitenden mitgehen. Bei der Kita Wiesenstein, wo zugeht, wo die Stadt die Eltern bei der Suche nach neuen, vielleicht auch privaten Plätzen unterstützen, sagt Scarlett Niklaus. Sie ist die Leiterin der Abteilung für Familie und Quartier bei der Stadt Bern.
5: Es hat tatsächlich gerade keine städtische Kita, die man als Alternative anbieten kann, aber es hat einige private Kitas in der Umgebung. Und dort unterstützen wir auch gerne als Stadt mit dem Kita-Büro den Platz oder bei der Suche nach einem neuen Platz.
3: Und auch für die Mitarbeitenden sucht die Stadt nach einer Lösung. Aber warum geht die Nachfrage an Kita-Plätze überhaupt zurück?
5: Einerseits haben wir eine Stagnation bei den Geburtenzahlen. Das ist sicher etwas, was wir statistisch sehen. Auch die Kinderzahlen in der Stadt Bern, die nicht weiter steigen. Es gibt, glaube ich, wirklich ein anderes Betreuungsverhalten seit der Covid-Pandemie. Also, das ist wirklich, hat dort eine Veränderung gegeben im Betreuungsverhalten innen.
3: Möglich ist zum Beispiel, dass sich die Familien in der Pandemie anders haben organisieren, mit Mittagstischen zum Beispiel. Dazu kommt auch noch, dass gängig wie mehr Kinder, die im Kindergarten sind, das Angebot vor Tagesschule nutzen und darum

0: nicht mehr in die Kita gehen. Dann könnte es aber auch sein, dass die Kita einfach zu teuer werden, sagt Gemeinderätin Ursina Andereck.
1: Es hat sicher auch damit zu tun, dass wir eine Tarifentwicklung haben. Also in den letzten Jahren haben sich die Tarife im Kanton oder der Stadt Bern nach oben entwickelt. Das heisst, es ist teurer geworden für die Eltern, einen Kita-Platz zu buchen.
0: Es dürfte also eine Mischung sein von verschiedenen Gründen. Die Stadt Bern will das jetzt genau herausfinden, sagt Gemeinderätin Ursina Andereck.
1: Wir sind das auch eng am Beobachten. Wir sind da auch aus einer wissenschaftlichen Perspektive, schaut man da auch drauf. Man kann noch nicht genau sagen, was in den letzten Jahren passiert ist.
0: Was Sie aber können sagen, an der Qualität der städtischen Kita liegt es nicht.
1: Das können wir klar verneinen. Also allgemein die Qualität der Kita-Angebote, von sehr vielen privaten Kita-Angeboten, die ist sehr hoch. Die ist aber auch so hoch, wie sie möglich ist, unter den Rahmenbedingungen. Wir stellen einen sehr grossen Druck fest, vor allem beim Personal, also bei unserem Personal, wie aber auch bei den privaten Kitas. Mit denen sind wir im Austausch.
0: Die Stadt sucht also nach den Gründen für den Rückgang, will verstehen, was da passiert. Gleichzeitig ist die Stadt dran, ihr Betreuungsreglement zu überarbeiten. Die städtischen Kitas sind nämlich verpflichtet, die finanziellen Löcher selber zu stopfen, so dass sie keinen Vorteil haben gegenüber den Privaten. Das Defizit der städtischen Kita steigt aber seit 2020. Es ist per Ende 2025 bei aktuell 11,1 Millionen Franken. Der Rückgang der Nachfrage ist auch hier ein Thema.
1: Also die Entwicklung spielt natürlich drin hinein. Das macht es auch herausfordernd, die Reglementsrevision vorantreiben, weil das ist, im Moment ist der Kita-Markt in den letzten Jahren sehr fluid unterwegs. Wir müssen genau anschauen, was passiert in den einzelnen Stadtteilen und wie sieht es finanziell aus.
0: Der Druck steigt also, dass die Stadt eine Lösung findet. Läuft alles nach Plan, kommt die Revision im Herbst ins Stadtparlament.
2: Der Dominik Meyenberg. Langenthal ist das Zentrum des Oberaargau. Rund 16'000 Menschen leben da. Politisch ist die Stadt mehrheitlich bürgerlich. Und gleich war die letzten 10 Jahre ein SP-Mann Stadtpräsident, der Reto Müller. Weil er seit dem Frühling in der Berner Kantonsregierung ist, wählt Langenthal Ende Monat ein neues Stadtoberhaupt. Sicher ist, das Amt übernimmt wieder einmal. Antreten tut Roland Loser von SP und Patrick Freudiger von der SVP. Die in diesen heissen Sommerwochen also zumindest im Wahlkampf sind. Leonie Marti hat mit beiden Kandidaten geredet.
3: Welche 3 Wörter beschreiben euch am besten? Das ist eine klassische Frage im Bewerbungsgespräch, die der SVP-Kandidat Patrick Freudiger so beantwortet.
4: Ehrlich, entschlossen und interessiert an Mitmenschen.
3: Der Roland Loser von der SP würde sich so beschreiben.
5: Ja, ruhig, empathisch und mutig.
3: Bei diesen Begriffen gibt es zwar keine Übereinstimmung, aber die beiden Männer haben etwas gemeinsam. Sie sitzen schon jetzt in der Langenthaler Stadtregierung. 7 sind sie dort. Präsident der Regierung war die letzten 10 Jahre der SP-Mann Reto Müller. Sein Parteikollege Roland Loser, 57, seit Anfang Jahr Gemeinderat für Soziales, Altersfragen und Gesundheit, Informatiker und Teilhaber von einem Softwareunternehmen und Vater von 2 erwachsenen Söhnen, will für die SP den Sitz jetzt verteidigen. Er sagt aber selber, es werde nicht einfach.
5: Es war sicher so, dass im 2016, als Reto Müller das errungen hat, ist das eigentlich doch auch schon eine Überraschung, dass ihm das gelungen ist. Er ist nach unserer langen Position gekommen als ich. Er war länger schon im Gemeinderat und war auch, sagen wir mal, ein Vollblutpolitiker. Und dementsprechend sehe ich mich als Herausforderer, vor allem auch, weil Patrick Freudiger halt, im Gegensatz zu mir eben auch mehr oder weniger ein Profi ist auf dieser Politbühne.
3: Der SVP-Kandidat Patrick Freudiger ist 41, seit 2025 Gemeinderat für das Ressort Finanz- und Steuerwesen und politisiert seit 12 Jahren im Berner Kantonsparlament, wo er aktuell Präsident der Finanzkommission ist. Er ist selbstständiger Rechtsanwalt, Geschäftsführer vom Kantonalen Hauseigentümerverband und Vater von 2 schulpflichtigen Kindern. Und er will also für die SVP das Stadtpräsidium zurückerobern. Er betont aber, das Parteibüchli sei für ihn zweitrangig.
4: Natürlich hat jedes Mitglied des Gemeinderats seinen parteipolitischen Hintergrund, hat seine Wertvorstellungen auch völlig zu Recht. Aber es ist weder eine One-Man-Show von einem Stadtpräsident Noch ist das irgendwie ein Vorgehen von 7 Leuten, die nur an ihre Parteipolitik denken. Also es geht hier nicht einfach darum, dass man jetzt sagen kann, so, jetzt hat die Partei wieder ein Amt und vorher hat es diese gehabt. Das ist ein, denke ich, Parteischablone, die ich falsch finde.
3: An den Kräfteverhältnissen in der Stadtregierung ändert sich mit der Stadtbeiwahl nichts. Für den SP-Mann Reto Müller rückt der Parteikollege nach. Damit haben SP und FDP weiterhin 2, die SVP 3 Sitze. Das heisst, die Stadtregierung von Langenthal bleibt klar bürgerlich dominiert und bürgerlich dominiert ist auch das 40-köpfige Stadtparlament. Der bürgerliche Kandidat für die Stadtbeiwahl, der Patrick Freudiger, der von SVP und FDP unterstützt wird, wirbt unter anderem mit dem Spruch «Mit Freude für Langenthal» für sich. Das sei ein Wortspiel mit seinem Nachnamen Freudiger, aber ohne Botschaft an alle Langenthalerinnen und Langenthaler.
4: Das soll ausdrücken, dass Politik Freude machen muss, dass es nicht einfach ein Gestürm soll sein, sondern dass man sich auch gerne engagiert für Langenthal. Ich finde es falsch, wenn man mich fragt, wie bekomme ich noch ein bisschen mehr Geld von der Allgemeinheit, wie kann ich noch etwas mehr ausranken, sondern wir sollten uns viel mehr fragen, was kann ich für die Gemeinschaft machen.
3: Sein Konkurrent, der Roland Loser, will mit dem Spruch «Langenthal kann mehr» die Wählerinnen und Wähler überzeugen.
5: Das Gefühl, Langenthal kann fast in allen Bereichen mehr. Sei es in den Investitionen, sei es bei der Förderung von Kultur, sei es in der Förderung vom Sport in Langenthal. Und das alles braucht einfach einen gewissen Mut und einen gewissen Stolz, dass wir Langenthal vorwärts bringen wollen. Und darum sage ich, Langenthal kann mehr.
3: Hinter ihm stehen die Grünen und die SP. Anders als bei der Wahl von Reto Müller vor 10 Jahren haben aber die GLP und die EVP Stimmfreigabe beschlossen. Die grösste Herausforderung, da sind sich der Rot-Grün und der bürgerliche Kandidat einig, ist die Frage, für was die Stadt Langenthal künftig wie viel Geld ausgeben soll. Jahrelang hat die Stadt Defizit geschrieben, das letzte Jahr hat es eine schwarze Null gegeben. Gleichzeitig stehen grosse Investitionen an, bis 2030 wird die Stadt rund 100 Millionen Franken ausgeben. Ein grosser Teil geht in den neuen Bahnhof, ein Jahrhundertprojekt. Weiter sollen städtische Liegenschaften, Schulen, Kindergärten und die Eishalle saniert werden. Und dann sind noch Areale wie das von der ehemaligen Porzellanfabrik, die Borzi, oder die alte Mülli, wo man zu Langenthal schon lange darüber redet, wie es dort so weitergeht. Der rot-grüne Stadtbeikandidat Roland Loser findet, für das Langenthal kann investieren, muss man über einen Steuersatz reden.
5: Wir sind jetzt mit 1,44 im Kanton Bern unter den Städten die billigste Stadt eigentlich. Und ich denke, wenn wir uns all die Investitionen, die wir wollen, inklusive zum Beispiel einem neuen Eisstadion, wollen leisten, werden wir irgendwann mal wahrscheinlich gleich den Steuersatz müssen aufdauen.
3: Ja, Langenthal muss investieren. In Kindergärten, Schulen oder Sportanlagen. Das findet auch der Kandidat der Bürgerlichen, der Patrick Freudiger. Höhere Steuern brauche ich für das aber nicht, sagt der Finanzpolitiker.
4: Nein, also das sehe ich ganz dezidiert anders. Es ist jedem Unternehmen und in der Familie auch ist es klar, dass man sich irgendwo nach der Decke strecken muss. Wir können keine Luftschlösser planen, aber es bedeutet, dass man sich jetzt, wenn wir so viele Projekte haben, die für Langenthal wichtig sind, dass man sich noch viel mehr als in der Vergangenheit auf die wirklich wichtigen Sachen konzentrieren
3: muss. Und dass man eben priorisieren muss. Was für höhere Steuern spricht und was nicht, diese Positionen müssen die beiden Kandidaten ausgerechnet im Sommer an die Leute bringen, wenn viele Leute in der Party oder in der Ferien sind. Eine Herausforderung. Nicht unbedingt, findet Patrick Freudiger.
4: Wenn ich mir vorstelle, wie es wäre, wenn ich im verschneiten und verregneten Winter eine Standaktion machen müsste und im gießenden Regen die Leute mit Flyer überzeugen, warum sie doch jetzt an Turnen gehen wollen, ist doch das schon sehr viel schwieriger als jetzt im Sommer.
3: Wo man draussen gebig reden kann. Und auch Roland Loser sieht die Chancen im Sommerwahlkampf.
5: Wir haben einmal einen Grepp gemacht, den wir verteilt haben, oder einmal ein Gazpacho, was so heiss war. Und so kommt man relativ ungezwungen mit den Leuten ins Gespräch, ohne dass man sich da allzu fest aufdrängen muss.
3: Jetzt gilt es noch Endspurt für die beiden Langenthaler Stadtbeikandidaten bis zur Wahl am 30. August.
2: Der Bericht von der Leonie Marti. Und wir kommen zum Wetter mit dem Simon Eschle von SRF Meteo.
6: Heute Abend bleibt es sonnig und heiß und sonnig und heiß ist das Programm von morgen. Rund 34 Grad im Mittelland, 32 Grad im Rhonental. Im Oberland und im Wallis gibt es dann morgen Nachmittag und Abend Quellwolken. Dort sind auch lokal Platzregen oder Gewitter mit dabei. Dann aufs Wochenende, Samstag recht sonnig, auch nochmal heiß. Wieder Platzregen und Gewitter, die vor allem über den Bergen. Und am Sonntag ein bisschen mehr Wolken rum, zeitweise sonnig, immer noch heiß. Stellenweise gibt es noch sonst mal Regengüsse oder Gewitter, aber an vielen Orten bleibt es dann einfach trocken.
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2: Guten Abend, ich begrüße Sie zur Tagesschau. Heute vor 65 Jahren veränderte sich das Leben von Millionen Menschen schlagartig. Damals begann der Bau der Berliner Mauer. Deshalb wurde heute an der Gedenkstätte Bernauer Straße der Opfer des DDR-Grenzregimes gedacht. In der Nacht zum 13. August 1961 befahl die SED-Führung, die Grenzen rings um West-Berlin zunächst mit Stacheldraht abzuriegeln. Mehr als 28 Jahre lang durchschnitt dann die Mauer die Stadt. Menschen starben bei dem Versuch, sie zu überwinden, einigen aber gelang die Flucht.
3: Wenn Anita Möller heute in den Tunnel schaut, durch den sie 1962 von Ost nach West-Berlin geflohen ist, bekommt sie einen Schreck.
4: Da wird mir ganz übel, weil mir dann wieder einfällt, was man damals alles gemacht hat und mit welcher Leichtigkeit.
3: 22 Jahre jung und ihre anderthalbjährige Tochter im Arm nahm sie das Wagnis auf sich, kroch trotz ihrer Angst durch den schlammigen Tunnel in die Freiheit, die ihr in der DDR fehlte.
4: Man durfte nicht das sagen, was man sagen wollte, musste damit, also wenn es gegen die Regierung war. Musste damit rechnen, dass man verhaftet wird. Bestimmte Bücher durften wir nicht lesen, Filme nicht sehen und vor allen Dingen, was für mich damals sehr wichtig war, nicht verreisen.
3: So wie Anita Möller gelang mehr als 5000 Menschen an der Berliner Mauer die Flucht. Aber mindestens 140 Männer, Frauen und Kinder verloren hier ihr Leben. An sie wird heute erinnert. Aber auch daran, dass die Teilung Deutschlands bis heute Spuren hinterlässt.
5: Die Mauer stand 28 Jahre. Sie fiel vor 37 Jahren. Und sie scheint doch häufig noch fest in unseren Köpfen zu stecken. Selbst in den Generationen, die nach dem Mauerfall geboren wurden, wirkt es nach.
3: Umso wichtiger sei es, an die Unmenschlichkeit der Mauer zu erinnern und daran, wie wertvoll die Freiheit sei, betont die Bundestagspräsidentin. Wie die Mauer heute gesehen und diskutiert werden kann, ist Thema einer temporären Kunstaktion am Brandenburger Tor. Die 30 Meter lange Installation schafft den Eindruck einer unüberwindlichen Barriere, die aber je nach Standpunkt plötzlich transparent wird. Daneben sind historische Fotos zu sehen, die die Brutalität der Teilung einer Stadt und eines Landes verdeutlichen und gleichzeitig zeigen, wie normal das für viele lange Zeit war. Anita Möller hat sich als junge Frau für die Freiheit entschieden. Sie hat unter der Teilung gelitten. Heute berichtet sie als Zeitzeugin von ihren Erfahrungen.
2: 12.500 Menschen sind nach Berechnungen des Robert-Koch-Instituts zuletzt an den Folgen der Hitze gestorben. Der Ruf nach einem besseren Schutz wird deshalb immer lauter. Die Grünen fordern einen Hitzegipfel der Bundesregierung und klare Zuständigkeiten. Der Deutsche Städte- und Gemeindebund will Hitzeschutz zur gemeinsamen Aufgabe von Bund, Ländern und Kommunen machen, mit einer Kostenbeteiligung durch den Bund. Bundesumweltminister Schneider kündigte Vorschläge an, um die Anpassung an Klimaveränderungen als Gemeinschaftsaufgabe im Grundgesetz zu verankern.
6: Mehr Schatten auf dem Spielplatz, Abkühlung an der Bushaltestelle, weniger aufgeheizter Beton. Hitzeschutz ist vor allem Aufgabe der Kommunen. Doch das kostet Geld. Geld, das in vielen Städten und Gemeinden knapp ist. Der Bund kann solche Maßnahmen bislang nur begrenzt unterstützen. Das will Bundesumweltminister Schneider ändern. Künftig soll auch die Bundesregierung beim Hitzeschutz mitfinanzieren dürfen. Dafür will er die Voraussetzungen durch eine Grundgesetzänderung schaffen.
7: Dass wir die Versiegelung aufbrechen, dass wir schattige Plätze schaffen mit Bäumen etc. All das sind Aufgaben, die ich bisher per Grundgesetz ausgeschlossen nicht finanzieren darf. Nur mit groben Brücken. Und ich möchte gern, dass wir als Bund und Länder dort gemeinsam zusammenarbeiten.
6: Ganz überraschend kommt der Vorstoß nicht. Union und SPD hatten im Koalitionsvertrag bereits vereinbart, eine gemeinsame Finanzierung von Bund und Ländern bei der Klimaanpassung zu prüfen. Schneider sagt, diese Prüfung sei nun abgeschlossen. Noch in diesem Jahr will er einen entsprechenden Vorschlag vorlegen. Doch aus der Union kommt Widerstand. Der stellvertretende Fraktionsvorsitzende Krings kritisiert den Vorstoß. Eine solche neue, breite Kompetenz des Bundes würde zwar die Verfassungsjuristen auf Jahre mit Abgrenzungsfragen beschäftigen, aber keinen Vorteil für das Klima bringen. Einfach wird eine Grundgesetzänderung ohnehin nicht. Dafür braucht es eine Zweidrittelmehrheit. Union und SPD allein haben sie derzeit nicht. Die Grünen signalisieren grundsätzlich Unterstützung. Fraktionschefin Dröge nennt Schneiders Vorstoß eine richtige Initiative, fordert aber mehr Tempo und einen Hitzegipfel im Kanzleramt. Den lehnt Umweltminister Schneider bisher ab.
2: Die Donau führt, genau wie andere große Flüsse auch, seit längerem Niedrigwasser. In Rumänien wirkt sich jetzt das auch auf die Energieversorgung aus. Weil Kühlwasser fehlt, hat das Land heute sein einziges Atomkraftwerk in der Nähe von Cernavoda komplett abgeschaltet. Um die Stromversorgung weiter zu gewährleisten, könnte ein Braunkohlekraftwerk in Rovinari wieder hochgefahren werden. Die Rumänen spüren die Folgen des Energiemangels im ganzen Land, so auch in Scoarța.
8: Seit einer Woche wird es immer um Punkt Mitternacht stockdunkel im rumänischen Scoarța. Bis zum Morgengrauen werden die über 1400 Straßenlaternen der Gemeinde abgeschaltet, um Strom zu sparen. Der Bürgermeister hätte sich mehr Vorbereitung gewünscht. Wir hätten wissen müssen, dass wir an diesen Punkt gelangen. Jetzt sind alle im Alarmzustand. Seit heute Morgen 11 Uhr ist das einzige rumänische Atomkraftwerk Cernavoda komplett vom Netz genommen. Es erzeugte 20% des rumänischen Stroms. Da das Kraftwerk sein gesamtes Kühlwasser aus einem Arm der Donau bezieht, machte das Niedrigwasser ein sicheres Weiterkühlen unmöglich. Alle Versuche, mit Sprengungen und dem Aufschütten eines Unterwasserdamms mehr Wasser Richtung Atomkraftwerk zu lenken, scheiterten. Wir werden die 680 bis 700 Megawatt durchschnittliche Leistung von Block 2 des Kraftwerks Cernavoda vorwiegend durch Importe ausgleichen. Falls nötig, erwägt die rumänische Regierung darüber hinaus, das Braunkohlekraftwerk in Rovinari, das erst kürzlich vom Netz genommen wurde, wieder hochzufahren. Dort ist man für alles gerüstet. Die Anlage befindet sich in einem guten Zustand und das Personal ist bereit für die Inbetriebnahme. Sollten diese Maßnahmen nicht reichen, könnte schlimmstenfalls auch die Stromzufuhr für die energieintensive Industrie eingeschränkt werden. In der kleinen Gemeinde Scoarța hofft man unterdessen, dass die Straßenbeleuchtung bald wieder die ganze Nacht hindurch leuchten kann.
2: Es ist ein Wettlauf gegen die Zeit. 3 Tage nach dem schweren Erdbeben in Kolumbien läuft die Suche nach Überlebenden weiter. Bislang wurden 273 Todesopfer gemeldet. Fast 400 Menschen gelten aber noch als vermisst. Durch hochgestreckte Hände sorgen Einsatzkräfte für Ruhe, um Hilferufe oder Klopfen zu hören. Und tatsächlich werden vereinzelt noch Verschüttete lebend gefunden. Doch mit jeder Stunde schwindet die Hoffnung. Denn die ersten 72 Stunden, die als entscheidend gelten, sind bereits verstrichen. Sein Konterfei prangt noch immer an vielen Hauswänden auf der Karibikinsel Kuba. Fidel Castro wäre heute 100 Jahre alt geworden. 2016 starb der Revolutionsführer und langjährige Staatschef. Seine Anhänger verehren und vermissen ihn gerade in der aktuellen Krise. Kritiker aber sehen Castro und seine Politik als Ursache für die schlechte Wirtschaftslage.
9: Gerade ist der Strom da, also zapfen, rühren und mixen sie, was geht. Wer weiß, wann er wieder ausfällt oder ausgeschaltet wird. Fanette betreibt ein Café in Havanna, doch seit Donald Trumps Energieblockade kommen kaum noch Touristen. Jetzt ist der Strom wieder weg. Aber die Gehälter meiner Mitarbeiter muss ich ja trotzdem zahlen, ob es Strom gibt oder nicht. Kuba ist nicht in Feierlaune, heute am 100. Geburtstag von Fidel Castro. Der Symbolfigur für den Widerstand gegen die USA, fast 50 Jahre diktatorisch regierender Präsident. Im Straßenbild ist er überall. Bei Feierlichkeiten würdigt ihn der aktuelle Regierungschef. Was von Fidel übrig ist? Nichts. Anfang August, mal wieder landesweiter Stromausfall. Keine Ampeln, kein Ventilator bei tropischer Hitze. Wo Pumpen nicht funktionieren, ist der Zugang zu Trinkwasser unsicher. Die sozialistische Regierung will gegensteuern, die Wirtschaft vorsichtig öffnen. Doch dass die USA Kuba als Terrorstaat einstufen, schreckt Investoren ab. In diesem Kinderheim in Havanna kommen Spenden aus dem Ausland an. Seife, Zahnpasta, Süßes. Die US-Sanktionen, sagen sie hier, treffen die Schwächsten. Sie müssen die Blockade aufheben, damit Treibstoff ins Land kommt, damit wir Strom haben, ein würdiges Leben führen können, wie es jedem Menschen zusteht. Fanette sagt, viele ihrer Freunde hätten Kuba verlassen. Sie dagegen habe immer an ihr Land geglaubt. Immerhin, an diesem Tag kommt der Strom wieder. Schließen müssen sie nicht.
2: In vielen Teilen Europas richteten sich die Blicke gestern Abend in den Himmel. Die Sonnenfinsternis zog Millionen Menschen in ihren Bann. In Spanien etwa schob sich der Mond vollständig vor die Sonne. Auch in Deutschland versammelten sich vielerorts Menschen, um das Himmelsschauspiel zu beobachten. Hier verdeckte der Mond die Sonne je nach Region bis zu 90%.
10: Hunderte Schaulustige versammeln sich gestern auf dem Feldberg im Taunus. Alle warten auf den Moment. Wer keine Brille mehr bekommen hat, bastelt sich eine Alternative oder kommt direkt mit Profi-Equipment.
11: Ich habe das Teleskop schon einige Jahre. Ich habe es seit jetzt lange auf dem Dachboden liegen lassen gehabt. Ich dachte, jetzt ist ein guter Zeitpunkt, das einfach mal wieder rauszuholen.
10: Hobbyastronom Jo Hoffmann reiste extra nach Mallorca, um die totale Sonnenfinsternis auf der Baleareninsel zu erleben.
12: Ich liebe Sonnenfinsternisse. Mit 18 Jahren habe ich die erste totale Sonnenfinsternis erlebt. Noch dazu in Mauretanien, mitten in der Wüste. War weniger Gedrängel als hier. Und es ist immer ganz toll zu sehen, mit welcher Präzision Himmelsereignisse ablaufen.
13: Sehr beeindruckend. Vor allem, ich habe das so toll gefunden, diese Jubelstimmung hier. Es war echt klasse. Toll, richtig toll.
10: Den besten Blick auf die Sonnenfinsternis gab es in rund 10.000 Metern Höhe. Die spanische Fluggesellschaft Iberia hatte extra einen Sonnenfinsternisflug inklusive Livestream gestartet. In Reykjavik auf Island versteckte sich die Sonne zwar hinter den Wolken, doch so dunkel wie hier wurde es wohl an kaum einem anderen Ort. Die nächste partielle Sonnenfinsternis kann man in Deutschland am 2. August 2027 sehen. Wer eine totale Sonnenfinsternis sehen möchte, sollte dann am besten nach Nordafrika oder Südspanien reisen.
2: Der Vulkan Ätna auf der italienischen Insel Sizilien spuckt weiter Asche und das sorgt für Reisechaos. Urlauber harren am Flughafen Catania aus, weil der Flugbetrieb aus Sicherheitsgründen noch immer stillsteht. Zehntausende mussten schon umplanen seit Beginn des Vulkanausbruchs vor einer Woche. Schäden in Millionenhöhe werden befürchtet, aber nicht alle schreckt der Ausbruch ab. Trotz Warnungen vor der heißen Lava zieht es zahlreiche Schaulustige auf den Ätna. Erst 19 und schon Europameister. Johannes Liebmann hat bei der Schwimm-EM in Paris gestern Abend die Goldmedaille über 800 Meter Freistil gewonnen. Auch seinem Teamkollegen Sven Schwarz ließ er dabei keine Chance. Der aber freute sich über Silber.
14: Gerührt über seinen Erfolg. Ein Senkrechtstarter, der liefert, der Gold. Johannes verzückt die deutsche Schwimmwelt. 19 Jahre jung aus Magdeburg. Erst im April verschreckte er die Konkurrenz, holte sich den Europarekord über 800 Meter. Sein Finale. Sven Schwarz aus Hannover ist mit dabei. Bahn 6, die dritte von unten. Liebmann, die obere Weiße. 800 Meter, 16 Bahnen. Liebmann hat im Mai erst Abi gemacht, sein Hauptkonkurrent. Der eigene DSV-Kollege, der Vize-Weltmeister von Singapur, Sven Schwarz. Ungestüm und energisch schwimmt Liebmann von vorn, wie im Vorlauf. Er will kein Risiko eingehen. Schwarz bleibt in Schlagdistanz dran, aber gegen Ende kann dem jungen Liebmann keiner mehr folgen. Souverän Gold für Deutschland, wieder mit Europarekord. Schwarz wird Zweiter.
15: Ja, mega. Also direkt quasi erster Start bei den Erwachsenen. Direkt einen Titel, das ist unglaublich. Und ja, ich bin mega stolz, wie es jetzt gelaufen ist.
14: Beide performen auf höchstem Niveau und Liebmann holt das erste EM-Gold hier im Becken in Paris. Gold und Silber für Deutschland bedeuten die Medaillen 4 und 5 für den DSV.
2: Und hier nun die Wettervorhersage für morgen Freitag, den 14. August.
16: Auch wenn das Hoch sein Zentrum nach Osteuropa verlagert, wird es morgen nochmal landesweit sonnig, trocken und heiß. Heute Nacht ist es verbreitet sternenklar und morgen scheint die Sonne oft von einem wolkenlosen Himmel. In der Nordhälfte ziehen mitunter dünne Schleierwolken durch, im Westen bilden sich mal ein paar Quellwolken. Heute Nacht noch örtlich 22 Grad im Westen bis 7 Grad in der Oberlausitz. Morgen fast überall heiß bis sehr heiß mit bis zu 38 Grad im Südwesten, an der Ostsee bei Seewind um 27 Grad. Am Samstag Richtung Südosten noch sonnig, sonst auch Wolken und mancherorts Schauer oder Gewitter. Am Sonntag wird es verbreitet wechselhaft und die heiße Luft in den Südosten abgedrängt. Dort am Montag zum Teil kräftige Regenfälle und Gewitter.
2: In den Tagesthemen um 22.15 Uhr fragt Jörg Schönenborn den Historiker Ilko Sascha Kowalczuk, wie der Mauerbau und das SED-Regime bis heute nachwirken. Und wir sind unterwegs mit einer Gerichtsvollzieherin, wenn sie bei säumigen Schuldnern klingelt. Ich wünsche Ihnen noch einen schönen Abend.

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2: Hallo zum ZIP2-Podcast, mein Name ist Armin Wolf. Ein Foto vom Flughafen in Ankara ist diese Woche um die Welt gegangen. Zu sehen ist ein Do- und Co-Container, angedockt an die US-Präsidentenmaschine Air Force One. Und wie man mittlerweile weiß, wurde in diesem Container des österreichischen Caterers Donald Trump heimlich wieder aus seinem Flieger geschmuggelt und zu einer anderen Maschine gebracht, wegen der Angst vor einem Attentat nach dem NATO-Gipfel Anfang Juli. Eine unbezahlbare Werbung für den Wiener Gastrokonzern, der weltweit mehr als 60 Fluglinien beliefert und zahllose Großevents vom Finale des Fußball-WM über die Formel 1 bis zum UEFA-Supercup diese Woche in Salzburg. Nach einem Totaleinbruch während Corona hat sich der Umsatz von Do & Co. auf 2,5 Milliarden Euro verzehnfacht und der Konzern will noch weiter wachsen. In der ZIP2 habe ich mit dem Gründer, CEO und größten Einzelaktionär Attila Dogudan gesprochen.
3: Guten Abend.
2: Herr Dogudan, wie wird denn ein Do & Co. Container in Ankara zum Fluchtweg für den amerikanischen Präsidenten aus der Air Force One? Wer hat Sie denn da angerufen? Wie ist denn das konkret abgelaufen?
3: Also es hat niemand angerufen und niemand hat es auch mitbekommen, um ehrlich zu sein. Wir haben selber aus den Medien erst erfahren und ohne zu wissen, ob überhaupt die Geschichte wahr ist oder nicht. Es ist vom Secret Service organisiert worden und eben Secret. Und wir selbst sind erst seit 48 Stunden sozusagen, haben wir es mitbekommen.
2: Der Secret Service hat sich einfach einen Do & Co. Container geschnappt, ohne Sie zu fragen?
3: Nein, es ist noch einfacher. Sie haben den Container von einem Flugzeug zum anderen fahren lassen, was normalerweise bei solchen Staats-Catering sozusagen üblich ist. Wir haben ja mehrere Staaten in Ankara bei dem NATO-Gipfel beliefert. Und da kommt es natürlich vor, dass die sagen, bitte von einem Flugzeug zum anderen den Container bringen oder nicht. In diesem Fall war es so, dass der Fahrer von uns war und im Container die Herren gesagt haben, das machen sie alle selber und da darf niemand oben sein. Nachdem die Container ja Kühlcontainer sind und somit verschlossen, sieht niemand von außen. Man hat aber auch keinen Verdacht, dass man überhaupt auf so eine Idee käme, dass irgendeiner von einem Flugzeug zum anderen rübergebracht wird.
2: Und Sie haben es tatsächlich jetzt selber auch erst aus den Medien erfahren?
3: Genau so ist es. Wir haben sogar sofort den Fahrer gefragt, der nichts Besonderes berichtet hat, außer dass er hin und her fahren musste, wie üblicherweise, wie gesagt, bei anderen Staatsflügen auch. Und den Rest erst dann haben wir uns konstruiert, weil wir ja selber nicht wussten, wie viel davon wahr ist oder nicht. Als Präsident Trump es selbst bestätigt hat, dann war klar, das war so, wie es eben angenommen wurde. Und dann haben wir es die Mosaiksteine aneinandergereiht.
2: Und seit diese Aktion und das Foto dazu bekannt worden, wie waren denn seither die Reaktionen?
3: Also es ist unglaublich, dass über so eine Aktion weltweit, insbesondere in Amerika, aber auch sonst überall Titelseiten sind. Ich glaube, der Do & Co. Container oder der Do & Co. Truck ist im Moment eines der bekanntesten Dinge. Und es ist für uns natürlich gut, dass das Logo und die Marke sichtbar wird. Zumal wir ja vor 4 Wochen erst die WM in Amerika gemacht haben, wo auch Trump unser Gast war. Also das Ganze hat für uns ganz sicher einen Sinn, unter der Voraussetzung natürlich, dass das so ist, wie es jetzt erzählt wurde.
2: Haben Sie irgendwelche Zweifel daran, dass es so war?
3: Mittlerweile nicht mehr, nachdem er es selber zugegeben hat. Aber Sie müssen ja davon ausgehen, dass nicht einmal in seinem eigenen Flugzeug seine eigene Mannschaft wusste, was hier abgeht. Da kann man sozusagen Glauben schenken, dass wir erst rechts nicht davon mitbekommen. Das ist einfach so unglaublich perfekt gemacht, geplant, dass es ganz unauffällig über die Bühne gegangen ist und wie ein Routineablauf von einem Flugzeug zum anderen war, wie gesagt, ist kein ungewöhnlicher Prozess.
2: Kommen wir zu dem, was Sie sonst machen, wenn Sie nicht gerade US-Präsidenten schmuggeln. Ihr Konzern ist praktisch weltweit aktiv und das mitten in einer Wirtschaftsflaute und mit extremer geopolitischer Unsicherheit haben Sie jetzt das 4. Jahr hintereinander Rekordzahlen geschrieben. Ist die wirtschaftliche Lage gar nicht so schlecht, wie wir alle glauben?
3: Es kommt darauf an, wo und wie man etwas tut. Wir sind ein österreichischer Betrieb, der letztlich in einer Industrie, wo es keinen Export gibt, über 80-85% exportiert. Das heißt, wir nehmen österreichische Dienstleistungen und bringen diese rund um die Welt. bei rund 2,5 Milliarden Umsatz und 18.000 Mitarbeitern mittlerweile in mehr als 20 Ländern und machen die größten Sportveranstaltungen, machen mehr als 60 Fluglinien. Ich glaube, wenn man sich darauf konzentriert, dass man genau das ist, wofür man steht, dann hat man bessere Chancen, als wenn man vorspielt etwas und weder billig ist noch gut ist und dazwischen dann sozusagen irgendwie verschwindet.
2: Aber merken Sie die Wirtschaftsflaute und vor allem auch die Unsicherheit, die geopolitische, gar nicht?
3: Natürlich merken wir die genauso, sowohl in der Fliegerei natürlich, weil alle Fluglinien aus dem Mittleren Osten einfach leiden, aber nicht nur das, sondern der Gesamtverkehr leidet. Genauso natürlich im Sport, in der Formel 1 zum Beispiel waren die Grand Prix von Bahrain und Saudi-Arabien wurden beide abgesagt. Aber wir versuchen unser Geschäft so zu machen, dass wir so es kompensieren können, dass wir in anderen Ländern, in anderen Bereichen sozusagen es wieder wettmachen, was uns ehrlich gesagt mit einem Superteam halbwegs gut gelingt. Dafür ist notwendig, dass ein hoher Grad an Innovation, Geschwindigkeit und Qualität und am Ende des Tages kommt es natürlich auf die Menschen an und die sind, glaube ich, bei uns besonders engagiert und gut und haben auch Freude an dem, was sie weltweit tun.
2: Sie wachsen vor allem in den USA, einem Land, das viele Exporteure seit dem Comeback von Donald Trump und vor allem auch seiner erratischen Zollpolitik für besonders schwierig halten. Sie wollen dort in den nächsten Jahren Ihren Umsatz verdoppeln und von 5.000 auf 10.000 Mitarbeiter wachsen. Warum gerade in den USA?
3: Der amerikanische Markt ist ein unglaublicher Markt in unserem Segment, weil wirklich die Qualität, die wir in Europa gewohnt sind und der Standard, den wir hier fahren, dort zumindest in den Bereichen Sport und in vielen Bereichen, wo wir tätig sind, auch in der Fliegerei bisher noch nicht so nachgefragt wurde, weil auch die angenommen haben, dass man gar nicht in der Lage ist, in einem Stadion zum Beispiel ein gutes Produkt herzugeben und damit einen Mehrwert auch zu erzielen, respektive auch höhere Gewinne für die Veranstalter zu erzielen. Der FIFA-Weltcup in Amerika ist ein gutes Beispiel, wo wir in Mexiko, Miami und New York vom Eröffnungsspiel bis zum Finale alles gemacht haben. Und der Vergleich mit sozusagen anderen Stadien zeigt uns, dass ein unglaublicher Markt ist, der wachsen kann. Zudem kommt bei Trump dazu, wir machen genau das, was er eigentlich will. Wir schaffen Arbeitsplätze, wir investieren, aber kriegen auch einen guten Return auf einem Markt, der gut wachsen kann.
2: Warum kommt eigentlich die Wirtschaft in Europa und auch in Österreich nicht in die Gänge? Könnte die Koalition da mehr tun, als sie tut, trotz Lohnnebenkostensenkung und Deregulierung?
3: Ich glaube nicht, dass es ein rein österreichisches Problem ist. Es ist eher ein europäisches Problem, um ehrlich zu sein, ein bisschen einer Sättigung in der Gesellschaft. So sehe ich das zumindest. Wir sind ja unentwegt in einem Wettbewerb, egal wo in der Welt. Und ich kann nur vom eigenen berichten, dass wenn man schneller, fleißiger, innovativer ist, man größere Chancen hat zu wachsen, als wenn man sozusagen das Vorhandene nur verteidigen will. Es gibt eigentlich keinen Grund, warum Europa nicht in die Gänge kommen kann, außer die Einstellung dazu, dass man einfach den Wettbewerb offen nehmen muss und nicht immer nur schützend das Bestehende letztlich nicht verändern möchte.
2: Sie formulieren das gerade relativ höflich. Sie haben in Interviews auch schon gesagt, Europa ist einfach zu hochmütig geworden.
3: Genauso würde ich es heute auch wieder sagen. Es ist immer, Sie können ja in der Geschichte, die einer Sinuskurve ähnelt, ja immer sehen, wie es ist. Es ist sozusagen, früher war ein Krieg, dann war ein Wiederaufbau, wo alle Menschen gemeinsam gearbeitet haben und ein gemeinsames Ziel verfolgt haben. Danach kam ein Wohlstand für eine große und breite Masse auch. Und danach kommt so eine Phase, ich nenne es unter Anführungszeichen eine Dekadenz, wo dann sowohl das Römische, das Griechische Reich sich sozusagen immer wieder vernichtet hat. Und ich glaube, wir sind in Europa an einem Punkt angelangt, wenn nicht eine Einstellungsveränderung kommt, dann wird ein Krieg, was immer ein Krieg in dem Fall ist, nämlich ein wirtschaftlicher Verfall, unaufhaltsam sein. Wenn man sowas aber öffentlich natürlich sagt, dann passiert genau das, was Sie vorhin wiederholt haben, dann wird man sofort angegriffen. Niemand traut sich, glaube ich, die Wahrheit zu sagen, dass wir einfach ein bisschen schneller gehen müssen, ein bisschen effizienter, ein bisschen innovativer sein müssen. Und das ist die einzige Lösung. Es muss ja einen Grund geben, warum all die SpaceX und die Microsofts dieser Welt woanders entstehen und weniger in Europa entstehen. Wir sind überhaupt keine Leadership mehr in all diesen Bereichen.
2: Kommen wir nochmal zurück nach Österreich. Und wenn Sie sagen, schneller gehen, es gibt eine große Reformpartnerschaft der Koalition. Reformiert Ihnen die genug?
3: Wir werden sehen, was es bedeutet am Ende des Tages, aber es ist natürlich eine Koalition in dieser Art und Weise, hat zu viele Stimmen gleichzeitig zufriedenzustellen und Kompromisse sind natürlich in Krisenzeiten bis zu einem gewissen Punkt sinnvoll. Ich glaube, in Krisenzeiten ist es wichtig, und das haben wir besonders gelernt bei Corona, wo wir 90% unseres Umsatzes innerhalb weniger Tage verloren haben. Da muss man einfach schnell handeln, konsequent handeln. Und wir sind halt heute ein super gesundes Unternehmen, schaffen tausende Arbeitsplätze. Und ich glaube, da ist es besser, ein bisschen ins Fleisch hineinzugehen, damit dafür für die Allgemeinheit auch ein besseres Wohl herauskommt.
2: Wenn Sie sich drei politische oder wirtschaftspolitische Maßnahmen in Österreich wünschen könnten, die sofort umgesetzt würden, welche wären das?
3: Das ist immer die gleiche schwierige Frage. Ich glaube, Leistung muss belohnt werden, ist aber auch so ein Schlagwort. Man kann nicht, wenn man fleißiger ist und mehr arbeitet, einfach dann in diese Progressionen hineinkommen. Aber ich glaube, im Grunde ist es eine Einstellungsgeschichte. Es ist nicht nur das eine oder das andere. Es ist ein Gesamtbild, was verändert werden muss. Und wenn die Gesellschaft zu einem Punkt kommt, dass sie sagt, wir wollen wieder alles absichern an Wohlstand, was wir hier haben, und der Meinung ist, dass wenn das nicht passiert, dieser verloren geht, dann glaube ich, ist überhaupt ein Wendepunkt möglich. Ich glaube nicht, dass die Gesellschaft heute und auch die Politik der Meinung ist, dass wir wirklich am Rande gehen, sondern dass das irgendwie sich schon irgendwann wieder ausgehen wird. Und diese Einstellung, fürchte ich, ist sehr gefährlich.
2: Sie haben gesagt, Leistung muss sich lohnen. Sie gehören ja mit einem geschätzten Vermögen von etwa 750 Millionen Euro zu den 100 reichsten Österreichern. Ihre beiden Söhne, die beide im Unternehmen arbeiten, werden mal sehr, sehr viel erben und müssen dafür nach derzeitigem Stand keinen Cent Erbschaftssteuer zahlen. Die SPÖ und die Grünen sagen, das ist ungerecht. Wie sehen denn Sie das?
3: Also erstens einmal möchte ich dazu sagen, diese Rechnungen, wer jetzt wie viel Geld oder nicht hat, ist eine Sache. Das Vermögen, was man mir hier zurechnet, ist schlicht und einfach über ein Leben erarbeitet mit einem Unternehmen an der Börse. Aber ich bin durchaus bereit, über Vermögensteuern oder Erbschaftssteuern zu sprechen, überhaupt keine Frage, um auch einen Teil hier genauso fürs Gesamtwohl zu tun, wie andere auch etwas tun müssen. Ich würde sowas nicht einfach kategorisch ausschließen, weil das schlicht und einfach, glaube ich, im Gesamtzusammenleben gibt es keinen anderen Weg, dass alle einen Beitrag dazu tun.
2: Weil Sie vorhin über Europa gesprochen haben, in Ländern wie Österreich, Deutschland, Frankreich, Großbritannien führen in den Umfragen überall Parteien, die das System abschaffen wollen oder gegen das System antreten, gegen die Eliten und gegen Migration. Warum, glauben Sie, ist das so?
3: Ich glaube, dass die Menschen, und das ist sehr, sehr diffizil, wenn man es falsch verstehen will oder nicht korrekt ausspricht, daher muss ich da sehr vorsichtig sein, die Menschen wollen Regierungen die Entscheidungen treffen, die ihnen erklären, dass das richtig ist. Ich glaube, dass die Bevölkerung gescheit genug ist, zu verstehen, dass man am Ende des Tages nicht mehr ausgeben kann, als man einnimmt. Und dieses immer wieder Herumwurschteln in ganz Europa ist nicht nur ein österreichisches Phänomen, ist schlicht und einfach meiner Meinung nach eines der Hauptgründe, warum dieser Ruck sozusagen auf die rechte Seite passiert, was ja nichts anderes heißt. Wir wünschen uns Menschen, die etwas entscheiden. Was alle vergessen ist, wir wollen natürlich Menschen, die entscheiden, aber das Richtige entscheiden, demokratisch entscheiden und in einem gemeinsamen Ziel entscheiden und nicht die einen ausschließen und die anderen nicht.
2: Machen Ihnen diese Umfragen Sorgen oder sagen Sie, okay, es sollen mal die zeigen, ob sie es besser können?
3: Ich glaube, da kann man beide Varianten sehen. Es wird wahrscheinlich unumgänglich sein, dass Wahlen werden sprechen und wie alle Umfragen zeigen, wird am Ende was rauskommen, wo genau es so ist. Ob dann die jeweiligen Regierungen etwas hinbekommen, wird man sehen. Das ist ein Teil eines demokratischen Prozesses. Man kann nicht bei der Demokratie sagen, das eine akzeptiere ich, das andere nicht. Der Wähler entscheidet, er soll sich gut überlegen, was er wählt, was er damit anstellt, was er nicht damit anstellt. Ich glaube, das ist eine Frage der Mündigkeit der Bürger, auch der freien Medien, by the way. Und das ist, glaube ich, dann am Ende des Tages das Schicksal jedes einzelnen Landes oder auch eines ganzen Kontinents wie Europa.
2: Ganz kurz ein Thema noch. Sie sind ja mit 10 Jahren endgültig von Istanbul nach Wien übersiedelt, mit Ihrem türkischen Vater, Ihrer österreichischen Mutter und haben eine fast beispiellose Karriere gemacht. Sie waren auch eine Zeit lang einer der Integrationsbotschafter vom damaligen Staatssekretär Sebastian Kurz, waren mit ihm in Schulen unterwegs. Was funktioniert denn da Ihrer Meinung nach in der Integration nicht? Was müsste man in der Integrationspolitik deutlich besser machen?
3: Also zuerst ist einmal ganz klar, Integration ist ein Geben und ein Nehmen. Man kann es nicht nur in eine Richtung sehen. Ich glaube, es sind sich alle Beteiligten einig, dass man nicht einfach in ein Land gehen kann, keine Regeln beachtet, keine Gesetze beachtet, die Kultur nicht beachtet und dann glaubt, dass das ein normaler Zustand ist. Also ich glaube, diese Ausgangsposition ist klar. Wenn wir in einem anderen Land arbeiten oder in den Mittleren Osten gehen, dann sind wir genauso respektvoll mit deren Kultur und das Gleiche, glaube ich, erwartet man hier. Hier in Europa ist mittlerweile, auch in Österreich, ist mittlerweile dieses Thema so aus meiner Sicht emotionsgeladen, dass man gar nicht zur Sache kommt, sondern von vornherein schon eine ablehnende Haltung hat. Wenn Sie darüber nachdenken, dass in vielen Bereichen, wie zum Beispiel im Gesundheitswesen oder auch im Tourismus, man schlicht und einfach Menschen braucht und insbesondere im Gesundheitswesen, das jedem Einzelnen nutzen kann und jeden treffen kann, dann bin ich der Meinung, dass eine geordnete Art der Integration sehr, sehr sinnvoll ist. Aber wie gesagt, kein Freischein, dass es einfach unendlich ist. Und das ist die Angst der Bevölkerung, die man ihr wegnehmen muss. Und es ist ein wirklich schwieriges Thema, dass man das lösen kann.
2: Herr Dugudan, vielen Dank für das Gespräch und guten Abend nach Salzburg.
3: Vielen Dank auch für die Einladung. Schönen Abend noch.
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5: Im Studio Imme Kasten. Schönen guten Tag. Beim großen Waldbrand in der Eifel ist die Lage aktuell stabil. Weitere Evakuierungen seien erst einmal nicht nötig, sagt Dürens Landrat Ralf Nolten. Und das gelte, solange der Wind nicht auffrischt. In Hürtgenwald mussten bereits rund 1800 Menschen ihre Häuser verlassen. Hunderte Einsatzkräfte und auch Löschhubschrauber kämpfen gegen die Flammen. Auch Bundeswehrpanzer und Polizeiwasserwerfer helfen. Erschwert wird die ganze Sache durch Munition aus dem Zweiten Weltkrieg im Boden. Es wird am Wochenende wieder richtig voll auf den Straßen und Autobahnen. In Schleswig-Holstein, Sachsen, Sachsen-Anhalt und Thüringen gehen die Ferien zu Ende. Viele kommen jetzt aus dem Urlaub zurück und das bedeutet Stau. Rainer Prigler vom ADAC.
6: Der ADAC rechnet in der Tat am heutigen Freitag schon mit reichlich Verkehr. Rückreiseverkehr wird aber besonders am Sonntag nochmal die Straßen erheblich belasten, weil wir 4 Bundesländer haben, unter anderem Schleswig-Holstein, die Ferienende haben und alles macht sich auf den Weg nach Hause.
5: Schlechte Umfragen und Angst vor weiteren schweren Wahlniederlagen in der SPD brodelt es. Vor allem an der Basis ist man unzufrieden mit den Parteichefs Klingbeil und Baas. Vor allem die beschlossenen Sozialreformen werden kritisiert und es gibt auch Forderungen nach einem Sonderparteitag, um die Spitzenämter neu zu besetzen. Mathe und Deutsch, das kann man ja lernen, aber auch Glück. Immer mehr Schulen in Deutschland sagen ja. Mehr dazu von Anne Brauer.
7: Ja, und sie schreiben Glück auf den Stundenplan, oft als Wahlpflichtfach in Projektwochen oder integriert in andere Fächer wie Ethik. An mehreren 100 Schulen in Deutschland unterrichten inzwischen speziell fortgebildete Lehrkräfte quasi die Anleitung zum Glücklichsein, etwa Achtsamkeitsübungen oder Teamwork, aber auch die Frage, wie man mit Frust oder Trauer umgeht. Und das natürlich ohne Notendruck. Das soll die Schüler mental stärken und ihnen quasi einen Werkzeugkasten an die Hand geben, um seelisch gesund durchs Leben zu kommen.
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8: Mit KI-Support. Sonnig und trocken ist es heute Mittag. Nur im Westen und Südwesten hängen mal ein paar Wolken am Himmel, aber es bleibt trocken. Dazu wird es richtig heiß. Die Höchstwerte liegen zwischen 31 und 39 Grad. Morgen erst viel Sonne, später ziehen mehr Wolken auf und vereinzelt sind kräftige Schauer und Gewitter drin. Maximal bis 38 Grad.

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1: Meine Damen und Herren, recht herzlich willkommen zu einer weiteren Sendung Tele Blocher. Fangen wir mit dem Thema an. Fußball ist eigentlich nicht Ihr grosses Thema, oder?
2: Nein, ja. Eigentlich gut, wenn ich so Weltmeisterschaft sind und alle das Zeug schauen, dann habe ich viel mehr Zeit für anderes.
1: Was heisst jetzt das?
2: Ich muss nicht schauen.
1: Sie schauen, ja, sind ja kein Fernseher, oder? Ja.
2: Nein, aber ich könnte da auf dem
1: iPhone, ja.
2: Auf dem iPhone schauen, aber ich höre manchmal, sage einer gewonnen und einer verloren und sage, ja, jetzt hat der gewonnen da. Und so also die Fußballnationen, die man kennt, wie Deutschland, kommen mit, ah,
1: die haben verloren gestern, ja.
2: Ja. Verloren gegen, ich weiss nicht,
1: Ecuador, glaube ich.
2: Gegen Ecuador oder Nicaragua oder so etwas. Also, das interessiert mich nicht, aber das ist nicht, dass ich etwas dagegen hätte, einfach. Oh ja, ist lustig.
1: Ein anderes grosses Thema ist natürlich die Hitzewelle. Das ist schon ein Phänomen im Juni. Haben wir noch nie gehabt in dieser Länge, oder?
2: Ja, gut. Also, in meiner Lebenszeit, habe ich immer das Gefühl gehabt, es hat ganz heiße Sommer gegeben, 1947. Weiss ich noch, bin ich in der ersten Klasse gewesen. Und der Rücken so verbrennt, dass man fast, in der Nacht als Leuchten durch die Welt gehen. Also, es hat immer so Hitzewellen gegeben, ob es gleich lang sie sind oder kürzer.
1: Aber sind Sie jetzt ein Hitzetyp? Es gibt ja Leute, die sagen, sobald es warm ist, verstecken wir uns und andere sagen, wir gehen raus.
2: Ja, also, wenn es Temperatur ist, wie jetzt, zwischen 20 und 30, ist schön. Wenn es über 30 ist, gehe ich also auch nicht dazu. Aber ich mag die Hitze von Leid, aber ich habe die Kühle viel lieber.
1: Also sind Sie noch einmal in Bergen gegangen?
2: Ja, ja, und hier im Büro bin ich auch im Berg rein, da mit der Kunstsammlung auch, oder? Die haben den Vorteil, dort ist es kühl und im Winter ist es warm, oder? Das ist der Vorteil, wenn du in der Erde rein wohnst.
1: Also, ist ja noch interessant. Also, die Leute, die jetzt die Sendung schauen, gibt immer Leute, die sagen, wo sind wir jetzt genau wieder positioniert auf dem Grundstück? Ja. Also, hinten dran ist der Garten, der Park, oder?
2: Ja.
1: Und unten dran ist eigentlich die berühmte Kunstsammlung.
2: Ja, jetzt gucken wir auf dem Dach von dem Kunstlager,
1: also,
2: will ich das sagen.
1: Also, oben, unten dran, genau, das schönste Museum, und unten dran sind alle die Hodler, jetzt, wenn wir da oben gehen, ja.
2: Und dann. Ja.
1: Und danke.
2: Ja, und man kann das zeigen, man kann eben auch Berg- oder Flachdächer schön machen, wie ein Park, oder? Wenn man es intelligent baut und macht, was man braucht, auf einem Flachdach, so Rasen und so, das ist halt eine künstliche Bewässerung. Oder einfach eine Bewässerung, man muss dann mehr Wasser geben, als wir auf dem natürlichen Boden sind. Oder?
1: Ich will noch etwas sagen, es gibt immer Leute, die Kunstsammlung anschauen wollen. Das ist ja eigentlich mittlerweile ihren Hauptjob,
2: ja, ja,
1: die Führungen. 2.500 haben sie jetzt, glaube
2: ich. Ja, also geführt habe ich jetzt schon, wenn man es zusammenzählt, gegen die 3.000.
1: 3.000 sind da unten gewesen,
2: jetzt
1: ja.
2: Jetzt habe ich aber noch 2.000 auf der 800 auf der Warteliste.
1: 2.800, ja.
2: Ja, also ich werde meinen, wir machen jetzt nicht einen Propagandaaufruf. Ich kann jetzt also nicht machen, Kunstführungen und Voraussagen bis 100, die mache ich das. Das weiss ich nicht, also. Aber wir sind immer Leute, die schreiben, sagen, ja, da müssen sie halt warten, sie kommen auf die Liste. Sie müssen halt manchmal lang warten, also, bis ein Jahr, oder?
1: Bis ein Jahr. Kommen denn die Leute eigentlich weg innen oder weg den Bildern?
2: Nein, schon weg den Bildern, also, ich glaube es mindestens. Meine Frau hat zwar gesagt, ich solle bei diesen Führungen nicht immer so gute Geschichten erzählen. Sonst kommen die Leute am Schluss wegen der Geschichte. Aber das tue ich jetzt kombinieren und das ist jetzt so. Begeisterung ist unglaublich. Aber für Bilder, ich brauche 2 Stunden für eine Führung, darunter geht es nicht.
1: Eben, ja, ich komme immer wieder Leute zu mir, auch politische Gegner, die irgendwie mal bei ihnen waren, sind, ja, die sind alle begeistert. Ja, ja, ja,
2: ja, ja, ja, die können kommen. Und alle kommen zum Bilder anschauen. Ich kann ja auch den Gegner merken, dass es schön ist. Und der Anker und der Hodler, das sind ja auch gängige Kunst natürlich, oder?
1: Ja, aber es ist noch interessant, wenn wir das Thema noch ganz kurz haben, dass natürlich jetzt die Sicht auf den Hodler oder auf den Anker natürlich vor allem auch durch sie geprägt ist, oder?
2: Ja.
1: Sie interpretieren das jetzt natürlich, oder?
2: Ja, da muss man aufpassen, oder? Also, ich wollte den Leuten vor allem zeigen, dass der Anker, oder viel sagen, das ist der der Zeit vom 19. Jahrhundert dar. Das ist schön, wenn man sieht, was lismet und was kocht und so weiter. Der Anker hat eine viel grössere Bedeutung, die Weltbedeutung ist. Das sehe ich auch, wie die Ankerbilder zählen, wenn sie in Japan sind, in Amerika und
1: Frankreich
2: so
1: natürlich, ja.
2: Frankreich, oder? Die haben eine viel grössere Ausstellung. Und das versuche ich in der Kunstführung auch denen zu zeigen. Das ist eine absolute, das sind eigentlich die Helden des Alltags, ob jetzt das gerade 19. Jahrhundert und Berner Seeland ist, spielt keine Rolle. Das ist ein der Held des Alltags, der zeigt er. Und das gibt eine weltweite Bedeutung und gilt natürlich auch eine unglaubliche Lebensphilosophie, die da draus strahlt. Und das merken eben die Leute beim Anschauen. Ohne dass man es weiss, merkt man es. Das ist interessant.
1: Also, das war das Thema Kunst. Gehen wir jetzt ein bisschen weiter, weltpolitisch. 10 Millionen Schweiz, Abstimmung, das hat sich ein bisschen geleitet im Moment, oder? Ja, also die Vorschläge, die wir erwartet haben, sind eigentlich noch nicht gekommen, oder?
2: Nein, das gilt jetzt. Jetzt werden wir schauen, was die machen. Oh, das wäre so einfach. Der Vorteil hat ja die Abstimmung gehabt, dass die Leute müssen darüber nachdenken und die Gegner in der Verantwortung sind. Jetzt müssen sie doch an den Tisch sitzen und sagen, was sie versprochen haben. Sie machen etwas. Was gibt es für Varianten? Bewerten und so weiter. Die Führungsaufgabe.
1: Ja, wäre auch für eine Partei natürlich eine Möglichkeit, sich zu profilieren,
2: ja,
1: oder?
2: Ja, gut. Also, eine Partei alleine ist das eine grosse Aufgabe, aber es wäre eine, oder? Soll man sagen. Die Freisinnigen Pfupf rauslassen. Asylrevolution. So einfach ein Wort, das ein bisschen gut tönt, oder?
1: Also aus der künstlichen Intelligenz vielleicht noch, ja.
2: Ja, einfach irgend so einen Pfupf rauslassen. Und was ist denn? Es braucht gar keine Revolution. Es braucht, jetzt rede ich vom Asylbereich, müssen wir genau schauen, analysieren, wie machen wir die Arbeit jeden Tag. Also da getraue ich mich zu reden. Ich habe 4 Jahre gemacht und auch Erfolg gehabt. Und mal die Asylindustrie mal ernst nehmen. Das ist nämlich eine Industrie, das hat nichts mit dem Sozialen zu tun. Das sind alles Schlepper, die Leute hierher bringen. Die zahlen die Familie, dass einen mitnimmst. Die sagen, du kannst in der Schweiz bleiben, auch wenn du nicht einmal ein Flüchtling bist. Darum haben wir ja bei der vorläufig aufgenommen und fast gleich viel wie Flüchtlinge. Und dann zahlen die. Und jetzt musst du schauen, dass wenn das keine Flüchtlinge sind, müssen die in kurzer Zeit wieder daheim sein, damit die Eltern auf die Schlepper losgehen und sagen, du bist ein Saukeib. Du hast 5000 Steine für dich. Das ist ein Preis
1: von ja, wahnsinnig viel Geld, ja, ja.
2: Hast du gezahlt? Also, die also dort mal gesehen, wie viel das der Preis ist, weiss ich nicht. Sicher höher. Und jetzt ist er wieder daheim. Du hast uns angeschaut. Dann leihst das Handwerk still. Du leihst einen Erwerbszweig still. Und das ist die grosse Arbeit, die man muss machen. Da braucht keine Revolution. Du musst es nur machen. Du musst es auch ausschaffen. Auch die ganz Schwierigen ausschaffen. Dass alle sehen, wir können nicht bleiben. Aber und so weiter. Das ist Knochenarbeit. Knochenarbeit. Und die macht keiner.
1: Also, schauen wir mal ein bisschen weltpolitisch weiter. Ist auch noch interessant. Schauen wir zuerst mal auf den Nahen Osten. Die berühmte Straße von Hormuz. Haben das die Amerikaner unterschätzt? Oder haben die gar nicht gewusst, dass es die Straße gibt?
2: Wir haben schon gewusst. Aber, die Iraner, das ist eigentlich ein altes Rezept, sind stark wegen dem Gelände. Das weiss der Schweizer. Gelände.
1: Ja, Gelände. Schlacht beim Morgarten hat es angefangen.
2: Ja, oder? Ja. Gelände. Das Gelände nützen. Bis im Zweiten Weltkrieg. Das redet wie Gelände ist der Alpenriegel. Und der Alpenriegel wird jetzt verteidigt, wenn da kommt keiner mehr durch. Und Iran sagt, und wir haben die Straße von Hormuz.

0: die härteren Typen kommen jetzt da, wo sagen, jetzt wird das Volk drangsaliert, jetzt heben wir durch. Und das ist die Straße, die haben muss, das ist das grosse Ängnis. Und der Ding hat ja dann auch gekehrt, der Amerikaner hat ja etwas anderes gemacht. Der hat gesagt, was ist denn ihre Notwendigkeit, denn Iraner? Die Häfen. Also die Herren, bevor sie in der Straße vor Hormuz sind, die Häfen sind ganz wichtig. Sonst kommen die nicht raus mit dem Müll. Also jetzt setzen wir die Häfen. Hat das gleich gemacht, oder? Und jetzt, ich weiss nicht genau, also Israel hat ja eine klare Strategie, oder? Die sagen, man muss einfach so sehen, dass die keine Atombombe bekommen. Das ist an sich das Ziel auf Amerika. Und sie haben gemeint, sie hätten es. Aber sie haben es eben wahrscheinlich nicht, oder? Die Iraner haben noch genug Stützpunkte und so, die sie einentwickeln können. Das behauptet Israel. Darum ist Israel gegen den Frieden. Wir sagen, das Ziel ist nicht erreicht. Und jetzt ziehen sie noch die Israelis in der Feindschaft zu Dings.
1: Zu Amerika, ja.
0: Zu im Libanon. Hisbollah. Das ist ganz kompliziert dort, weil die Hisbollah ist ja nicht eine staatliche Organisation, das ist ja eine Untergrundorganisation, die aber fast stärker ist als der Staat. Also die Israelis greifen eigentlich nicht den Staat an, sondern die Hisbollah in dem Staat. Und die wollen die ausradieren. Also das ist eine klare Zielsetzung. Und die Iraner sagen, Hisbollah sind meine Freunde, gibt keinen Friedensvertrag und so weiter. Ist kompliziert, ist also noch ein Osten. Und Ausgangspunkt ist natürlich Israel, ist ja klar, ist eine alte Geschichte. Das Israel ist, hat man dort angesetzt. Aus religiösen Gründen ist das Zentrum vom Judentum, oder? Und ob das gesehen ist oder nicht, das ist eine Frage. Also der große Theologe, der Karl Barth, hat ja immer gesagt, hätte man nicht dürfen machen. Hätte ja müssen einen Gottesstaat machen, aber jetzt haben sie einen weltlichen Staat mit einer Gottesstaatbegründung. Und das bleibt. Ich behaupte, im Nahen Osten wird es nie Ruhe geben. Wenn du mal schauen, das ist ein Schmelztiegel von der Religion, und bei denen sind die Religionen ganz wichtig. Der Islamismus kommt von dort her. Das sind das Zentrum von Mohammed, oder? Und von den Juden, ist ja klar, der Tempel ist der und so weiter. Von den Christen. Bethlehem, Jesus ist ja in Bethlehem geboren. Also in dem Schmelztiegel wird es halt immer Auseinandersetzungen geben. Aber ich glaube, aus dem fernen Osten gibt es keinen Weltkrieg. Das sind lokale.
1: Aber für Amerika ist ja jetzt gleich ein Problem für den Trump, oder? Er kommt aus dem irgendwie nicht mehr richtig raus.
0: Ja. Sie stehen halt hinter Israel, oder? Angeblich. Aber jetzt hat er noch eins mit Israel, weil Israel sagt, wir gehen einfach nicht nach bei der Hisbollah. Nach dem fürchterlichen Massaker, wo da die Palästinenser abgelassen haben, sagt natürlich.
1: 23, ja.
0: Ja, wegen der Israel zu Recht. Die müssen ausradiert werden. Leute, die dermassen einfach kommen und unsere Leute ermorden und aufhängen und als Geisel nehmen, das können wir nicht haben. Ist ja verständlich, oder? Also das ist der Osten. Und jetzt vorhanden ja. Amerika hat genug von dem Krieg, das merkt man. Aber nicht eine andere Zielsetzung als Israel, das ist klar.
1: Ja, aber natürlich die Wahlen muss er ja noch gewinnen,
0: ja,
1: oder?
0: Ja, und dann noch, und das ist eine Belastung für die USA. Und er ist nicht so schnell vorwärts gekommen, wenn er will. Das ist ja dann immer ein bisschen Trump, oder? In zwei Tagen habe ich das. Also das ist auch ein bisschen amerikanisch, oder? Und er kommt nicht vorwärts. Gleich ist es in der Ukraine.
1: Aber dann haben Sie vorhin gesagt, das grosse Problem, sagen Sie, ist nicht der Nahen Osten, oder? Weltpolitisch, oder?
0: Das grosse Problem ist der Ukraine-Krieg.
1: Immer noch?
0: Immer noch und zunehmend. Und da untersetzen wir die Russen. Man muss einfach die Interessenlage anschauen. Russland will vor der Türe

0: ein freier Raum. Nicht, weil das Land wollen, aber weil sie keinen Gegner wollen dort. Darum hat der Russland gesagt, ja gut, also wenn das neutral ist und keine feindliche Kräfte hat, können wir das zulassen. Und das ist es halt nicht geworden, weil NATO oder Amerika sind halt immer mit Stellungen näher an die russische Grenze gekommen. Das war wahrscheinlich der tiefere Grund, warum der Putin zugeschlagen hat. Und
1: ist das wirklich der Grund, oder ist das nicht einfach eine elegante Rechtfertigung, dass man sagt, ja?
0: Das ist ja die Frage, oder? Er hat so lange zugelassen. Sie haben dort, also, der Jelzin, also, das war der Vorvorgänger, hat ja die Ukraine freigegeben. Das war ja vorher ein Teil von Russland. Also, die sind ganz eng verbunden mit Russland, auch in der Geschichte natürlich. Und ich glaube, Russland wird das nicht freigeben. Und NATO, wo sagt, ich bin da dagegen, mehr als Waffen geben dem Zelensky. Machen sie ja nicht. Wenn sie ja wissen, gibt es einen Krieg auf dem Boden, dann müssen aber da die NATO-Staaten auf dem Boden. Das Erste, was der Präsident Biden gesagt hat, muss ich immer daran erinnern, wenn Sie die Telebloch-Sendung schauen nach dem Einmarsch, das ja nicht Prophet sein müssen. Wenn der amerikanische Präsident sagt, das lassen wir nicht zu, dass der das soll. Aber wir gehen mit der Armee nicht hier. Wir gehen nicht hier. Der Russ geht hier. Der Russ ist schon drin. Und wenn er die Ukraine holt und die europäischen Staaten, die sind jetzt ganz gegen Russland eingefahren, die reden auch nicht mehr miteinander. Das ist ganz gefährlich. Weil der steht nachher an der polnischen Grenze, der Russ, von einem Westen, der sagt, gegen den sind wir. Dann ist dann die Neigung, darüber jetzt zu gehen. Polen, dann steht er an der deutschen Grenze.
1: Aber hat er die Kraft überhaupt noch? Also wenn man jetzt so die Medien verfolgt, hat man den Eindruck, dass die Ukrainer jetzt auch noch Moskau bombardieren, Drohnenangriff?
0: Ja, das ist nochmals so gefährlich. Wenn die jetzt hier mit Waffen in Russland irgend, wird Russland noch
1: provoziert, oder?
0: Noch mehr gefördert. Das ist noch ein guter Satz. Ich glaube, der Köppel hat den Zug gebracht von Moskau. Der Köppel ist interessant, weil der ist einer, der immer schaut. Der geht dort rüber. Da die deutschen Journalisten, die gegenüber Russland schreiben, die gehen gar nicht dort hin schauen. Und der hat ein sehr interessantes Zitat bekommen von dem grossen Russlandkenner. Russland ist eigentlich nie so schwach, wie wir meinen. Aber auch nie so stark, wie es selber meint. Das ist in der Weltlage noch gut zu sehen. Und jetzt muss man einfach sehen, es gibt auch noch eine Geschichte. Was hat Russland gemacht in der Verteidigung? Wenn ihr seht, der Napoleon, der hat das Ding nicht können holen, der Russland. Und was hat Russland gemacht, die Schlauen? Auch beim Hitler. Sagt, lasst ihr noch kommen. Lass die nachkommen, die sollen führen bis auf Moskau. Ist weiter Weg. Dann meinen sie, sie gewinnen, oder? Und wenn sie dann zu Moskau sind, dann fangen wir an. Dann in den Wintermonat furchtbar, haben die vor sich hertrieben. Auf einmal ist eine russische Armee da gestanden. Also die dürfen wir nicht unterschätzen. Das sind natürlich schlaue Taktiken und das kann ein Land wie Russland sich wahrscheinlich leisten. Sie haben ja sogar gesagt, wir lassen ja sogar Moskau erobern zuerst. Einfach so wie die Führer gehen da. Also da die führenden Leute sind geflohen. Dann gesagt, oh, schreiben wir unter Deutsche.
1: Also im Zweiten Weltkrieg ist das
0: gewesen. Zweiten Weltkrieg, ja. Oder? Und jetzt, dass Russland, bis jetzt haben sie sich aber begnügt mit diesen Teil in der Ukraine, wo es Russisch redet. Das ist der russische Teil, wo sie jetzt besetzt haben, oder? Und Krim natürlich. Und die gehen sie auch nicht mehr her. Wenn sie machen, Das sind Illusionen zu meinen.
1: Aber glauben Sie, da hat das Potenzial von einem globalen Konflikt?
0: Ich bin der Meinung, die Gefahr von einem Weltkrieg ist seit 1945 noch nie so gross gewesen.
1: Jetzt, ja, ja.
0: Und zwar dort, an dem Ort. Russland glaubt, ich will ja nicht sagen, ob das stimmt oder nicht, aber Russland glaubt, ohne dass wir einen sicherheitsfreien Raum vor der Tür haben, können wir nicht überleben. Das ist jetzt gefährlich für uns. Und wir müssen nicht fragen, ob das so ist. Der glaubt es. Und wenn er es glaubt, handelt er auch danach. Und er handelt. Und gegen den Westen, wo natürlich sich jeden Tag mehr Feindschaften holt. Und jetzt kommt die Schweiz. Wenn der Russ in Deutschland steht, das ist heute nicht mehr nur eine Theorie. Das ist eine Weltkriegssituation, oder? Und steht an der Grenze der Schweiz. Und die Russen nehmen uns außerordentlich übel, dass wir die Neutralität verletzt
1: haben. Ist das so?
0: Absolut. Sogar offiziell haben sie in der Zeitung gelesen. Das Land ist nicht mehr neutral. Das Land hat mitgemacht mit der EU gegen uns, mit Wirtschaftssanktionen. Es ist unglaublich, dass die Schweiz hier nachgegeben hat. Und darum ist die Neutralität, die dauernd bewaffnete, integrale Neutralität, das ist die schweizerische, sehr wichtig. Und die wird von den Russen sehr hoch, wenn man sie einhält, sehr hoch eingeschätzt. Und ich bin überzeugt, wenn wir der Initiative, Neutralitätsinitiative, wo nichts anderes macht als die bisherige schweizerische Neutralität der Bundesverfassung, würden festnageln, dann haben wir das Vertrauen in der ganzen Welt wieder. Für das Land ist neutral, neutral. Es ist immer unbequem, wenn es einen Krieg gibt, wenn man neutral ist, weil wer nicht für mich ist, ist gegen mich, oder? Die Amerikaner haben da nicht sehr so viel Verständnis. Im Zweiten Weltkrieg, Churchill hat für das sehr Verständnis gehabt. Gesagt, ihr seid ja nicht auf unserer Seite gewesen. Ihr seid neutral gewesen. Aber ihr habt eure grossen Werte behalten. Ihr habt sie nicht den Deutschen, die euch umringt haben, gegeben. Darum ist das so wichtig. Also die Gefahr eines Weltkrieges betrachte ich als sehr realistisch.
1: Und die hat zugenommen. Die hat jetzt
0: ja, zu. Und der kommt von Russland, der will. Und Russland wird immer mehr in die Situation
1: treiben. Also in die Ecke drängt ein bisschen,
0: ja. Also da, zum Beispiel da der spektakuläre Drohnenkrieg in Russland innen, von Moskau etwas bombardieren. Tönt ja gut aus. Aber das zwingt ja nicht in die Knie, sondern erst recht. Jetzt ist es dann genug heute unten. Jetzt hauen wir es dann. Weil sie gehen nämlich nicht voll rein in der Ukraine.
1: Also, hochinteressante These da im Hochsommer, wo wir mittlerweile haben. Besten Dank, Christoph Blocher. Wir hören uns wieder und sehen uns wieder nächste Woche zur gleichen Zeit. Das war Stille Blocher. Bis dann und eine gute Woche.

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1: Meine Damen und Herren, recht herzlich willkommen zu einer weiteren Sendung von Telebloch am Freitagmorgen. Zeichnen wir die Sendung auf, das wissen Sie sicher. Vorne hat ein Fußballspiel stattgefunden. Wir haben gewonnen gegen Algerien. Haben Sie das auch miterlebt?
2: Ja, nicht miterlebt, aber das ist zur Kenntnis genommen. Gratulieren und scheinbar sind Sie im Achtelfinale, oder?
1: Das ist also grossartige Leistung.
2: Stück weiter für
1: genau, also, K.O.-Runde ist Schweiz.
2: Also, Sie sind, glaube ich, weiter als die Deutschen.
1: Ja. Ja,
2: die sind, glaube ich, nicht im Achtelfinale.
1: Nein, die Deutschen fertig sind, ja.
2: Das geht. Ja, das ist für die Schweiz wichtig, weil das ist ja die grosse Fußball. Deutschland und Italien, unsere Nachbarn sind.
1: Also Italien ist gar nicht dabei, oder?
2: Fußball, ja. Italien ist nicht dabei und Deutschland ist nicht drin. Also jetzt sind plötzlich die Schweizer da.
1: Und Frankreich ist der Geheimfavorit.
2: Ja, der. Ja. Und damit ist natürlich einer von der EU noch drin, oder? Wir sind ja außerhalb von der EU. Und sie hat, also sind gleich im Achtelfinale.
1: Also Sie glauben, das ist unsere Stärke, oder?
2: Ja, einfach die Schweizer, wenn sie sich selber Mühe gibt, ist sie eben stark. Wenn sie da in den Salat geht, dann sind sie nicht mehr stark.
1: Also, gratulieren wir den Schweizer. Wir tun das ein bisschen verfolgen von dieser Nebenhöhe aus. Das zweite ist, wo ich immer angesprochen werde, wie sie keine Brille mehr haben.
2: Ja,
1: das ist ein riesen Thema. Ja. Wie erleben Sie das eigentlich?
2: Ich staune, weil das der Brille wichtig ist. Also, ich habe ja behandelt, eine Star-Operation gehabt. Sie ist im linken Auge, das ist vorbei. Im rechten Auge, da muss ich noch warten, das ist noch nicht sicher, wie es aussieht. Und ich sehe ihn heute ohne Brille besser oder schöner, weil natürlich der Belag, der im grauen Star ist, der vernebelt alles ein bisschen. Darum sehe ich die Farbe viel schöner als hier. In die Weite, Nähe, aber zum Lesen, da muss ich noch eine Lesebrille anlegen.
1: Und wie sind die Reaktionen der Leute?
2: Ja, die Leute sagen, wir kennen sie ja fast nicht mehr. Und
1: eben, das ist schon ein bisschen,
2: ja,
1: oder?
2: Ja.
1: Einer der bekanntesten Schweizer,
2: ja,
1: plötzlich
2: nein,
1: wird er nicht mehr erkannt, oder?
2: Genau, richtig.
1: Ist das, ja?
2: Ja, nein, überall, immer an der Kunst, ich kann alles kennen. Du kannst auch nichts Dummes machen, du weißt gerade, wer es ist, oder?
1: Aha. Also jetzt können Sie inkognito rumlaufen, oder?
2: Ja,
1: noch nicht ganz,
2: nicht
1: oder?
2: Ganz, selbst ich nicht, aber, ja. Also, ist eine Kleinigkeit. Ich weiss noch nicht, ob ich ohne Brille durchkomme. Und ob ich dem, was immer eine Lesebrille hat, das sehe ich aber dann.
1: Was sagt denn Ihre Frau?
2: Ja, sie sagt, es ist viel besser.
1: Also, sie gefällt Ihnen jetzt besser,
2: ja,
1: oder?
2: Ja, natürlich, also. Ich weiß ja nicht, ob das ein echtes Lob ist, weil in Natur bist du besser als mit den Brüllen. Das ist ja, viele haben ja Brüllen aus Schönheitsgründen. Ich habe so keine Wegen.
1: Also, Sie haben jetzt einen Gegenschritt gemacht. Dann noch ein Thema, wenn wir gerade ein bisschen an den grossen Themen sind. Irgendwie sind wir nicht dazugekommen, aber es war keine böse Absicht. Es schreit uns immer Leute. Wir haben den Schwarz Jägler nie gewürdigt, oder? Es war ja 10 Millionen gewesen und so. Wir haben das irgendwie verpasst. Sie sind ja mit ihm eigentlich sehr gut ausgekommen, oder?
2: Ja, gut, aber man kann ja nicht jeden würdigen, muss ich gut auskommen, oder?
1: Ja.
2: Also
1: aber auf dem linken Lager sind es halt
2: nicht. Ich habe mit dem Jägler so verrasst, dass er war im bürgerlichen Lager, weil er hat natürlich auch erstens provoziert und zweitens massiv übertrieben und ist ganz auf dem linken Flügel gestanden da. Ich habe immer gesagt, als ich Nordkorea besucht habe, das schreckliche Regime da, ist er auf einer Liste aufgeführt an der Wand. Freunde der nordkoreanischen Diktatur da, oder? Es steht nicht Diktatur, ist ja klar, die sagen ja auch, sie der Demokratie. Und da ist er aufgeführt. Und
1: aber ist er nicht der Vollmer gewesen?
2: Nein, der Vollmer ist mit der DDR zusammengespannt.
1: Ja, ja.
2: Also, ist auch schlimm gewesen, aber, also, Korea, Nordkorea ist natürlich ein Stück schlimmer. Wirtschaftlich schlechter und, also, drückt einem sicher das Herz ab, oder? Wenn man da, Frauen sieht mit dem Kind umgebungen, die stolpern da in den abgeernteten Reisfeldern im Wasser rum. Und die dürfen aber keine Ehre auflesen. Die gehört dem Staat. Nur Körnchen, die rausgehen. Wenn man das vorstellen, was man da muss und, also, Elend. Und das Regime hat er unterstützt als vorbildlich, oder? Aber er ist einfach...
1: Ja, vielleicht auch ein bisschen theoretisch, oder?
2: Ja, theoretisch. Ja. Da an der Wand, das ist... Also theoretisch, natürlich theoretisch. Also, aber In allem hat er ja auch nicht Unrecht gehabt. Die Kritik von den Banken hat er ja übertrieben. Aber es Rand der Wahrheit ist mindestens da gewesen. Wenn man so sieht, bei dem Untergang von der Credit Suisse, was da alles gelaufen ist, muss man sagen, hat er Recht gehabt. Und er war offen und direkt gewesen. Und ich habe auch interessante Gespräche gehabt. Da haben wir gesagt, wenn alle Unternehmer wären wie du, dann hätte ich auch nicht so die Bücher geschrieben. Sag ich, ja, gibt halt nicht mehr viele Unternehmer. Und wir können uns das gar nicht leisten. Und ich weiss auch nicht, ob das alles stimmt, was du denen vorhebst. Das weiss ich auch nicht. Also vieles war sicher auch übertrieben gewesen. Aber es braucht ja solche. Es braucht ja solche, die gegen Steuer gehen. Und er hat ja auch angestossen in der eigenen Partei. Also, wo er da, wo er gestorben ist, da plötzlich da, der Wermut, rausgelassen, der hat die Partei geprägt. Und jetzt ist er der grösste Freund plötzlich. Da hat,
1: also, es war ein bisschen Aussenseiter der Partei.
2: Ja, oder? Und der Ubach hat dann gesagt, ja, solche Leute haben auch Platz und so, oder? Also, er ist gestorben und hat bei aller Kritik, die er zu Unrecht gemacht hat, er ist ein Faktor gewesen. Und als Mensch hat man eben können reden mit ihm. Wir diskutieren und das war auch lustig gewesen, oder? Und das habe ich gemacht.
1: Eben, Sie haben, glaube ich, auch immer verteidigt bei der Immunität, oder?
2: Ja, genau, ja. Ich hatte, also der grösste Blödsinn war ja, wo man angegriffen hat. Er hat scheinbar eine Schere beim Verpacken, wo dort hatte es so Scheren gehabt und Packpapier für die Unterlagen einschicken, hat er, glaube ich, eine Schere aus Versehen in die Mappe nicht tun. Und dann hat es einen Angriff von einer Schere gestohlen.
1: Ja, hast du das gesehen?
2: Der Röhler ja, von der Mitte da sagt alle, ja, der hat eine Schere gestohlen. Und der muss angezeigt werden, das ist ein Diebstahl, oder? Und dann hat man dann müssen die Immunität aufheben wegen dem. Und dann habe ich gesagt, also da mache ich sicher nicht mit. Also, ein Scher, er hat ja sofort zurückgegeben und dann gesagt, habe ich die mitlaufen oder kann ja alles passieren, oder?
1: Ja, und ich glaube, Sie haben auch verteidigt bei der Immunität. Im Fall Hildebrand sind Sie ja, ja noch im Nationalrat gewesen.
2: Ja, aber ja, ich weiss nicht, ob er da noch im Nationalrat
1: also, war. Also, in Artikel
2: hat er gesagt. Das hat er natürlich auch wieder Sinn gehabt, als ich den Fall Hildebrand aufgedeckt habe, wo der als ehemaliger Präsident war, der Nationalbank und Währungsgeschäft gemacht hat. Ich gesagt, das geht nicht. Und ich habe zuerst nicht an die grosse Glocke gehängt, sondern ich habe zuerst wollen, dass der Bundesrat da macht. Und das geht auf keinen Fall. Das weiss halt die ganze Welt, dass ein Präsident von einer Nationalbank nicht Währungsgeschäfte kann machen. Der kann ja die Währung beeinflussen. Und sich selber also. Und ja, die Sozialdemokraten sind nicht hinter mir gestanden. Aber er muss, und er hat gesagt, der hat Recht. Muss sagen, der Josic hat auch dann in der Theorie gesagt, er hat Recht, aber bei der Immunität hat er dann auch wieder mit der Linken gestimmt, oder? Also, und ich habe dann müssen Strafuntersuchungen, hurra lang, ist alles eingestellt worden, ist nichts dran gewesen und so, aber es ist unangenehm, oder? Ja, nur ist vorbei.
1: Also, haben wir den Jean Ziegler noch gewürdigt? Sie werden ja auch noch an die Beerdigung gegangen, es ist einfach dann nicht gegangen, oder?
2: Ja, wenn ich jetzt Genf gewohnt hätte und fliegt, hätte ich auch die Beerdigung. Hat mir auch untergenommen, wie das zugeht, da, ich habe das gehört.
1: Ja, ich bin auch gewesen.
2: Ja, ja.
1: Also hätte er miteinander können, die Internationale singen, ganz am Schluss, ja. Also, Würdigung, Jean Ziegler, sicher eine grosse Persönlichkeit. Jetzt nochmal ein Thema, das dieses Jahr war. Murten. Die grosse Schlacht,
2: ja, ja.
1: Die grosse Festfeier im Murten.
2: Also ich meine, ich muss sagen, Murten ist jetzt 550 Jahre.
1: 550 Jahre, ja.
2: 1476. Grosse Schlacht gegen Burgund.
1: Also haben wir sogar die Schulreise dort gemacht.
2: Eben,
1: vor
2: ja.
1: 50 Jahren, ja.
2: Ja, ja, ja.
1: Das
2: war
1: schon
2: ja,
1: dort eine grosse Geschichte, ja.
2: Nein. Ja, das sind ganz wichtige Kriege. Karl der Kühne, ja, lehrt mit der Schule. Karl der Kühne verlor in Grandson. Das war die erste Schlacht, den Mut. In Murten das Gut
1: und in Nossi das Blut. Ja, ja, ja.
2: Hat man gelernt in
1: das
2: der Schule.
1: Das ist ein Stabreim, oder? Wo man
2: ja,
1: noch gelernt
2: das
1: hat.
2: Das waren grosse Schlachten gegenüber dem Karl der Kühne. Das war ganz wichtig gewesen, weil früher war es Habsburg gewesen, wo wir müssen kämpfen, um uns frei zu halten. Und dann ist plötzlich Burgund dazugekommen. mit dem grossen Adrian von Bubenberg, der Berner Schultheiss, der die Schlacht geführt hat im Freiburgischen Murten, für die Murten.
1: Was hat der heute noch für eine Funktion? Spielt der noch im Bewusstsein von der Berner Rollen, oder?
2: Ja, der spielt eine grosse Rolle, der ist ja auch berebigend. Ist auch schön, es gibt eine wunderbare Statue vom Staufer Bern, vom grossen Künstler Staufer Bern. Und die steht bei mir im Büro von da oben. Das ist wirklich eine ganz starke Persönlichkeit gewesen. Ganz ein vielfältiger. Der hat auch den Niklaus von der Flü gerettet vor einem Eingriff von der offiziellen Kirche vom Bischof. Die haben dann wollen lecken. Und das, nach der Geschichte ist das so, dass der Niklaus von der Flü da besucht worden ist vom Adrian von Bubenberg, oder? Und wo der Adrian von Bubenberg war, ist ein Vertreter vom Bischof gekommen, um ihn zu versuchen, in Frage und in die Enge zu treiben. Und dann hat Adrian von Bubenberg zu dem gesagt, sind Sie jetzt sofort ruhig und hören Sie auf, den Einsiedler hier plagen. Das macht man nicht. Und ihr wollt ihn in die Enge treiben. Und jetzt hören Sie auf. Und hat ihm sogar gedroht mit dem Tod. Wenn er nicht aufhöre. Das ist das Schlimmste, ein kirchlicher Vertreter mit dem Tod. Aber er ist nie belangt worden. Sie haben immer Angst gehabt, dass er nicht belangt. Und der ist dann umstrittene Schultheiss gewesen in Bern, ist glaube auch mal abgesetzt worden zwischendrin. Und der ist der grosse Führer gewesen. Und jetzt, was mich jetzt gefreut hat, ich bin jetzt an der Premiere gewesen von einem Laien-Freiluftspiel.
1: In Murten, oder?
2: In Murten. Und da spielen sie im Städtli innen. Spielen sie an der Stadtmauer. Also nicht aussen, wo die Schlacht stattgefunden hat, sondern im Inneren. Ist ja klar, man kann nicht gut eine Schlacht, wäre gigantisch, wenn das müsstest, noch machen. Und da werden dargestellt, die Murtumer, 15. Jahrhundert, mit entsprechenden Tönen und die verschiedenen, die besser leben und die armen Bettler und alles wird da, Dorfbevölkerung dargestellt und dann kommt der Krieg. Und der Krieg wird dargestellt, da hört man, wie die Kühne haben ja da Kanonen gehabt. Also das ist neu gewesen, oder? Es war also nicht eine Schlacht nur mit Spiess gewesen, sondern bereits Kanonen. Und die haben die Kanonen auf die Stadtmauern angelegt. Da hört man nur unterbrochen, die Kanonen,
1: wie also
2: die
1: wenn sie da
2: schiessen, doch man da. Und ja. Da hört man, wie die schiessen, oder? Und dann hat es ja oben so Laubengänge, wo sie rausschauen können. Und sagt, jo, jetzt kommen schon wieder die Säben und so. Die schildern dann die Schlacht. Und sie müssen sich dann zusammentun. Dann kommt das berühmte Wort vom Bubenberg, oder? Solange das Blut noch in uns quillt, geben wir nicht auf, oder? Wir und der ruft Bevölkerung auf, wir müssen da jetzt festheben, Widerstand. Und das wird dann zeigen, das kann man dann, oder? Und es ist gar nichts abschätzig und so, wie es dann in den vorigen Jahren dann gewesen sind. Die modernen Historiker haben bei allem gesagt, das ist Mythos und so weiter. Und das hat ein Lehrer, wenn ich mir sagen lassen, geschrieben lassen, der historisch interessiert ist. Und der Regisseur, das sind die zwei einzigen Hauptamtlichen. Alles andere sind Laienspieler aus der Bevölkerung.
1: Und da kann man jetzt schauen, den ganzen Sommer tun, oder?
2: Ja, also ich habe jetzt gehört, hat mir jemand gesagt, sie schon ausbuchen, alles, alle Aufführungen, weiß ich aber nicht, ob es stimmt.
1: Also Sie sind da der
2: kann Premiere, ja. Im Internet kann man anschauen, Festspiele, Murten, oder?
1: Und aber ist eine von den Schlüsselschlachten gewesen, natürlich von der
2: Ja, ganz eine wichtige Schlacht gewesen. Und man hört dann, es steht einer oben und schaut zum Fenster raus und drüber. Gehört, das ist der Urinstier. Jetzt kommen die Eidgenossen zur Hilfe. Weil ohne die Hilfe der Eidgenossen hätten sie es nicht können machen. Und es wird alles so beschrieben, wie es in der Geschichte ist. Also, der Dings, der hat ja dann, ist ja nicht nur Murten angegriffen, sondern auch bernische Lande. Und dann haben sie Freude, jetzt haben sie Bern angegriffen, jetzt müssen die Berner helfen. Und eine wichtige Rolle hat natürlich die Zürcher gespielt. Die sind, das kommt allerdings nicht mehr vor, denn die sind Sportler oder Waldmann, aber das ist eine wichtige Unterstützung.
1: Also das hat man noch ein bisschen weggelassen jetzt in diesem Stück, oder?
2: Ja, es hat einfach von der Zeit her nicht gelangen, begreiflich, oder? Aber,
1: und nicht schon wieder Zürich, ja, oder? Nicht schon wieder Zürich, ja.
2: Ja, es geht ja 2 Stunden, ja, ja, oder? Also, ja, ja.
1: Gehen wir noch auf die Realität zurück. Sie haben in der letzten Sendung etwas gesagt, das war ja interessant. Sie haben Angst eigentlich vor einem dritten Weltkrieg. Die Reaktionen sind eigentlich praktisch null gewesen, oder?
2: Ja, das ist immer so. Schon vor dem ersten Weltkrieg nimmt der Krieg niemand ernst. Und ich mich erinnere jetzt an die neueste Zeit, wo die Frau Amherd das VBS geführt hat, also das Verteidigungsdepartement, wo die Armee hat, wo der Nachrichtendienst hat. Der internationale, oder? Man sagt, der Geheimdienst und so weiter. Wo die Russen die Ukraine angegriffen haben, hat die erste Reaktion gewesen, völlig überraschend. Hätten wir nie gedacht, dabei haben die Russen während Wochen voran Manöver gemacht an der ukrainischen Grenze. Ein Laie hat sogar gemerkt, wie gefährlich das ist.
1: Und es ist überall ein Thema gewesen.
2: Ja, zu selber Zeit, ja. Jawohl, ja. Gefahr von dem. Und die kommt und sagt für uns völlig, sag ich, habt ihr geschlafen in Bern? Wo ist denn der Geheimdienst? Dass die einzige Chefin da sagt, sei überraschend gewesen. Natürlich hat sie es nachher zurückgenommen und so, aber schon gleich. Und jetzt auch wieder. Also ich muss nochmal sagen, das ist ganz eine reelle Gefahr, dass es einen Weltkrieg gibt. Denn ich glaube, die Ukraine, die Russen können nicht zurück in der Ukraine. Das merkt man gut. Und die Ukrainer, die haben jetzt Waffen, wo sie in Russland, bis auf Moskau.
1: Also sie können nicht zurück, muss ich unterbrechen, psychologisch, oder?
2: Ja, im Kriegswillen.
1: Ja.
2: Die müssen, die wollen eine Ukraine, das merkt man gut, also freie Zone vor dem Land aussen. Das ist bei diesen Ländern immer wichtig. Das ist auch der Grund, warum China zum Beispiel das Nordkorea deckt. Das China hat nicht gefreut, dass die eine Atombombe haben. Aber die sagen, das Land, das darf nicht in amerikanischen Einfluss, nicht in japanischen Einfluss. Das ist unser Vorhof. Vergisst man immer. Und bei der Ukraine ist genau das Gleiche. Und das merken wir bei Putin. Der sagt, wenn das ein neutrales Land ist, oder? Wir müssen es nicht unbedingt haben, aber es darf nicht unsere Zone sein. Und der darf nicht in die EU. Der darf nicht in die NATO. Sonst sind wir an der Grenze. Und das ist gefährlich. Und ich nehme Russland nicht in Schutz. Ich meine, das ist ja furchtbar, dass die den angegriffen haben. Aber die haben es jetzt gemacht. Und jetzt müssen wir einfach die Situation mal ernst sehen. Wenn die Ukraine holen, was im schlimmsten Fall münd, wenn es keine Friedensverhandlungen gibt, wo sagen, jetzt ist die Ukraine für uns sicher, dann hauen sie die Führer. Die Ukraine war ein Teil von Russland. Das muss man immer sich vor Augen haben. Sie haben es freigegeben, aber sie haben Angst, weil die Geschütze da von der NATO so an die Grenze würden kommen. Und wenn sie dann dort sind, stehen sie an der polnischen Grenze. Und dann sind, das ist NATO. Und NATO, das sind die, die jetzt die Ukraine unterstützen, nicht indem sie Soldaten schicken, aber Geschoss und Waffen und Geld und so. Und jetzt, das ist natürlich für den, und ich glaube, die haben einen wahnsinnigen Hass auf Deutschland, Russland. Weil Russland, Deutschland treibt ja so verrückt, man soll der Ukraine helfen. Und wenn die mal zu Deutschland stehen, dann stehen sie an der Schweizer Grenze. Und wir sind Kopferdeckel heute eine Kriegspartei. Wie wir die Neutralität verletzt haben, indem wir mitgemacht haben mit der Europäischen Union. Und wir müssen unbedingt die schweizerische Neutralität glaubwürdig haben. Der Gass hat letzte Woche gesagt, ja, wir sind neutral. Dann kann er in die Welt rausrufen, solange er will. Glaubt das noch? Mir fällt auf, dass ich in Russland, wenn ich mit den Leuten rede, immer die Frage kommt, sind die noch neutral? Aber sind die noch neutral? Weil Amerika und Russland sagen nicht mehr, wir sind neutral. Amerika in Freude. Der Biden, der gesagt hat, die Schweizer machen damit im Kongress. Even Switzerland, sogar die Schweizer geben ihre Neutralität auf in dem Krieg gegenüber Russland. Und Russland hat gesagt, ihr Schweizer sind nicht mehr neutral. Ihr beteiligt euch an Kriegsmaßnahmen gegenüber uns. Und das sollte man in der Schweiz sehen, die Verteidigung der dauernd bewaffneten integralen Neutralität. Das ist die schweizerische Neutralität, die muss glaubwürdig sein.
1: Aber gibt es jetzt Indizien, dass irgendwie russische Aktionen oder Interaktionen schon in der Schweiz stattfinden?
2: Also, erstens, heute sagt die VP selber, die Hauptkriegsfahrt sind Russland. Die rausgelaufen, 14 Tage. Da sieht man ja, oder? Die haben die Analyse gemacht. Zweitens, jetzt kommt diese Woche rausgekommen, dass die militärischen Einrichtungen von der Schweiz durch Drohnen beobachtet werden, die haben festgestellt.
1: Also VBS hat er festgestellt, ja?
2: Ja, die kommt von dort her, nicht von mir. Von denen her, sie haben nicht gesagt, wer es ist. Sie wissen es vielleicht auch nicht, also wenn sie nicht sagen.
1: Aber die Chance ist groß, dass die Russen sind.
2: Aber die Chance ist groß, dass Russen sind. Wochen vorher haben sie gesagt, die Spionagetätigkeit hätte zugenommen in der Schweiz. Die zeigen sie es vor allem von russischer Seite. Wieso macht denn ein Staat da Beobachtungen und so weiter? Er macht er nicht, weil er ein Hobby hat, sondern, ja, hat hinten dran recht und damit eine Möglichkeit. Und die Gefahr ist da, die müssen wir abwenden. Kein Krieg. Darum müssen wir der schweizerischen Neutralität sagen, darum muss die Verfassung.
1: Das ist ihre Abstimmung.
2: Jetzt machen die nicht mehr, das kommt dann am 27. September.
1: Aber gleich noch eine Frage, ist das schlau, wenn das VBS so Sachen kommuniziert?
2: Ja, also da können wir ja nicht, nein, das also, sie müssen ja selber wissen, ist es gefährlich oder nicht, wenn man es kommuniziert. Ich glaube, das ist richtig, dass sie die Bevölkerung aufklären.
1: Also Transparenz, oder?
2: Ja, Transparenz, soweit man das kann, schadet uns nicht. Ich glaube, wenn man jetzt sagt, wir haben festgestellt, Drohnen, wo die militärischen Einrichtungen fotografiert, das wollen ja die Ausländer nicht, wo das machen, die Russen, dass man es weiss. Sondern die haben auch, jetzt haben sie es festgestellt, auch. Wenn sie es bekannt geben, schreckt das vielleicht eher ein bisschen ab. Oder auch, wir haben festgestellt, es gibt mehr Spionen von russischer Seite. Ah, die haben das festgestellt, das läuft
1: ja
2: alles.
1: Aber ist ja gleich noch interessant, man hat ja sonst immer gesagt, sagen Chinesen oder sogar die Amerikaner, oder?
2: Ja, also ich...
1: Es sind alle gleich ein bisschen, oder?
2: Ich zitiere jetzt vor allem in den letzten Wochen.
1: Ja, ja, ja.
2: Und das ist auch realistisch. Wir haben einen... Russland, der ist im Krieg. Und der gibt die Ukraine nicht frei. Und jetzt in dem, dass die Ukraine im Inneren bombardiert, oder? Also Raffinerien haben sie in die Luft gejagt. Im inneren russischen Gebiet, das spornt der Krieg an. Sie müssen nicht meinen, wegen dem hört der Krieg auf, sondern dann gehen sie erst recht. Und einer, der Angst hat, er kommt rein, wird gefährlicher als einer, der weiss, ich kann sowieso gewinnen. Und da muss man als Realität anschauen. Und wir tun gut daran, dass wir mit dieser Möglichkeit rechnen. Und das ist eine wirkliche. Also ich sage nochmal, dass es einen Weltkrieg gibt, von Russland her, das ist eine von der gefährlichste Situation. Wir haben, glaube ich, seit dem Zweiten Weltkrieg keine so eine gefährliche Situation mehr gehabt. Und dass niemand hören will, gehört auch zum Drehbuch. Man hört nicht gerne, es gibt einen Krieg. Die Schweiz war im Ersten Weltkrieg militärisch nicht gewappnet für einen grossen Angriff. Sind auch überrumpelt worden. Und nachher ist noch per Freude in Krieg. Alle Staaten. Gesagt, ja, wir wollen Krieg und so weiter. Kulturelle, die gesagt haben, ja, wir machen Krieg und so. Und hat nie mal an einen Weltkrieg gedacht. Und ist immer das Gleiche. In der Ukraine hat man ja gedacht, das geht, in einem Monat geht das vorbei. Ist der, schon, der Krieg schon länger als der Erste Weltkrieg. Aber es ist kein Weltkrieg jetzt. Dass der Krieg im Iran, habe ich letztes Mal auch gesagt, im Mittleren Osten wird es nie Ruhe geben, bin ich überzeugt. Aber wahrscheinlich auch kein Weltkrieg von dort aus.
1: Also, da ist Tele Blocher gesehen, meine Damen und Herren.
0: Sonnenschein.

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Mit André Fena und jenseits der Träume heiße ich euch herzlich willkommen zur weiteren 2 Stunden von meinem Musikmix. Ich wünsche euch jetzt schon viel Vergnügen und wir machen gerade weiter mit Arlene Hell. Das ist zu schön, um wahr zu sein. Du Augenblick, am Anfang schuf Gott den Schlager. Pia Sophie, ein Kuss ohne Liebe. Und Garavanos, warum denn er? Und Angela Henn und Dennis Klack, barfuß auf der Venus.

Oh, da ist die Mika mit der Zipfel, mit dem Zipfelbub, Carolina und Alm Klausi. Hola, hola, der Sohn von Miguel. Und wieder geht's mit Carolina, mehr Sinn, Antje Klan, ein Tanz mit dir, Blessing, Satis Country Band, Veronica, Cleona Hagen, It's Not Fair, und Fred Schatz. Okay, Night in Camp.

Was war's dann? Sorges mit Groy Dimel. Und wieder geht's mit Schattensprung, Nacht in Mexiko. Andreas Frey, unbesiegbar. DJ Uwe, morgen früh. Jürgen, pass piepen, das hätte ich nie von dir gedacht. Und Moritz, Bierbaum, Freunde fürs Leben.

Nick Vescovo und hey du, ich lieb dich, Schemme gehört. Und wieder geht's mit dem Robert Bench, mein Bulli, Saverio, der Adi Sud, Emalina mit Chatter, Kimi Bitter und Tremolo, Amado Batista, Sonho Lindo.

Pride Boys, du bist wie ein Wunder, haben wir gehört. Und Dominic Ruiz macht wieder mit Late to the Party, Josie Kreuzer mit Wildman, Kelly Rose, XY, Janie Robert, Zakilia de l'Amour, Elia de l'Espire, Mike van Heik, Sorry zu mir selbst.

Dora mit Liebling haben wir gehört. Und Petra Frey macht weiter mit Ich tanz durch die Nacht. Rolf Egmann mit Eis muss gesehen. Nick Nielsen, Mann, Solly. Walk a mile in my shoes. Jay Ryan Peretti, Runaway Heart. Lars Christerz mit Hon Lover Runt. Men Haller Tunt.

Und damit sind wir auch schon wieder am Ende angelangt von meiner heutigen Sendung. Ich hoffe, ihr habt Spass daran, bedanke mich fürs Zuhören und freue mich aufs nächste Mal. Macht's gut, bis gleich wieder, euer Rolf Friedmann.

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Tommy Fischer mit der Frage, warum tue ich mir das an? Und damit heiße ich euch herzlich willkommen zu einer weiteren Ausgabe von meinem zweistündigen Musikprogramm. Und ich natürlich hoffe, dass es euch auch wieder gefällt. Und wir machen gerade weiter mit Wolfgang Hanke, California Dream, Johnny Hamburg, du bist mein Heimathafen, Peter Engel, das Leben ist mehr, Sternenregen, Heinz, schenk uns ein Apfelwein. Und Denise Jolie, avec amour.

Und urig und echt ist es jetzt gerade zugegangen mit der Steinacher Musik aus der Schweiz. Und wieder geht's mit Trio Foigas. Alles klar an der Bar. Folks von Magnus Rockabilly. Goodbye in Second Gear. The Explosion Rockets. Babysitting. Kibroser. Mason Char Heritage. Und Patti Patricia, bring back the light.

Du er ikke singel, for Jenny van Bry, wieso, weshalb, warum? Und weiter geht's mit dem Steffen Sturm, Coffee to go, Dora, te quiero mucho, Daddy Bailando, happy, happy together, Robin Adele Anderson, just what I need it, Anushka Micholi, hab mit dir das große Losgezogen.

Naivo, Gabi, Baginski, denn ich will alles. Und wie die geht mit Dixie und Sonja, ein Herz fragt nicht. Ashley Weyland, Granky Depp, Twin Beats, Country Roads, Wanda Key, Wenn die Fiddle spielt, Salvatore Rosario, Ciao Ciao Amore.

Heimatliebe mit Heimatliebe. Und wieder macht Wally Schneider mit Diamantenzauber. Andrea Schön, heute fängt ein neues Leben an. Roccio Chasso, Catal, Kontrast, Star Summon, Gary Anderson, Some Girls Do.

Deadman, Cadillac, Midgirl ist das gewesen. Und Liam Larson macht weiter mit Svea Land, Rolf Wegmann, Mas Palomas, Johnny Robert, Feu Refuge, Patricia Lewis, Hello Hello, Egghead, Yo

Und Dominik Ruiz sind wir auch schon wieder am Ende von meiner heutigen Ausgabe. Ich hoffe, ihr habt Spass daran. Ich bedanke mich fürs Zuhören. Bis gleich wieder, euer Rolf Wegmann.

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0: Programm mit Sonnenschein.
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2: August, ganz herzlich willkommen in Ausgabe mit zwei Neueinsteigern. Die einen ganz vorne auf Platz 1 und die anderen, die haben es gerade so reingeschafft. Die sind auf Platz 20 und die hören wir als erstes. Die wohlbekannten Rauschbüble, die sind sonst noch zweimal dabei in dieser Hitwelle mit Zusammenstehen und mit Meitli Tanz. Hier kommt ihr neuester Streich. Neu dabei auf dem 20, die Rauschbüble, Ländlerpop.
3: Hurra!

0: Der Cyril und der Simon Rusch zusammen mit ihrem Vater, Roger, die die Musik einfach so schön finden und ihre Musik, die wird auch schön gefunden. Und wie? Sie sind mittlerweile dreimal vertreten in der Hitwelle durch den Neuzugang auf Platz 20 Ländlerpop. Wir haben sie ja gerade in den letzten Tagen gehört. Die Rauschbüble, die erste Ländlerformation überhaupt, die das Hallenstadion Zürich füllt. Am 20. November 2027 steigt das Konzert komplett ausverkauft ist es. Schon jetzt. Auf 19 in der Hitwelle die erste von 4 Wiedereinsteiger. Das Schweizer Rögle-Quartett Genderbübel. Dankbarkeit.
1: Ich denke,

die was richtig krachen lassen können, das wissen wir. Da sind sie ganz fein unterwegs. Die Genderbüebus, sie sind zurück in der Hitwelle auf Platz 19. Dankbarkeit. Auf dem 18, auch dort Schweizer Musik, Drehplätze verlieren sie. Heimweh mit dem Jubiläumsalbum Gold.

Platz 18 diese Woche in der Hitwelle. Heimweh und Gold. Das Gold strahlt also nicht mehr allzu hell, aber wer weiss, vielleicht rappeln sie sich ja wieder auf und sind nächste Woche wieder weiter vorne anzutreffen. Jetzt gibt's ein bisschen Buchhaltung bis führen auf Platz 12, auf dem 17, plus 1, der Gölle Urchig, auf dem 16 wieder dabei, der Rauschbüble Meitli Tanz, auf dem 15 auch wieder dabei, die Stubbedegang Easy Muni, auf dem 14, minus 3, auch die Stubbedegang Hudi Gäckeler, auf dem 13, minus 4, das Schweizer Rögle Quartett Genderbübel Freundschaft und auf dem 12 die besten Wiedereinsteiger, die Calimeros Portofino.

0: Calimeros wieder in der Hitwelle mit dem Album Portofino auf Platz 12 und damit platzieren sie sich neben sich selber. Auf Platz 11 sind sie nämlich gerade auch nochmal. Plus 5 für die grosse Jubiläums-Edition.
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0: Genau, und da fragt sich jetzt natürlich, geht das so weiter? Denn es fällt mir gerade auf den Plätzen 20 bis 11 lauter Schweizer Musik. Ja, geht das so weiter? Ja, im ersten Moment schon. Wir haben nicht lauter Schweizer Musik unter den besten 10, aber bis auf weiters schon. Auf dem 10 minus 5, Beatrice Egli, hör nie auf damit.

Stubendegang, wo weiter mitmischelt unter den besten 10. Und das ist noch einmal vorne. Wir hören sie weiter vorne. Nochmal. Jetzt aber zu Platz 8. Die verlieren 2 Plätze. Heimatliebe. Ländler Tornado.

Heimatliebe, die der Reigen von der Schweizer Musik fortgesetzt haben, hier in der Hitwelle. Aber jetzt ist wenigstens für einen Moment Schluss damit auf dem 7 plus 3. Die Maite Kelly, 24-7.

Ja, einmal im Leben die ganz grosse Zeit erleben. Das ist der Traum von der Maite Kelly auf Platz 7 mit dem Album 24-7. Platz 6 gehört denen, die dreimal vertreten sind in dieser Hitwelle. Es sind Rauschbüble, neu dabei auf dem 20 mit Ländlerpop, auf dem 16 wieder dabei mit Maitli Tanz und eben auf dem 6 plus 1 zusammenstehen.

Trauspüeblen zum dritten, das Album «Zusammenstehen», aktuell auf Platz 6 in der Hitwelle. Und auch dreimal vertreten in dieser Hitwelle sind Schlagersängerinnen, ganz im Gegensatz zu den Schlagersängern. Als Einzelinterpreten glänzen die mit Abwesenheit. Aber nach der Beatrice Egli und der Maite Kelly, hier die dritte grosse Schlagerlady, Helene Fischer auf dem 5, minus 1, Best of.

Helene Fischer 100% ab ihrem Best-of-Album. Ja, 100% Schweizer Musik sind es nicht unter den besten 10, aber immerhin 60%. Die letzten beiden Vertreter, die hören wir jetzt auf den Platz 4 und 3. Auf dem 3 die Stubbedegang mit dem Album Stubbedegang, verliert den Platz. Und auch ein Platz zurückgegangen ist für den Traufer vom 3 aufs 4. Heuboden.

Stubentergang, Vollmond und genau so eine runde Sache. Der Vollmond ist auch ihre Bilanz von dieser Woche hier in der Hitwelle. Viermal sind sie dabei auf den Plätzen 15, 14, 9 und hier auf dem 3 mit dem Album Stubentergang. Auf dem 2, minus 1, aber Gold.

0: ABBA Gold diese Woche mit Silber, Platz 2 hier in der Hitwelle.
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2: Platz 10, Beatrice Egli, Hör nie auf damit.

Und zum ersten Mal dabei und das ganz zoberst. Zum ersten Mal dabei mit dieser neuen CD, wohlverstanden, sind eigentlich zwei altbekannte mit einem riesigen Erfolg. Hier ist ihre neue CD. 14 neue Lieder, ein Hitmix und zwei Bonustitel. Das alles zusammen ist ihr neues Album «Cleopatra». Da sind der Karl-Heinz und der Bernd Ulrich. «Damigos».

0: Amigos, neu dabei in der Hitwelle mit Cleopatra. Auf dem Cover von dieser neuen CD sitzen sie am Fuß von einer Pyramide, ganz entspannt mit ihren beiden Gitarren. Hier in der Hitwelle, wenn man bei diesem Bild bleiben will, sind sie also ganz zoberst auf dem Spitz von der Pyramide anzutreffen. Platz 1 für Cleopatra. Das ist die Hitwelle vom 8.
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2: Hitze bringt Dinge dazu, sich auszudehnen. Ich bin also nicht dick, sondern heiß. Zumindest heiß auf diese Sendung. Willkommen zur 147. Ausgabe von Bogarts Schlagershow. Schön, dass ihr wieder euer Lieblingsradio eingeschaltet habt und mich durch die kommenden 2 Stunden begleitet möchtet. Mal ehrlich, wer von euch ist schon genervt von diesem Sommer? Also ich tatsächlich nicht, denn es gibt doch nichts Schöneres, als am Morgen die ersten Sonnenstrahlen zu genießen und am Abend den Sonnenuntergang, ganz egal wo ihr auch seid, zu beobachten. Für all diejenigen, die sich mit dem Sommer noch immer nicht anfreunden können, hier zu Beginn der heutigen Sendung eine kleine musikalische Aufforderung von Ramon Rosselli. Lass den Sommer in dein Leben.

Was online als unverbindliche Begegnung beginnt, schlägt ein wie ein Schmiedehammer und entzündet ein Feuer, das keine Fragen offen lässt. Jennifer Brie liefert mit ihrer neuen Single die Antwort auf die ewige Frage nach dem Glück und zeigt, dass die Liebe ihre eigenen Gesetze schreibt. Es ist diese Art von Geschichte, die man eigentlich nur in Filmen erwartet, die aber erst das echte Leben schreibt. Ein kleiner Chat im Netz entwickelt sich bei Jennifer Brie zu einem wahren Sturm der Gefühle. Ihr neuer Titel »Wieso? Weshalb? Warum?« ist dabei das musikalische Tagebuch ihrer ganz persönlichen Liebe zu ihrem Partner Sven, der als Schmied und Tai-Chi-Meister in Thüringen arbeitet und der sogar in Jennys Musikvideo zum Song zu sehen ist. Zu hören ist jedoch erstmal meine liebe Kollegin Jennifer Brie und ihre brandneue Single »Wieso? Weshalb? Warum?«

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1: Die Schweizer Sängerin Diana veröffentlichte mit Verbotene Liebe ihre 5. Single des Jahres. Der Titel erzählt von einer Beziehung, die eigentlich keine Zukunft haben dürfte. Sehnsucht, Herzklopfen und der Wunsch, den eigenen Gefühlen trotzdem zu folgen, bestimmen die Geschichte des Songs. Musikalisch bewegt sich Diana zwischen modernem Popschlager und tanzbaren Pop-Elementen. Noch vor der offiziellen Veröffentlichung stellte sie Verbotene Liebe erstmals bei der Schlagernacht in Weiß live vor. Dort bekam das Publikum bereits einen ersten Eindruck von der neuen Single und reagierte absolut positiv auf den Titel. Die Premiere markierte zugleich den ersten öffentlichen Auftritt des Songs, der nun als Veröffentlichung seinen Weg zu den Schlagerfans findet. Mit jeder neuen Single erweitert Diana ihr Repertoire im modernen Popschlager und verfolgt ihren eingeschlagenen musikalischen Weg konsequent weiter. So auch mit ihrer brandneuen Single Verbotene Liebe.

Auch in dieser Woche haben wieder liebe Kolleginnen und Kollegen aus der deutschen Schlagermusikwelt Geburtstag gefeiert. Und ich darf da natürlich wieder sehr gern gratulieren. Geburtstagskind Nummer 1 ist heute Olli P., welchen wir passend zur Jahreszeit und zu seinem Geburtstag mit seinem Song »Die Sonne« hören werden. Dann folgt Tani mit ihrer Interpretation von »Seemann, deine Heimat ist das Meer« und Geburtstagskind Nummer 3 in dieser Runde ist dann Hannes, der vom wunderschönen Bodensee erzählt. Happy Birthday, Teil 1.

Weiter geht es mit den Geburtstagen der Woche und da gehen jetzt auch hier übers Radio nochmals nachträglich viele liebe Grüße und Glückwünsche an meine Kollegin Casey Neumann und dann an den unverwechselbaren Hein Simons, den viele von euch sicherlich noch als Kinderstar Heintje in Erinnerung haben. Wir hören in dieser Geburtstagsrunde also Casey Neumann mit Viertel nach Glück und im Anschluss dann Hein Simons mit Wo meine Sonne scheint. Happy Birthday, Teil 2.

Ebenfalls Geburtstag feierte in dieser Woche die österreichische Sängerin Daniela Uhrig, welche wir gleich mit ihrem Song »Da waren doch mal Schmetterlinge in meinem Bauch« hören werden. Happy Birthday, liebe Daniela. Und auch Andreas Bergersbacher hat die Kerzen auf seiner Geburtstagstorte ausgepustet. Und auch für dich, lieber Andreas, herzlichen Glückwunsch und liebe Grüße auch an deinen Schatz Claudia Adel von hier aus. Andreas Bergersbacher hören wir dann mit einem seiner Songs, nämlich »Mitten im Regen«, den es ja im Sommer auch ab und zu mal geben sollte. Doch zuvor geht natürlich auch heute ein herzliches Happy Birthday an euch alle, die ihr in dieser Woche ebenfalls euren Geburtstag gefeiert habt. Viel Gesundheit, viel Glück und viel Liebe für euer neues Lebensjahr.

Es gibt Songs, die man einfach hört. Und es gibt Songs, die den Zündschlüssel gleich mit umdrehen. Mit ihrer neuen Single Love Highway schenkt Patricia Larraz dem Sommer seinen Soundtrack. Ein Song, der sich anfühlt wie warme Abendsonne auf der Haut, kilometerlange Straßen am Horizont und das unbeschreibliche Gefühl, dass alles möglich ist, solange man einfach weiterfährt. Und nach der Neuauflage seines Klassikers Sommer in der Stadt gibt Wolfgang Petri seinen Fans gleich den nächsten Grund zur Freude. Mit Morgengold veröffentlicht die Schlagerlegende eine brandneue Single. Der Titel ist der nächste Vorbote des Jubiläumsalbums Ein Leben lang, das Ende September anlässlich seines 50. Bühnenjubiläums erscheint.

Andrea Berg ergänzt ihr Best-of-Record-Album um einen neuen Song. Das kann uns keiner nehmen, eröffnet die zweite CD mit Hits und Kultschätzen seit 2001. Seine Weltpremiere feierte der Titel beim 21. Heimspiel Kult Open Air in Asbach. Den Text schrieb Andrea Berg selbst, Musik und Produktion stammen von René Baumann, Alexander Strasser und Alex White. Inhaltlich dreht sich alles um eine ziemlich direkte Aufforderung. Das Leben nicht länger auf später verschieben, weniger auf das Gerede anderer geben und den Augenblick nutzen. Andrea Berg selbst nennt den Titel eine Lizenz zum Spaß haben. Und auch Steffen Sturm veröffentlichte einen brandneuen Song, in dessen Mittelpunkt ein Mann steht, der jeden Morgen dieselbe Bäckerei besucht. Natürlich kauft er Kaffee und Brötchen, doch der eigentliche Grund für seinen Besuch ist die sympathische Verkäuferin hinter der Theke. Ihr Lächeln genügt, um seine Fantasie auf Reisen zu schicken. Während sie routiniert die nächsten Bestellungen entgegennimmt, malt er sich bereits das große Glück aus. Aus einem kurzen Blick wird in Gedanken ein Rendezvous, aus einem Heißgetränk beinahe eine Liebeserklärung. Doch hört einfach dann selbst. Coffee to go, die neue Single von Steffen Sturm.

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2: Die Schlagerpiloten fliegen wieder. Mit einem brandneuen Album an Bord führt sie ihr Weg diesmal an die Laguna Blue. Sie nehmen uns mit auf ihre musikalische Reise über die Iberische Halbinsel, wo sie so manche spanische Nacht erleben, Bella Napoli bis Koh Samui. Sie erzählen von Pretty Woman, dem Treffen mit einem teuflischen Engel und was man so erleben kann, wenn das ein oder andere Gläschen Limoncello im Spiel ist. Ich darf euch heute zwei Songs aus diesem neuen Album der Schlagerpiloten hier im Powerplay der Woche spielen und beginne mit dem Titelsong Laguna Blue. Hier sind die Schlagerpiloten.

Du hast mein Wort. Die ebenfalls brandneue Single von Vanessa Neigert war das soeben. Und passender könnte ein Songtitel nicht sein, denn auch Nadine Ehrlich hat Ja gesagt zum Heiratsantrag von Julian Fliege. Und das direkt in der Giovanni Zarella Show, welche am 8.8. im Mainzer Fernsehgarten aufgezeichnet wurde. Nun werden einige von euch sagen, toll, andere schön, aber wer die Namen der beiden kennt, der weiß auch, dass Julian und Nadine als Schlagerduo Neonlicht gemeinsam auf der Bühne stehen. 2021 wurden sie im Rahmen eines Schlagercastings im ZDF-Fernsehgarten als Duo formiert und seither von Giovanni Zarella gefördert. Nachdem Julian und Nadine anfangs nach eigenen Angaben nur befreundet waren, machen sie im November 2023 ihre Beziehung öffentlich und damals erklärten sie, wir wohnen zusammen und ja, wir sind ein Paar. Dass Julian ausgerechnet in einer ZDF-Show auf dem Lerchenberg um Nadines Hand anhielt, passt zur Geschichte von Neonlicht. Zu sehen ist die Giovanni Zarella Show, die große Sommerparty, übrigens am 29. August um 20.15 Uhr im ZDF. Du und ich heißt passenderweise dazu jetzt der Song der beiden und mein lieber Labelkollege Uli Schwinge ergänzt dann musikalisch und weise: Versprich mir den Tanz.

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2: Wir haben uns wieder etwas überlegt für einen neuen Schlagerdreier, schrieb mir meine Görlitzer Musikredaktion dieser Tage. Diesmal haben wir uns wieder einige Reiseziele herausgesucht, auch wenn man da vielleicht nie hinkommt, aber mit Musik kann man sich dahin träumen. Wieder eine sehr schöne Idee von Christian und Thorsten und so kommen hier die Musikvorschläge für den Schlagerdreier dieser Woche. Von Christian, der Fernando Express mit Holiday in Montego Bay. Von Thorsten, der unvergessene Bernd Lüwer mit Keine Angst, so ist Mallorca. Und als dritter Vorschlag von den beiden, der ebenfalls unvergessene Rex Gildo mit Copacabana. Also, die Sitze bitte in eine aufrechte Position, die Tische hochklappen, anschneiden bitte und wir starten in die Schlager-Dreier-Reise. Ja, und wenn wir gestartet sind, darf natürlich auch getanzt werden.

gemischten Gefühlen am Flughafen Abschied von Mallorca genommen hat, wird sich in vielen Zeilen wiederfinden. Statt die Insel nur zu beschreiben, rückt der Song das Lebensgefühl in den Vordergrund, das viele Besucher mit ihr verbinden. Und im Anschluss erzählt uns meine liebe Kollegin Anja Behrendt aus der Oberlausitz von einer anderen Insel in dem tollen Song Die Insel aus ihrem 2022 veröffentlichten Erfolgsalbum Seelenanker.

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1: Im April 1976 traten Hans Kreuzmeier und Josef Krasnitzer, besser natürlich bekannt als Waterloo und Robinson, in einem schrillen Bühnenoutfit für Österreich beim Eurovision Song Contest in Den Haag an. Ihr Song My Little World belegte dort den 5. Platz der Gesamtwertung und damit das bis dahin beste österreichische Resultat seit Udo Jürgens Sieg im Jahr 1966. Die dann deutsche Version Meine kleine Welt, von den beiden selbst getextet, wurde im Laufe des Jahres ein absoluter Radio- und Hitparadenerfolg und so traten sie auch in der ZDF-Hitparade auf und belegten dort in der letzten Sendung vor der Sommerpause den 2. Platz. Meine kleine Welt, Waterloo und Robinson aus dem Jahr 1976.

0: So, habt ihr die Badehose schon eingepackt für morgen? Oder geht es vielleicht heute noch direkt ans Wasser? Die Aufforderung nach der Badehose kam soeben von Romy, welche diesen Song, geschrieben von Gerhard Fröbes und seiner Tochter Conny, im Original gesungen von den Schöneberger Sängerknaben, im vergangenen Jahr neu aufgenommen hat. Eine Verbindung zwischen modernen Schlagerklängen und einer emotionalen Liebesgeschichte präsentiert uns jetzt Timo mit seinem brandneuen Song Für immer. Mit der neuen Veröffentlichung setzt der Sänger seinen erfolgreichen musikalischen Weg fort und präsentiert einen modernen Schlager, der Gefühl, Energie und Leidenschaft auf gelungene Weise miteinander verbindet. Und auch Vincent Groß und Tim Peters haben einen neuen Song am Start, der mit viel Humor die klassische Ausrede beim Dating oder auf Partys aufgreift, bei der man eigentlich in eigener Sache nachhakt, aber vorgibt, die Frage für jemand anderes zu stellen. Ich frage für einen Freund. Gleich im Anschluss an Für immer von Timo.
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1: 7 Jahre ist es mittlerweile her, dass die Schlagerpiloten das erste Mal in die Luft gingen. Ihr erstes Album »Lass uns fliegen« landete auf Anhieb auf Platz 3 der deutschen Albumcharts. Seitdem konnten sie sich 9 weitere Male in den Top 10 platzieren. Ihr Weihnachtsalbum schaffte es auf Platz 13 und der Longplayer Rio sogar bis auf den Chartgipfel Platz 1. Doch Kevin Marx und Stefan Peters ruhen sich nicht auf dem Erreichten aus. Voller Spaß und Elan und Energie sind sie unermüdlich auf der Suche nach neuen Destinationen, Melodien, Geschichten und Träumen für ihre musikalische Weltreise. Dass sie dabei so einiges erleben, bringt das Leben mit sich. Mit Laguna Blue, Sterne überm Paradies, ist ihnen nun ein grandioses neues Album gelungen, mit dem sie ihr Publikum wieder begeistern werden. Hier ein weiterer Song aus diesem Album der Schlagerpiloten. Wieso? Warum?

Meine liebe Kollegin und Freundin Niki Schubert ist derzeit wieder im Studio und wir können uns schon jetzt mit Sicherheit auf einen tollen neuen Song von ihr freuen, der demnächst dann erscheinen wird. Wann genau, kann ich euch derzeit noch nicht sagen, denn so ein Song braucht auch immer seine Zeit. Und davon singt jetzt Niki Schubert.

Ja, viele von uns wünschen sich in besonderen Situationen, im Urlaub, bei Freunden und natürlich in der Liebe, Zeit, die nie vergeht. Danke, dass meine neue Musical-Radio-Version dieses Klassikers meiner und vielleicht auch eurer Jugend so gut bei euch ankommt. Und Zeit, die nie vergeht, wünschen sich, und das schreibt ihr mir auch ganz oft und lieb, auch einige unter euch in Bezug auf Bogarts Schlagershow bei eurem Lieblingsradio. Dies ist in diesem Zusammenhang leider nicht möglich, aber zumindest kann ich euch heute ein Happy End anbieten in musikalischer Form der brandneuen Single meiner lieben Kollegin Angelika Martin, mit der sie den dritten und letzten Teil ihrer musikalischen Trilogie veröffentlicht und nunmehr das große Finale folgt, und zwar genau so, wie es sich das Publikum in einem Voting gewünscht hat, mit einem echten Happy End. Angelika Martin schließt damit die Geschichte zwischen zwei Menschen ab, die zunächst Freunde waren, sich nach einem One-Night-Stand jedoch ineinander verliebten. Plötzlich stehen beide vor der entscheidenden Frage: Soll ihre Freundschaft bestehen bleiben oder wagen sie den Schritt in eine gemeinsame Beziehung? Hört einfach selbst. Happy End von Angelika Martin.

0: Und darum wird beim Happy End im Film gewöhnlich abgeblendet, schrieb einst Kurt Tucholsky. Und auch ich blende jetzt die Musik ab, die Lichter hier im Studio aus und mache Platz für meine tollen Kolleginnen und Kollegen bei euren Lieblingsradios. Das war die 147. Ausgabe von Bogarts Schlagershow. Danke, dass ihr wieder eingeschaltet habt. Ich wünsche euch ein schönes weiteres Sommerwochenende. Denkt daran, in 5 Monaten haben wir schon wieder Mitte Januar. Aber vorher hören wir uns natürlich hier gern wieder, wenn ihr möchtet, schon am kommenden Wochenende. Bleibt oder werdet gesund, genießt eure Ferien oder die kühlen Abende nach der Arbeit. Passt bitte gut auf euch und eure Lieben auf und wie immer, bleibt im Rhythmus. Alles Liebe, euer Ralf Bogart.
1: Naja, es heißt ja immer, Schöne muss mal ein Ende haben.
2: Richtig, aber was hat das mit der Show zu tun?

0: Servus, grüezi und hallo, das sage auch ich nach dem Titel von der Maria Margot Hellwig als euch Remo Müller und heissen euch zu dieser speziellen Ausgabe vom heutigen Aargauer Schlagermünchi ganz, ganz herzlich willkommen. Ich freue mich mega, dass ich euch heute die 200. Sendung hier auf Radio Berner Schlagerwelt 1 darf präsentieren. Ja, heute gibt es nicht nur zur Feier des Tages eine Stunde, sondern ich habe zwei Stunden zusammengestellt und wir fahren oder machen in dem Stil gerade weiter, wie Maria und Margot Hellwig gesungen haben. Servus, grüezi und hallo. Mit Stimmung und Party sind da ganze Haufen bekannte und verschiedenste Interpreten drin. Vor allem hat es Medleys, ganze Haufen Medleys mit dabei. Darum kann es auch sein, dass der ein oder andere Titel vielleicht zweimal gehört wird in der heutigen Sendung. Da für das kann ich nicht ganz garantieren, weil ich weiss selber nicht ganz genau, bei welchen Mädchen welche Titel das vorkommt. Ich habe die nicht alle schon, ich habe die nicht alle extra vorher noch gelost. Ich habe einfach gedacht, ich stelle euch ein ganz tolles und stimmungsvolles Programm zusammen. Lasst euch aber überraschen. Jetzt geht's los in der ersten Stunde vom 200. Aargauer Schlagermünchi, wo ich euch ganz viel Spass und Vergnügen wünsche. Es wird euch sicher nicht langweilig heute beim Reinhören. Da bin ich überzogen mit diesen tollen Titeln und diesen vielen Medleys, die ihr auf die Ohren bekommt. Jetzt fangen wir an, und zwar mit dem Alpenland Quintett. Jetzt geht's los! Auf geht's, zu geht's, her geht's!
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Ja, das geht ja ab wie ein Hexenbär. Jetzt oben hier in der 200. Ausgabe vom Aargauer Schlagermünchi. Liebe Zuhörerinnen, wir sind noch mit drin in dieser Sendung. Wir haben uns ganz kurz nach der Szene und jetzt haben wir gerade Andrea Berg gehört mit dem Hitmix von ihr mit den grössten Hits. Und jetzt machen wir weiter genau ein bisschen in diesem Stil. Und zwar machen wir weiter mit Musik aus der Schweiz. Und zwar der Traufer mit seinem Titel «Wir hauen auf den Putz». Weiterhin viel Spass beim 200. Aargauer Schlagermünchi.

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0: Ein wunderschöner Hitmix oder Medley da von der Daniela Alfinito mit den grössten Hits aus ihren Anfangszeiten, kann man so sagen. Mit dem wunderbaren Titel, der auch darunter war, Bahnhof der Sehnsucht. Ja, ich hoffe, ich habe euch erfreut mit dieser speziellen und 200. Ausgabe vom Aargauer Schlagermünchi. Auch zwei Stunden gehen unglaublich schnell vorbei. Das wär's leider gewesen von der 200. Ausgabe. Und ich bedanke mich ganz herzlich für eure Treue in dieser Sendung vom Aargauer Schlagermünchi. Ist nicht selbstverständlich. Ich höre immer wieder, dass es sehr, sehr viele Hörer hat von dieser Sendung. Und das freut mich natürlich ganz extrem. Danke vielmals euch dafür. Ja, liebe Hörerinnen und Hörer, das war es von der 200. Ausgabe. Der Karl Moik verabschiedet sich noch mit seinem Hit «Servus, Fiat Gott und auf Wiedersehen». Und das sage auch ich euch jetzt mit dem Hinweis auf die nächste Aargauer Schlagermünchi-Sendung, die 201. Die gibt es erst Anfang September wieder, etwa um den 3. 4. September. Ich weiss es gerade nicht auswendig. Ist, glaube ich, wieder ein Donnerstag. Weil ich schalte jetzt ein bisschen ab. Ich nehme mir eine kleine Auszeit. Ich mache Ferien. Und bin auch mehrheitlich unterwegs. Darum gibt es die nächsten zwei Donnerstage kein neues Aargauer Schlagermünchi. Ihr werdet tolle Wiederholungen holen. Wiederholungen hören, Entschuldigung. Wie gesagt, das wär's gsi. Danke vielmals für eure Treue in die Sendung und danke vielmals fürs heutige Reinhören. Ich wünsche euch allen zusammen noch ganz schönen Abend, eine ganz tolle, gute Zeit, ohne Täubi, ohne Stress. Bis in zwei Wochen, wenn es wieder heisst, Aargauer Schlagermünchi von und mit dem Remo Müller, direkt aus dem Kanton Aargau. Gute Nacht zusammen.
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2: Im Studio Lisa Schwarzkopf. Schönen guten Abend. Die Lage bei dem großen Waldbrand in der Eifel in NRW ist weiter nicht unter Kontrolle. Die Lage ist dynamisch, da sich der Wind dreht, heißt es vom Landkreis Düren. In der Gemeinde Hürtgenwald mussten bislang rund 2000 Menschen ihre Häuser und Wohnungen verlassen. Hunderte Einsatzkräfte kämpfen gegen die Flammen, unterstützt von Löschhubschraubern, Wasserwerfern und Bundeswehrpanzern, die Schneisen in den Wald schlagen. Sie geben alles dafür, dass die Flammen die Häuser nicht erreichen. Und auch in Rheinland-Pfalz bleibt die Waldbrandlage angespannt. In den Orten Langenfeld und Arft in der Vordereifel sollen sich die Menschen vorsorglich auf eine mögliche Evakuierung vorbereiten. Die Behörden rufen dazu auf, Notgepäck für 2 bis 3 Tage bereitzuhalten. Es ist zumindest ein kleiner Lichtblick. Die Zahl der Firmenpleiten ist zuletzt etwas gesunken. Im Mai um 2% auf knapp 2000 Fälle. Unterm Strich bleibt die Lage aber angespannt, heißt es von der Deutschen Industrie- und Handelskammer. Frankreich zieht das Social-Media-Verbot für unter 15-Jährige wieder zurück. Der Verfassungsrat hat das vom Parlament beschlossene Gesetz gekippt. Es sollte eigentlich in 2 Wochen gelten. Jana Klonikowski, wie wird das denn begründet?
3: Also der französische Verfassungsrat, der mit dem Bundesverfassungsgericht vergleichbar ist, sagt, das Verbot sei ein unverhältnismäßiger Eingriff in die Meinungs- und Kommunikationsfreiheit der Betroffenen. In anderen Ländern gelten für TikTok, Insta und Co. bereits Altersgrenzen. In Australien gilt ein Social-Media-Verbot zum Beispiel für unter 16-Jährige. Auch Großbritannien plant ein Mindestalter von 16 Jahren. Und Deutschland? Hier gibt es bisher kein entsprechendes Gesetz. Die Diskussion darüber hält aber weiter an.
2: Ein Delfin schwimmt aktuell durch die Kanäle in Venedig. Bürgermeister Venturini hat in den sozialen Medien ein Video von dem Delfin gepostet. Zwischen Gondeln direkt vor der Rialto-Brücke. Der Bürgermeister bittet darum, Rücksicht auf das Tier zu nehmen.
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4: Mit KI-Support. Klar und trocken ist es heute Nacht meistens, nur im Südwesten hängen ein paar Wolken am Himmel. Die Tiefstwerte liegen zwischen 19 und 10 Grad. Morgen kommt von Südwesten her mehr Bewölkung rein und da sind auch vereinzelt kräftige Schauer und Gewitter dabei. Am heißesten wird es mit bis zu 38 Grad.
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0: Levi, du kennst den Sound. Doch, klingt ja eigentlich ganz schön. Wollen wir nachschauen, was passiert ist? Ist ja nicht weit. Quasi vor unserer Haustür. Ja? Finde ich gut.
1: Volles Programm, was die Polizei auffährt. Und mittendrin Hauptkommissar Ünal Tekin. Das sehen wir uns genauer an, Frau Adler.
2: Bitte schön, Herrschaften, lasst die Polizei ihre Arbeit machen.
3: Kann ich helfen, Ünal?
2: Nicht du auch noch, Janina. Zur Seite, Leute, echt jetzt. Das rot-weiße Band nennt sich Absperrung. Sie fixt Wahnsinn, kommt jetzt ganz Giesing in aller Herrgottsfrüh zur Heiligkreuzkirche.
3: Ach komm, Ünal.
2: Und du läufst auch noch mit deinem Kanarienvogel im Käfig herum, Wahnsinn.
3: Wann haben wir schon mal eine Leiche im Viertel? Ach,
2: geh wieder heim, Frau Privatdetektivin, und lass mich meine Arbeit machen, ja?
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0: Komm ja schon.
5: Hey, aufwachen. Ist ja schon nach 8.
0: Guten Morgen, Frau Greiselmeier. Was gibt's?
5: Schon gehört von der Leiche bei uns in Giesing?
0: Selbstverständlich. Frau Nachbarin, immer hereinspaziert.
5: Ja, wo ist er denn, mein Lebelein? Mein Gott, der war ja noch so jung. Gott erbarm sich seiner Seele. Schlimm, ganz schlimm.
0: Waren Sie an der Absperrung, Frau Greiselmeier?
5: Aber nein, Kind. Der Bertram hat mich nach dem Einsatz besucht.
0: Ihr Neffe, der bei der Polizei arbeitet?
5: Ja, ist ein braver Bub, der Bertram. Der Tote war von oben bis unten triefnass. Lag bestimmt im Wasser, glaubt der Bertram.
0: Der ist doch nicht am Giesinger Berg ertrunken.
5: Aber nein, wie denn hier oben bei uns? Pfefferspray war im Spiel, hatte feuerrote Augen und der Kopf war verdreht, dass er sich bestimmt das Genick gebrochen hat, sagt Bertram.
0: Der brave Bertram erzählt Polizeiinterner herum.
5: Rufus Stocker heißt er. Und in der alten Brauerei hat er gearbeitet, wo sie dieses neue Ölkopier mit dem englischen Namen brauen.
0: Warum sollte mich das interessieren?
5: Sind deine Auftragsbücher so voll, dass dich ein Toter im Viertel nicht juckt?
1: Stimmt schon, was die gute Frau Greiselmeier sagt. Tote in Giesing gibt's nicht alle Tage, Frau Adler, und voll kann man deine Auftragsbücher nicht gerade nennen.
5: Das weißt du aber nicht von mir, Kind, gell?
0: Natürlich nicht. Frau Greiselmeier.
5: Versprochen?
0: Versprochen. Servus, Hubert. Hast du eine Minute?
6: Na, Stress. Ich hab nur so eine scheiß Bierschau auf dem Zettel.
0: Ich weiß, deswegen wollte ich mit dir reden.
6: Aktien gibt's aber noch keine. Bist nicht die Erste, die fragt.
0: Was für Aktien?
6: Von der neuen Brauerei mit dem neuen Wunderbier heute.
0: Genau deshalb wollte ich mit dir reden. An der Heiligkreuzkirche.
6: Jetzt nicht. Ich habe einen Haufen Touristen drin sitzen und die treiben mich noch in den Wahnsinn. Die saufen wie die Gestörten, ich schwör's dir. Nach der Drecks Munich Universe Beer Presentation habe ich Zeit.
0: Nach der was?
1: Hubert Denkrat saß vor Jahren richtig in der Scheiße. Damals war er Braumeister. Ging um Abrechnungsbetrug mit Todesfolge jetzt mal. Unjuristisch gesprochen. Bierfahrer hatten im großen Stil beschissen und wollten es dem Hubert anhängen, bis Herr Hauptkommissar Adler als rettender Ermittlerengel seine Unschuld bewies. Sonst wäre Hubert jetzt kein gefragter Biersommelier, sondern Knastbierbrauer. Weiß aber gerade gar nicht, ob Bier im Gefängnis erlaubt ist. Wie ist das, Frau Adler?
7: Ünal, ich bin's.
8: Was gibt's?
7: Wollte nachfragen, ob du was über den Rufus Stocker herausgefunden hast, also das Opfer. Du weißt schon.
8: Woher weißt du den Namen?
7: Quellenpreis geben geht nicht, Ünal. Dachte, ich ruf an, weil die Leiche ja mehr oder weniger von meiner Haustür gefunden wurde. Hausdurchsuchung habt ihr bestimmt schon gemacht, oder? Verstehe.
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10: So, Leidl, passt jetzt. Der Hauptzolle aus Munich Universe in die Degustationsglasen reinbracht, ja? Nix verschütten, sind ja bloß läppische 0,1 Liter, gell? Sauber, so. Dann fragen wir jetzt erst einmal unser Riechorgan, was das von der Giesinger Neuschöpfung hält, gell? Schön einatmen, den Duft des Universums.
11: Trauen Sie sich ruhig, der Hopfen ist eine Wohltat für die Seele. Das verspreche ich Ihnen.
10: Ja, und mein Zinken, der riecht
6: was riecht er denn? Weite riecht er. Und was Schnelles, was die Kehle ganz unbedingt runter will.
12: Und Sterne, ganz viele Sterne, die am Firmament glitzern.
6: Ja, also wer das so poetisiert, meine Damen und Herren, das ist für eine waschechte Münchnerin, wenn man es nicht hört. Also qua Geburt der Expertin in Sachen Bier.
11: Was ist, Hubert, wollen wir?
6: Ja, freilich wollen wir, ja, aber Leideln. In kleine Schlucke, gell? Das heißt ja verkosten heißt's und nicht versaufen, gell? So, und jetzt?
11: Zum Wohl.
6: Prost und wohlbekomm's.
12: Scheiße, ich hab's ausgetrunken.
11: Sie sind nicht die Einzige. Schreiben Sie das unbedingt in Ihrem Artikel.
12: Ja, klar.
6: Kein Wunder, dass dieser Gerstensaft so süffig und vollmundig daherkommt. Der Schluckreiz, der wird durch den relativ hohen Kohlensäureanteil angeregt. Ja, und deswegen zischt und rinnt so wie Cola die Kehle obe.
11: So ein Bier, darf ich mit Fug und Recht behaupten, gibt's in ganz Bayern nicht.
6: Ja, dem kann ich bloß zustimmen. Gell? Das Munich Universe ist eine Bereicherung für die Weltstadt des Bieres.
11: Danke, Hubert. Du darfst dich jetzt gern nach unten setzen.
6: Natürlich.
11: Nur noch eine persönliche Anmerkung zum Schluss. Als Braumeisterin unserer Zeit hat der Klimawandel selbstverständlich eine große Rolle gespielt. Munich Universe kommt als nachhaltiges Produkt, CO2-neutral und wassersparend von Herstellung bis Auslieferung auf den Markt. Ich bedanke mich
13: Ruckestuck.
11: Bei allen.
1: Warum schaust du so belämmert? Ist was passiert?
13: Ja, die damische Braumeisterin geht mir auf die Nerven. Tut so, als wäre ich ihr Lakai, die Matz.
1: Was ich dich fragen wollte, ein Mitarbeiter von euch...
11: Komm mit, wir reden im Büro.
13: Was warst du denn jetzt schon wieder nicht?
11: Was hast du da vorhin für einen Scheiß verzapft? Versauft wird mein Bier nicht. Rufus hat dir doch einen Text geschrieben.
13: Ja, aber der war nix. Authentisch geht anders.
11: Tja, authentisch, du! Schau dich mal an, du aufgeblasenes Mannsbild mit Lederhosen und Hirschgeweihmesser. Schaust aus wie aus dem Bajuwarenmuseum. Mein Bier ist frisch und modern, ja? Nicht hinterwäldlerisch.
13: Die Leute gefällt mein Bühnenoutfit. Einen Rufus hast du aber schon angerufen.
11: Ja, natürlich, ich bin seit 4 Uhr früh auf den Beinen. Ich habe die Kanadier am Hals, weil der Rufus nicht erreichbar ist.
3: Ah, Entschuldigung, ich könnte aushelfen wegen Rufus.
11: Ach, Sie sind doch die waschechte Münchnerin. Haben Sie noch Fragen zum Bier?
13: Janina, du störst. Wie ist das überhaupt unter die Journalisten geschafft?
11: Moment, Sie sind gar keine Journalistin?
3: Nein.
11: Raus aus meinem Büro, bevor ich mich vergesse.
3: Rufus Stocker ist tot.
13: Was?
11: Wie bitte?
13: Janina, mit sowas scherzt man nicht.
3: Auf der Website habe ich gelesen, dass du heute die Präsentation machst, wollte dich wegen Rufus Stocker was fragen.
13: Du bist doch gar nicht bei der Polizei.
14: Richtig, Herr Denkrat. Frau Janina Adler ist keine Polizeibeamtin. Grüß Gott zusammen. Hauptkommissar Ünal Tekin, ich leite die Ermittlung.
11: Dann stimmt das mit Rufus Stocker?
14: Zu meinem Bedauern ist Ihr Mitarbeiter nicht weit von hier bei der Heiligkreuzkirche leblos aufgefunden worden. Ich habe Fragen an Sie, Frau Bachmeier. Okay, was rennt denn der davon?
3: Weil er einen Kollegen verloren hat. Ist alles okay, Hubert?
6: Geht schon. Danke, Janina.
11: Geht schon, Herr Kommissar, danke.
14: Ich mach's kurz, Frau Bachmeier. Sie sehen arg mitgenommen aus. Also, der Herr Rufus Stocker hat als Marketingleiter die Markteinführung des neuen Bieres verantwortet. Korrekt soweit?
11: Die Aufgabenteilung war klar. Ich konzipiere und braue das Bier. Und Rufus bringt die Marke Munich Universe unter die Leute.
3: Du und der Rufus habt's euch gut gekannt.
6: Was heißt gut? Und natürlich schon irgendwie wegen der Arbeit. Der hat ständig Lobeshymnen auf das neue Bier in die Welt gesetzt. Weil ich bin nicht dran, wenn du mich fragst.
14: Und Sie haben sich nicht gewundert, dass er nicht zur Präsentation gekommen ist?
11: Natürlich. Ich habe ihn x-mal angerufen und den Praktikanten zu ihm nach Hause geschickt. Wie ist er denn umgekommen?
3: Soviel ich weiß, ist die Obduktion noch im Gange. Genickbruch, wie es ausschaut.
13: Genickbruch?
11: Genickbruch?
13: Das gibt's doch nicht. Der Rufus war...
3: Was? Was war er?
11: Rufus ist...
15: war ein Kollege. Mehr kann ich über ihn nicht sagen. Privat kannten wir uns kaum. Wir haben kein halbes Jahr zusammengearbeitet.
13: Lang habe ich einen Rufus nicht gekannt. Gesehen haben wir uns auch nur sporadisch. Ich bin nicht angestellt hier. Aber der war schon in Ordnung. So, vom Menschlichen her. Fischkopf halt. Die sind ja oft ganz nett, die Leute aus dem hohen Norden.
15: Rufus ist für den Job von Hamburg nach München gezogen. Das Konsortium wollte ihn. Ich hätte jemanden aus Bayern genommen, allein schon wegen des Produkts, aber da sind die Kanadier anderer Meinung gewesen.
13: Was der mich wegen Bierbrauen gelöchert hat, der hat keine Ahnung gehabt. War aber nicht schlimm.
3: Keine Ahnung von Bier?
13: Beim letzten Job, da hat er einen Schokoladentrunk vermarktet. Babs fürs Zeug, ich hab's probiert. Gibt's in jedem Kühlregal. Er hat ganz genau gewusst, wer die Leute gekriegt hat. Wie hat der Rufus so schön gesagt?
15: Die Leute wollen nicht wissen, die Leute wollen glauben.
14: Marketing als Religion.
3: Klingt religiös.
13: War einfach ein netter Kerl, der seine Arbeit gemacht hat. Schaut um ihn. Und wer es war, weiß die Polizei nicht. Sonst würden sie die Bernadette ja nicht befragen, oder?
3: Privates und berufliches Umfeld des Opfers checken ist der normale Polizeijob.
13: Normal. Von wegen, hätte dein Papa 0815 und normal gearbeitet, dann wäre ich im Knast gelandet. Na. Gibt gute und schlechte bei der Polizei. Wie im richtigen Leben.
14: Danke, Frau Bachmeier. Das war's erstmal. Ach, eine Sache noch. Die Gerichtsmedizin hat den Todeszeitpunkt grob festgelegt.
15: Sie fragen mich jetzt nicht allen Ernstes nach einem Alibi.
14: Sehe ich aus wie jemand, der Spaß macht?
15: Eher wie jemand, der gerne Spaß hat. Wann?
14: Zwischen 23 Uhr und 1 Uhr morgens. Pi mal Daumen.
15: Wegen der Markteinführung arbeite ich die letzten Tage durch. Büro und Schlafzimmer sind meine Alibis. Büro die Mitarbeiter, Schlafzimmer meine Katze. Für Männer fehlt mir auch die Zeit.
3: Keine Ahnung, wann dein Kollege umgebracht wurde. Obduktionsbericht kriege ich ja nicht, aber ich gehe davon aus, dass er gestern Nacht getötet wurde.
13: Unfall kann es nicht gewesen sein.
3: Unwahrscheinlich. Er hatte Pfefferspray in den Augen.
13: Pfefferspray, nicht?
3: Feuerrote Augen. Das Zeug ist brutal.
13: Bist du nicht Privatdetektivin?
3: Schön, dass du fragst. Das bin ich, ja.
13: Den Oberpolizisten kennst?
3: Alter Spezi. Kein einfacher Mensch, aber ein guter Ermittler.
13: Die mich damals in U-Haft geschickt haben, die haben das auch von sich geglaubt.
16: Ünal, warte! Jetzt sei doch nicht sauer!
2: Was du in deiner Freizeit machst, geht mich nichts an.
16: Bleib doch stehen, bitte!
2: Statt mit deinem Vogel in Giesing spazieren zu gehen, solltest du lieber an der Isar joggen. Ist ja unterirdisch deine Kondition.
16: Wer sich um einen sorgt, mag den doch auch vielleicht einen klitzekleinen wenig bisschen. Wahrscheinlich, oder?
2: Was willst du?
3: Ich habe das Alibi vom Biersommelier Hubert Denkrad gecheckt. Er hatte gestern ab 19 Uhr eine Verkostung in Trudering, die ging bis spät nach Mitternacht. Hier hab's dir aufgeschrieben. Willst ja bestimmt überprüfen.
2: Danke, brauche ich nicht. Noch bestimme ich, wer zum Kreis der Tatverdächtigen gehört. Einfach ins Blaue hinein den Leuten Alibis aus der Nase ziehen, ist unprofessionell, Janina. Lass das.
3: Hat er mir aus freien Stücken gesagt.
2: Nachdem du ihn danach gefragt hast.
3: Ja.
2: Glaubst du allen Ernstes, dass du mir durch die Hintertür zuarbeiten kannst?
3: Zusammenarbeiten, dachte ich. Fundort der Leiche war keine 200 Meter von meiner Wohnung entfernt. Das ist doch ein Zeichen. Findest du nicht?
2: Finde ich nicht, nein.
3: Das Glück der Tüchtigen hat zugeschlagen. Hubert hat mich gerade beauftragt.
2: Wozu beauftragt?
3: Er hat schlechte Erfahrungen mit der Polizei gemacht und ein strapaziertes Verhältnis zu Ermittlungsbehörden. Gewissermaßen ein allgemeines Misstrauen gegenüber dem Staat und seinen Organen.
2: Oh, warum sabbert wer ja? Du willst mir sagen, dass er der Polizei nicht vertraut.
3: Deine Kombinationsgabe ist eines Hauptkommissars würdig.
2: Sebastian, was gibt's? Ja. Ja, danke.
3: Jetzt macht sich deine Augenbraue wieder Sorgen. Ünal? Ünal?
2: Hubert ist nicht der Einzige, der uns nicht vertraut. Die Nachbarschaftsbefragung rund um die Heiligkreuzkirche hat nichts ergeben. Die Leute waren ziemlich maulfaul.
3: Ich könnte mich ja mal umhören. Was meinst du? Bei der Kirche schläft...
2: Du hältst dich raus aus meiner Ermittlung.
3: Ach, Ünal. Bist ja doch noch sauer.
2: Sauer bin ich, wenn die Bayern verlieren. Bitte nicht so viel ein, Janina. Servus.
17: Warum so unhöflich, Herr Hauptkommissar? Bei der Kirche schläft und wohnt Edmund. Wenn er zu Hause war, hat er vielleicht etwas gesehen.
1: Wahrscheinlichkeit ist hoch, dass er sich im Trinkbrunnen herumtreibt. Los, Frau Adler, verdiene dein Honorar. Nächster
16: Halt, Wetterstrandplatz. Servus, Helene.
18: Hab schon gehört vom Hubert, dass du auf Mörderjagd bist, Mädel.
16: Du hast auch nichts gesehen gestern Nacht, oder?
18: Eine nette Polizistin war schon da, die wollte es auch wissen.
16: Und was hast du ihr erzählt?
18: Nix. Ich bin allergisch gegen alles, was Uniform trägt. Hab ich vom Papa geerbt. Wie du das Kriminalistische. Magst was trinken?
16: Cola nackt, mit Eisblöcken. War Hubert bei dir?
18: Schaut immer mal wieder vorbei. Der vergisst seine Wurzeln nicht. War aber schlecht drauf.
16: Die Cola zischt wie das neue Bier.
18: Hat sich herumgesprochen, dass das was taugt.
16: Warum war Hubert schlecht drauf?
18: Hat nichts gesagt, aber unser eins spürt es. Der Tote war doch ein Kollege von ihm, oder? Er war mal mit ihm hier. Sind draußen gesessen, haben viel gelacht, die zwei. Bei der Arbeit.
16: Schön. Gibt's denn etwas, was du mir erzählen magst? Ich arbeite für Hubert, nicht für die Polizei. Von mir erfahren die nichts. Versprochen.
18: Da war wirklich was. So um Mitternacht rum. Ich war beim Putzen und Aufräumen und hab durchs Fenster fast jemanden gesehen.
16: Der Einstieg gefällt mir, aber wie geht fast sehen?
18: Bin mir nicht sicher. Ging viel zu schnell.
16: Was ging dir zu schnell? Ist er gerannt?
18: Ha, der und rennen. Schnell torkeln vielleicht. Nein, du kennst doch die Radl, wo die Kleinen im Kasten sitzen. Mit den Mamas und Papas, die glauben, dass sie auf der Autobahn sind. Auf so einem aber größer habe ich ihn fast gesehen, wie er ein Giesinger Berg hoch ist. Fast, weil ich mir nicht sicher bin, ob es der Edmund war.
16: Der Edmund auf einem Lastenrad. Interessant. Bist du sauer auf ihn?
18: Auf Edmund? Aber woher? Er war lang nimmer da. Auf seinem Bierdeckel ist ganz schön was zusammengekommen. Aber der kommt schon wieder.
16: Weißt du, wo ich ihn finden kann? Seinen Schlafplatz an der Heiligkreuz hat er geräumt.
18: Das macht er im Sommer meistens. Keine Ahnung, wo der rumhängt. Wenn du einen guten Draht nach unten hast, such ihn in der Hölle, beim Teufel. Da gefällt's ihm besonders gut.
16: Oder er ist in der Kirche.
18: Stimmt, der Hobbypfarrer predigt ja gern.
19: O wisset, ihr zahlreich und unsichtbar auf den Bänken knienden Schäflein, dass Gott uns Menschenkindern aus Güte und Liebe den Weltentrunk geschenkt hat. Erst gestern Nacht hat er sich mir wieder gezeigt. Edmund, hat der Herrgott gesagt, du labsalst dich zu selten an dem Gerstensafte. Wahnsinn, da krieg ich ja gleich ein schlechtes Gewissen.

0: Womöglich war der Zettel im Geldbeutel des Opfers.
1: Zweite Auffälligkeit. Die Person war nicht standfest, hat vor dem Automaten getorkelt. Könnte darauf hindeuten, dass er oder sie alkoholisiert war.
0: Danke, Sebastian. Schreib das genauso ins Protokoll, bitte. Was macht der Social-Media-Check beim Opfer?
1: Kollegen arbeiten dran. Rufus Stocker hat Tag und Nacht gepostet, sowohl privat wie beruflich. Eine Unmenge, was wir noch sichten müssen.
0: Aber kein Handy bei sich.
1: Das passt nicht zusammen.
0: Passwörter für die Accounts sichergestellt?
1: Hat die Spurensicherung bei der Wohnungsdurchsuchung gefunden.
0: Setz du dich mit an die Analyse. Wir brauchen das digitale Profil so schnell wie möglich.
1: Okay.
2: 70, 80, 90, 100. Und 110. Den Zehner lege ich jetzt noch drauf, wenn im Handumdrehen ein Weltentrunk am Tresen steht.
3: Du hast ja einen brutalen Zug drauf. Eine halbe Echsen, als wär's nix.
2: Profis trinken mit Technik. Amateure schlucken, weiß, was sie im Mund haben. Jetzt gibst mir nur ein schnelles Helles, hä? 10er Zinsen für einen Bierdeckel.
3: Wie kommst denn du an so viel Diridari, Schatzi?
2: Das, Helene Mausi, geht dich jetzt ehrlich gesagt einen Scheißdreck an.
3: Charmant wie immer.
2: Ja, sind wir gewitt?
3: Sag mal. Du, gestern Nacht habe ich dich gesehen, kann das sein?
2: Aha. Ja, ich habe jetzt gerade keinen Terminkalender zur Hand. Wo hättest du mich denn gesehen?
3: Wenn ich mich nicht getäuscht habe, bist du mit einem Monster-Lastenrad am Schaufenster den Berg hochgeradelt.
2: Ach, geh weiter, Helene, ich kann ja gar nicht radeln.
3: Lügen kannst du umso schöner.
4: Was meinst du mit anders?
5: Das Bier von der Präsentation ist nicht zu vergleichen mit dem vom letzten Testtrunk. Du hast ein gutes Bier gebraut. Gratuliere, Bernadette.
4: Ja, ist harte Arbeit Lohn. Magst du die Tabellen mit den Testreihen der Hopfensorten sehen?
5: Einen anderen Hopfen hätte ich rausgeschmeckt. So perlig und zischig war der Wunderbier beim letzten Braudurchgang nicht.
4: Und wenn schon, Hubert, wann hast du zuletzt Bier gebraut? Vor 14 Jahren? In der Zeit hat sich in der Methodik allerhand getan. Frag deine Tochter. Anna studiert doch Brauwesen, oder?
5: Lass die Anna da raus. Sag mal lieber, ob der Hofer sich auch über das Neue an dem neuen Bier gewundert hat.
4: Der Ruf hat Bier nicht angerührt, das weißt du ganz genau. Ich verstehe eh nicht, dass er dich als Testimonial haben wollte. Von wegen authentisch und nah am Produkt. Die Präsentation hätte ich ohne dich besser hinbekommen.
5: Der Rufus hat mich engagiert, weil er ein Gespür für Menschen gehabt hat. Anders wär du.
4: Das reicht. Das Beraterhonorar wird per Zahlungsziel überwiesen. Danke für die Unterstützung und viel Spaß bei der Biermesse in Boston. Da hast du doch deinen nächsten Auftritt als bayerisches Bier-Urgestein. Den Amis kannst du von Abgang und Scheißgang erzählen, mein Bier aber lässt du in Ruhe.
5: Der Rufus ist ermordet worden und du scherst dich einen Scheißdreck. Was stimmt denn nicht mit dir?
4: Komm bitte, geh jetzt, ich muss arbeiten, ja? Ach, und eins noch, erwarte bloß keine Einladung zur Neueröffnung der Brauerei.
6: Edmund, warte!
7: Hat die Trambahn wegen dir angehalten?
2: Ja, warum nicht? Bin Stammkunde. Auch wenn ich bei den Preisen schwarz fahren muss.
7: Du hast aber nicht die Notbremse gezogen, oder?
2: Na mei, du hast ja nach mir gerufen. Weg, schnell.
7: Wo bleibst denn? Renn schon!
2: Schnell gehen reicht völlig.
8: Kein Wunder, wenn den Edmund nicht jeder mag. Oder, Frau Adler? Ein altgewordener Großstadt-Cowboy, der sein Pferd nicht mehr findet. Joint im Mund, durchlöcherte Jeans und Fransenjacke, die nach Freiheit aussieht und bestialisch stinkt. Ach, Edmund.
2: Gestern? Hat die Helene auch schon gefragt.
7: Ich weiß, sie hat mich angerufen. Hast deinen Deckel bezahlt?
2: Ach, die Schlampen.
7: Na. Edmund, wo bleibt der Respekt?
2: Ist mir schon klar, was die Adlerin will, mich fragentechnisch ausquetschen, ob ich was weiß von dem Toten an der Kirche. Spar dir die Silben, die du dir über die Lippen jagen wollen willst, weil die Fragerei nichts bringt, weil ich nämlich nichts gesehen habe.
7: Du warst ja radeln in der Nacht.
2: Ganz genau.
7: Helena, hast du gesagt, du kannst nicht radeln?
2: Dass du mir eine hinterfotzige Fangfrage stellst, ist mir jetzt gerade entgangen. Janinerlein. Gut, ich gebe hiermit zu Protokoll vollumfänglich der mistgurgigen Bierschubsen die Unwahrheit gesagt zu haben.
7: Reiß dich zusammen, Edmund. Hast du was gesehen oder nicht? Ich helfe dem Hubert. Der hat's auch nicht mit der Polizei.
2: Entschuldigung, was hast du gesagt? Also, ja. Also, das Gras ist aus Schwabing, aber das taugt einfach nichts.

0: Du, wo hast du ein Handtuch?
1: Edmund, du tropfst alles nass.
0: Ja, deswegen Handtuch.
1: Verhüllst du gefälligst dein primäres Geschlechtsteil vor mir?
0: Gewaltet, Handtuch. Wegen dem bisschen Glockenspiel. Hä? Stell dir halt einfach vor, du bist in der Sauna. Das hilft.
1: Du hast einen blauen Fleck am Oberschenkel. Sieht frisch aus.
0: Ja, aber was ist jetzt mit dem Handtuch?
1: Im Badezimmer. Mann.
0: Ja, da komme ich ja gerade her.
1: Hat sich ja gut getan, die Dusche. Kannst wieder klar denken?
0: Arg durchsichtig, das Kaltgetränk. Hast nicht was mit Farbe, so goldgelb mit Schaum drauf? Das wäre recht.
1: Nein. Warst du jetzt gestern Nacht bei der Kirche oder nicht?
0: Nur auf einen Zwischenhalt. Aber warte mal, ist das jetzt offiziell? Bist du doch Polizistin geworden?
1: Nein, bin ich nicht. Was wir reden, bleibt unter uns. Nichts zur Polizei. Versprochen.
0: Bei deiner Ehre?
1: Bei meiner Ehre.
0: Und bei deiner Seele?
1: Bei meiner Seele?
0: Ja, stell ein Bier auf den Tisch.
2: Was für Kriminalhauptkommissar Ünal Tekin der Dienstausweis ist, ist für Privatdetektivin Janina Adler scheinbar das Versprechen der Polizei, nichts zu sagen. Scheiße, Frau Adler.
0: Das lautlose Monster hat mich beim Vorbeifahren am Oberschenkel erwischt. Ich bin hingefallen und hab den Mund vor Schmerzen nicht mehr aufgeregt. Der Kerl wollte weiterfahren, aber das Gefährt ging nicht mehr. Und da hat er das Monster stehen lassen und ist zu Fuß abgehauen.
1: Ohne das teure Monster.
0: Neupreis 4.842 Euro ist das Vorjahresmodell. Gibt's gerade ein Schnäppchen im Netz.
1: Konntest dir das Schnäppchen nicht entgehen lassen, wäre ja eine Sünde gewesen.
0: Janina, Fahrerflucht. Schmerzensgeld wollte sich sparen. Blauen Fleck, hast du ja gesehen, war ein brutaler Schlag. Was hätte ich denn machen sollen?
1: Polizei verständigen.
0: Die reden doch nicht mit mir. Was allerdings auf Gegenseitigkeit beruht.
1: Okay, wie sah der Kerl dann aus?
0: Ja, mein Gott, wie halt Kerle von hinten ausschauen, die weglaufen. Stämmig irgendwie.
1: War er nackt oder hat er was angehabt?
0: Ja, schon. Jeans vielleicht, Jacke, Riesenarsch, keine Ahnung. Ist ja weggerannt und ich lag zerschunden am Boden. Und außerdem war es finster.
1: Das Gefährt ging wieder? Wie das?
0: Ja, weil der Depp an den Notausschalter gekommen ist. Ich drücke auf den roten Knopf und zack, schnurrt das Monster wie ein Kätzchen. Fährt sich übrigens kinderleicht und ist schnell, sag ich dir.
1: Dabei hatte ich Helene vorbeirauschen sehen.
0: Ja, ich bin zum Schlafplatz Sachen einstecken und wollte zur Schönklinik in die Notaufnahme. Sicher ist sicher, habe ich mir gedacht.
1: Bei der Kirche ist dir nichts aufgefallen. Lag der Tote zu der Zeit nicht auf dem Boden?
0: Glaub nicht, also gesehen habe ich auf jeden Fall nichts. Hab meine Sachen in den Radlkasten und bin weiter.
1: Wohin weiter?
0: Kann ich mich nicht erinnern, Janina. Hab wegen der Schmerzen was geraucht und war kopfmäßig daneben.
1: Lüg mich nicht an, Edmund.
0: Ein Wunder, Janina. Ich sag dir was, Bier hilft einfach in allen Lebenslagen. Jetzt, just in diesem Moment, ist es mir wieder eingefallen.
1: Und wo hat dir das Bier hoffentlich auch zugeflüstert?
0: Nein, aber ich frag gleich nach.
3: Janina, so geht es echt nicht. Du setzt mich unter Druck, das ist nicht in Ordnung.
1: Druck von einer Privatdetektivin fühlt sich anders an als Druck von der Polizei, Balki.
3: Ist sowieso komisch, dass du auftauchst und nicht die Bullen.
1: Ein Anruf genügt.
3: Da ist er wieder, der Druck.
1: Dass du im Viertel, sagen wir, gefundene Räder zum Spottpreis ankaufst und generalüberholt weiterverkaufst, ist nichts Neues.
3: Dazu sage ich nichts.
1: Ich helfe dir auf die Sprünge. Wenn ich die leeren Bierflaschen und die vollen Aschenbecher auf der Bierbank richtig interpretiere, hast du gestern nach der Arbeit vor deiner Werkstatt gechillt, aber nicht alleine.
3: Paar Leute. Nichts Besonderes. Summer is in the city, Janina.
1: Was geraucht, Bierchen. Mitten in der Nacht taucht Edmund mit dem Lastenrad auf.
3: Das sind Suggestivunterstellungen, darauf sage ich nichts.
1: Edmund kann recht lustig sein, wenn er was intus hat.
3: Der rührt keinen Schnaps an, nur seinen Weltentrunk.
1: Da hast du recht. Also war Edmund bei dir. Gesagt hat das jedenfalls.
3: Und die Polizei erfährt nichts davon?
1: Solange ich nichts versprechen muss, bleibt das unter uns.
3: Wieso versprechen? Dein Wort genügt mir.
1: Mein Wort darauf. Wo ist das Lastenrad?
3: Normales Lastenrad ist das nicht. Hightech mit Turbo-E-Motor. Achsschenkellenkung. Spezialausführung. Kasten mit Doppeltür, so geiles Teil. Stylisch, praktisch, umweltbewusst. Für 500 würde ich dir überlassen. Nein, Spaß, war nur Spaß.
1: Lass sehen.
3: Steht hinter der Werkstatt, wollte gerade dran arbeiten.
1: Das lässt du schön bleiben. Könnte sein, dass es sich um ein Beweismittel handelt.
3: Fuck. Ich bin auf Bewährung. Lass die Cops aus dem Spiel.
1: Jetzt warte doch ab.
2: Ist wirklich stylisch und der Kasten ist riesig.
3: Im Prinzip ein Mini-LKW für den Fahrradweg.
1: Im Kasten ist es feucht, könnte Wasser sein, was meinst du?
3: Sieht so aus, ja.
1: Passt ordentlich was rein. Ist locker Platz für einen Menschen, locker.
3: Worauf willst du hinaus?
1: Sei still, ich muss nachdenken.
4: Servus, Ünal.
5: Hab gar Zeit.
4: Ich auch nicht. Habt ihr auf den Verkehrsüberwachungsvideos ein Lastenrad gesehen?
5: Ja, warum? Ist als gestohlen gemeldet.
4: Wenn ich dir sage, wo du es findest, sagst du mir, wo es gestohlen wurde?
5: Sag es und wir sehen weiter.
4: Ich schick dir gleich die Koordinaten auf das Handy.
5: Laut Protokoll stand es am Hans-Mehlich-Platz. Auf den Verkehrsbildern ist der Fahrer aber nicht zu erkennen.
4: Weil das Rad Dach- und Windschutzscheibe hat, ich stehe davor.
5: Bitte fass nichts an, ja? Ich schick die Spurensicherung.
4: Zwei Brains, ein Gedanke. Wir sind ein gutes Team.
5: Team sind wir, wenn's dir in den Kram passt. Sag mal, der Kasten ist groß genug, oder?
4: Ist er.
5: Ah, für den Journal.
4: Das war irgendwas Nettes, oder?
5: Das war's? Ja.
3: Da war jetzt nicht einer von der Polizei dran.
1: Doch, du stellst das Lastenrad gut sichtbar an die Kreuzung und bist damit raus. Okay so?
3: Ich dachte schon, du.
1: Tu nicht so erleichtert, ich hab dir mein Wort gegeben. Kannst du mir ein Fahrrad leihen?

0: Bachmeier. Hier Bachmeier. Wer ist dran?
1: Ich bin's.
0: Wer, kenne ich Sie?
1: Natürlich. Hier ist deine neue beste Freundin, Schwester. Du kannst mich Mechthild nennen. Was ist? Hat's dir die Sprache verschlagen?
0: Bitte nicht.
2: Unique Universe. Afgirsings Höhlen gebraut. Getrunken weltweit.
3: Respekt, Frau Mechthild Seiler?
4: Ja.
3: Ja, in Ihrem Alter als Kurierfahrerin zu arbeiten, ist ungewöhnlich.
4: Jetzt bin ich Ihnen aber böse und beleidigt, Herr Kommissar. Machen Sie mich nicht älter, als ich bin.
3: Verzeihen Sie, gnädige Frau.
4: Mein Mann war in der Speditionsbranche, bevor er sich der Last des irdischen Daseins entzog. Sachen von A nach B zu transportieren, steckt in unserer Familien-DNA.
3: Die Diebstahlanzeige Ihres Lastenrades haben Sie dem Protokoll nach gestern Nacht aufgegeben. Dienststelle am Maria-Hilf-Platz. Sie liefern noch recht spät in der Nacht aus.
4: Ich liefere nur in der Nacht aus. Tagsüber lasse ich es mir gut gehen. Nachts geht's auf die Straße, wenn ein Auftrag reinkommt. Etwas zur Rente hinzuverdienen, mehr ist das nicht. Napoleon kam mit 4 Stunden Schlaf aus. Ich brauche 3.
3: Was liefern Sie denn aus?
4: Kleine und große Pakete, Sperrsachen, hauptsächlich an Firmen. Dringende Lieferungen meistens. Aber fragen Sie mich nicht, was in den Paketen drin ist. Keine Ahnung.
3: Na, ich habe Sie hergebeten, weil wir auf einem Verkehrsüberwachungsvideo Ihr Lastenrad gesichtet haben. Der Firmenname steht auf dem Kasten.
4: Kurier Deluxe, das bin ich. One-Woman-Show. Wo kann ich das Rad abholen?
3: Ja, etwas Geduld. Ich wollte wissen, wo und wie es zum Diebstahl des Lastenrads kam.
4: Fassen denn Kriminalhauptkommissare Fahrraddiebe?
3: Aus ermittlungstaktischen Gründen kann ich Ihnen nicht mehr sagen. Wenn Sie mir noch mal berichten würden, wie Ihr Rad abhanden gekommen ist. Bitte.
4: Wie Nein sagen bei so viel Charme. Also, schön. In der Nacht hatte ich 2 Aufträge. Der eine in Unterhaching, irgendeine Computerfirma. Die 2. Lieferung ging an eine Galeristin nach Untergiesing am Hans-Mielich-Platz, die wegen der Ausstellungseröffnung am nächsten Morgen sehnsüchtig auf ein riesengroßes Bild gewartet hat. Die jungen Menschen waren am Hängen der Werke und luden mich auf ein Glas allein.
3: Aus einem wurden 2, 3.
4: Sie kennen das Leben, das sehe ich schon. Wie viele Gläser, das kann ich Ihnen aber beim besten Willen nicht sagen. Jedenfalls war das Rad nicht mehr am Platz, als ich zurückkam. Ich habe in der Umgebung gesucht und bin für die Anzeige zur Dienststelle.
3: Abgesperrt haben Sie das Fahrzeug offenbar nicht?
4: Ich erinnere mich nicht, aber wahrscheinlich habe ich es vergessen.
3: Das passiert, Frau Seiler. Nächstes Mal dran denken, ja?
4: Natürlich, Herr Kommissar.
5: Irgendwo in diesen Straßen hatte Edmund den Unfall. Hier entlang geht es zur Kirche. Ach. Auf dem Weg liegt die stillgelegte Brauerei, wo das neue Bier gebraut wird. Folge dem Geld, heißt es in der Kriminalistik. In Giesing heißt das, folge dem Bier. Das sehen wir uns genauer an, Frau Adler.
6: Hubert! Was machst du denn hier?
7: Wollt mir die Wunderproduktionsstätte mal anschauen. Solche alten Brauereien sterben aus. Ich bin ein nostalgischer Mensch.
6: Nach dem Umbau entsteht in dieser Traditionsbrauerei Munich Universe Bier.
7: Spruch ist vom Rufus. Bescheidener geht's kaum. He?
6: Das grüne Bier aus Giesing, dem Planeten zuliebe.
7: Komm mit rein. In ein paar Wochen ist hier höllischer Betrieb.
6: Und woher hast du den Schlüssel?
7: Vom Rufus. Den habe ich der Bernadette noch nicht zurückgegeben.
6: Bei Licht sieht das doch noch ganz in Ordnung aus.
7: Hätte vom Rufus sein können. Der hat auch keine Ahnung gehabt vom Produktionsverfahren. Da ist noch allerhand zu tun, bis das alles modernisiert ist. Die Zu- und Abläufe und Rohre werden erneuert. Die haben durch die Jahre gelitten.
6: Menschen und Tiere leiden.
5: Menschen leiden, Hubert, wenn sie einen geliebten Menschen verlieren. Bier kann nicht leiden.
7: Bier ist ein Lebensmittel, du Gescheithaferl. Bier lebt und leidet. Wenn es nicht pfleglich gebraut wird, dann schmeckst es. Solche Grundwahrheiten habe ich dem Rufus beibracht. Immerhin war er lernwillig.
6: Bei deinem Input ist bestimmt nichts Schlechtes rausgekommen.
7: Er hat genau zugehört und Halbwahrheiten für Slogans und Marketingzeugs genutzt. War nie wirklich falsch, aber ganz richtig irgendwie auch nicht. Nur beim Reinheitsgebot hat er keinen Spaß gekannt. Das war für ihn das Fundament für das Geschäft. Er war auch mächtig unter Druck standen. Genau wie die Bernadette auch. Das Konsortium investiert Millionen und erwartet viel von den Mitarbeitern. Dabei reden sie alle nur über heiße Luft. Das Munich Universe gibt es ja erst als Prototyp.
6: Also mir hat es bei der Verkostung geschmeckt.
7: Ja, es trifft einen Massengeschmack, stimmt schon. Aber der Rufus...
6: Ja?
7: In der Nacht, in der er umgebracht worden ist, da wollte er mich wegen dem Munich Universe sprechen. Ich habe aber keine Zeit gehabt, wegen der Verkostung in Trudering. Und er hat unbedingt Annas Handynummer haben wollen, dass er mit dir redet.
6: Die Nummer von deiner Tochter, warum?
7: Weil sie Brauwesen in Weinstephan studiert. Er wollte irgendwas fragen, was Technisches. Irgendwas mit Chemie und dem Klump. Die machen ja ständig Analysen und Tabellen und Excel-Auswertungsscheiß, die Brauer da.
6: Sag mal, was tropft hier die ganze Zeit?
7: Da, ein kaputter Ablauf am Wasserbecken. Die Becken palten, soviel ich weiß. Finde ich anständig, wie sie das instand setzen wollen. In dieser Brauerei hier lebt eine 190 Jahre alte Seele, die im Munich Universe weitergegeben wird.
6: Du könntest Rufus Job übernehmen. Entschuldige, das war pietätlos. Du warst mit ihm gut befreundet.
7: Ja, irgendwie schon, ja.
6: Ist recht tief, das Becken. Rufus wurde triefnass aufgefunden.
7: Nass? Das habe ich gar nicht... Da liegt ja was im Becken. Das geht doch nicht, so eine Sauerei.
6: Warte, Hubert! Nicht anfassen!

0: Danke für den Anruf.
1: Ihr habt eine Ewigkeit gebraucht. Wart ihr beim Lastenrad?
0: Wie fällt deine Lagebeurteilung aus?
1: Ohne Fakten, wie soll das gehen?
2: Chef, wir haben was.
0: Da sind die Fakten. Komm mit, Janina. Ohne dich hätten wir den Tatort nicht gefunden.
3: Da lag ein Handy im Becken. Mutmaßlich das vom Opfer.
0: Fakt 1.
3: Blut- und Hautpartikel am Beckenrand.
0: Fakt 2.
1: Fakt 2 und 3. Haut- und Blutpartikel.
0: Zusammen mit den Fakten aus der Obduktion folgender Tathergang. Tatperson attackiert Rufus Stocker mit Pfefferspray. Er schlägt mit dem Kopf an den Beckenrand auf, fällt mit Genickbruch in das Wasserbecken.
1: Oder wird gestoßen.
0: Leiche wird herausgeholt und mit Lastenrad wegtransportiert.
1: Das wisst ihr gesichert?
0: Die Tatperson hat sich nicht die Mühe gemacht, den Kasten zu säubern. Wasserreste, Faserspuren, Hautpartikel vom Opfer, alles gerichtsverwertbar gesichert.
1: Danke, dass ich das auch erfahre.
0: Ja, was hast du denn? Ich sagte doch gerade, was Sache ist. Den Dieb des Lastenrads haben wir übrigens im Gewahrsam. Edmund.
1: Ihr habt Edmund festgenommen?
3: Mehrfach vorbestraft. Kleinere Delikte, aber sehr fleißig. Er hat am Geldautomaten mit der Karte des Opfers Geld abgehoben. Der Dieb und mutmaßliche Täter sitzt draußen im Streifenwagen. Vernehmung steht noch aus.
1: Wie bitte?
4: Ist dir klar, was du sagst, Anna? Wenn die Bernadette das Brauwasser mit Zusatzstoffen versetzt hat, dann hat das nichts mehr mit dem Reinheitsgebot zu tun. Na, das war gut, dass du es mir erzählt hast, Kind. Anna, wann genau hat dich der Rufus um die Analyse gebeten? Nein, Anna, ich tue der Bernadette nichts, versprochen. Ich möchte nur reden mit ihr. Nein, erst rede ich mit ihr und dann mit der Polizei. Nein, der Polizei sage ich nichts. Ich gebe der Janina Bescheid. Die regelt den Rest.
0: Warum den Toten vom Tatort zum Kirchplatz kutschieren und dort abladen? Das ergibt doch keinen Sinn.
1: Edmund hat das Lastenrad nicht gestohlen. Der Täter hat ihn angefahren und ist abgehauen.
0: Aha, woher weißt du das?
1: Ich habe mit ihm gesprochen. Eigentlich dürfte ich nicht mit dir darüber reden, weil ich ihm auf Ehre und Seele versprochen habe, nichts der Polizei zu sagen.
0: Aber das machst du gerade.
1: Er hat mich angelogen. Denk nach. Wenn das mit dem Unfall stimmt, ist Edmund ohne es zu wissen mit der Leiche den Giesinger Berg hoch.
0: Das fragen wir ihn am besten gleich selbst. So, kommen Sie mal raus aus dem Wagen.
5: Ja, Zeit wird's. Mir brennt schon der Arsch auf dem harten Sitz.
6: Edmund mit Handschellen ist kein schöner Anblick, Frau Adler.
0: Ihr zwei kennt's euch ja.
1: Servus, Edmund.
5: Janina, als wir in der Küche geredet haben, da habe ich dich plötzlich in Uniform mit Handschellen und Dienstpistole vor mir gesehen. Echt jetzt? Ich wollte dich nicht anlügen. War einfach nur der angeborene Selbsterhaltungstrieb.
1: Aber schwören lassen.
0: So, das reicht jetzt, Herr
5: Edmund.
0: Herr Edmund, wo genau war denn der Unfall?
5: Ja, da ein Stück die Straße vor an der Kreuzung. Die Sau ist abgehauen und ich bin mit diesem Lastenscheißrad da den Berg hoch, hab an der Heiligkreuz den Kasten aufgemacht, um meine Sachen reinzupacken. Ja, und dann hab ich ihn dann gesehen, wie er drin liegt und nach Bier gestunken hat. Und dann denke ich mir, der ist besoffen. Hief ihn raus, damit er seinen Rausch ausschlafen kann, weil den Gemütsstand, den kenne ich ja. Also diese Lage kann ich mich gut versetzen. Das war's, mehr war's nicht.
0: Mehr war nicht. Mhm.

0: Und was ist mit der Girokarte?
1: Ach so. Ja, mei. Gelegenheit macht Diebe, oder? Bargeld gab's im Geldbeutel keins und die Karten haben mich eigentlich eh nicht interessiert. Ich bin ja kein Cyberkrimineller. Also erst als mich schicksalshaft der Zettel da mit der PIN angelächelt hat, da, ja, war so mich geschehen.
2: Personenbeschreibung des Fahrers ist sehr vage, Ünal. Stämmiger Kerl mit Jeans und Jacke.
1: Hab ich das gesagt?
2: Hast du.
1: Echt?
2: Ja.
1: Ja, der Kerl hätte auch eine Frau gewesen sein können. Ja, auch stämmig, aber halt irgendwie unmännlich vom Laufen her. Heutzutage weiß man ja sowieso nicht mehr, was Männlein und Weiblein ist, jetzt ganz ehrlich gesprochen. Also auf Ehre und Seele.
2: Auf Ehre und Seele gebe ich bei dir nichts mehr.
1: Jetzt hab ich Erbarmen, Janina. Ich bin doch eh schon genug gestraft.
2: Ja, Janina Adler? Ah, Anna, danke für den Rückruf. Ich wollte dich wegen Rufus Stocker sprechen.
1: Ob sie Janinalein mir vergibt?
0: Ohne Anja Obilisch. So, die Streife bringt Sie ins Präsidium. Dort erzählen Sie nochmal alles ganz genau.
1: Mei, Herr Kommissar, wissen Sie, ohne diesen scheiß Pinzettel wäre ja gar nichts passiert, gell? Dass aber auch die Leute immer so leichtsinnig sind, ne?
3: Wie soll ich bei dem Wind anständige Selfies hinkriegen, die bei Instagram was hermachen? Oh mein Gott, haben Sie mich erschreckt?
4: Pass deine Brüstung auf! Das überlebt niemand.
3: Ganz bestimmt nicht. Geht 30 Meter nach unten.
4: Was für ein Ausblick. Die alte Brauerei ist über der Straße zu sehen. Gibt in der Abendsonne bestimmt kitschige Fotos.
3: Hat Rufus für die Social-Media-Kampagne festgelegt. Er hatte ständig Ideen, um Munich Universe zu promoten. Was wollen Sie?
4: Mit dir über unsere gemeinsame Sache reden. Wäre ich nicht aufgetaucht, wer weiß, was dieser Rufus mit dir angestellt hätte.
3: Wären Sie nicht mit Pfefferspray auf ihn losgegangen, wäre gar nichts passiert.
4: Du hast geschrien wie am Spieß, sonst hätte ich dich auf dem Lastenrad gar nicht gehört. Du hattest eine scheiß Angst. Nur deshalb bin ich in die Brauerei und hab dir geholfen. Ich habe dir den Arsch gerettet, Schwester. Der Dreckskerl wollte dich vergewaltigen.
3: Wollte er nicht.
4: Was erzählst du? Natürlich wollte der Kerl dich vergewaltigen.
3: Sie haben doch keine Ahnung.
4: Du hast den Kerl auf dem Gewissen. Mehr brauche ich nicht.
2: Okay. Danke für den Anruf, Anna. Ich kümmere mich drum. Ünal!
0: Warum schreist du so?
2: Schnell! Wir müssen zur Heiligkreuzkirche. Schau dir das Foto an. Gehen gerade online.
0: Die Braumeisterin, na und? Hübsches Foto mit den zerzausten Haaren. Wo ist das Problem?
2: Huberts Tochter hat mich gerade angerufen. Sie macht sich Sorgen, dass ihr Vater Bernadette etwas antut.
0: Warum denn?
2: Erzähle ich dir auf dem Weg. Wo ist dein Dienstwagen?
3: Sie haben versprochen, dass wir uns nie wiedersehen.
4: War nicht so geplant, stimmt schon. Erst als ich in der Zeitung las, dass das Konsortium Millionen für die Vermarktung des neuen Biers investiert, kam mir der Gedanke, dass mein Lebensabend nicht aus Kurierfahren bestehen darf.
3: Sie wollen mich erpressen?
4: Das habe ich vor, ja. Egal, was der Dreckskerl von dir wollte. Du hast wie eine Irre auf ihn eingeschlagen und ihn in das Becken gestoßen. An meinem Pfefferspray ist er nicht verreckt.
3: Aber Sie haben mir geholfen, ihn in das Lastenrad zu hieven.
4: Wirklich? Daran erinnere ich mich gar nicht. Mein Lastenrad wurde gestohlen. Ich habe es gesucht und die Anzeige gestellt. Ein wunderbares Alibi.
3: Wenn ich in den Knast gehe, gehen Sie mit.
4: Oh, wie dramatisch. Mach deine Fotos. Dann reden wir bei einem Bier darüber, wie du mir bei meiner Rente helfen kannst. Warum gaffst denn so?
3: Drehen Sie sich um. Das Abendrot, es ist wunderschön.
4: Ah, mein Gott. Ist das herrlich!
5: Bernadette, was machst du?
3: Hubert!
6: Unique Universe. Das grüne Bier aus Giersing. Im Planeten zuliebe.
2: Oh nein.
7: Himmel.
2: Scheiße!
7: Herrgott.
2: Scheiße!
7: Kein Puls.
2: Wer ist das?
7: Es ist die Kurierfahrerin.
2: Sie muss über die Brüstung vom Rundlauf gefallen sein. Da oben ist aber niemand.
7: Wo willst du hin?
2: Hubert suchen.
0: Sir Sebastian, leblose Person an der Heiligkreuzkirche. Schick das komplette Programm.
8: Lass meine Hand los, Hubert, du tust mir weh.
5: Du bleibst sitzen. Sonst schwöre ich dir, dass ich mich nicht mehr zurückhalte.
7: Was ist?
2: Psst. Hubert ist da. Er sitzt mit Bernadette in der vordersten Sitzreihe beim Altar.
5: Ich habe gesehen, wie du die Frau über die Brüstung stoßen hast. Das werde ich vor Gott und dem Richter bezeugen. Meinen Rufus hast du auch totgeschlagen, du Teufel. Hast doch, ha? Jetzt sag, was passiert ist, sonst vergesse ich mich.
8: Deinen Rufus?
5: Ja, meinen Rufus. Wir wollten zusammen nach Boston, der Rufus und ich.
8: Wie bitte? Was?
5: Hey, du bleibst!
8: Tu mir nicht weh, ist ja schon gut. Ich wusste doch nichts davon, dass du und der Rufus, dass ihr miteinander was hattet.
5: Ja, das ist auch niemand was angegangen. Der Rufus, der hat bei der Anna das Brauwasser analysieren lassen. Du hast Geschmacksverstärker zugesetzt. Recht raffiniert, hat die Anna gemeint.
8: Raffiniert? Nein, alles nur eine Frage der Wissenschaft. Ich habe monatelang nach der perfekten Kombination gesucht. Scheiß Reinheitsgebot, in jedem Lebensmittel gibt's Zusatzstoffe. Warum nicht auch in unserem Bier? Nenn du mir eine Brauerei, die nicht nachhilft, damit das Bier schmeckt, wie es schmecken soll.
5: Gerste, Hopfen, Wasser. Darauf hat der Rufus seine Strategie gebaut. Grün und sauber. Und du hintergehst ihn. Und die Kanadier.
8: Träum weiter von deinem weiß-blauen Himmel. Die Kanadier wollten, dass ich nachhelfe.
5: Ja, aber das war ihm wurscht.
8: Dein Rufus hat allen Ernstes an seine eigenen Werbebotschaften geglaubt. Bei der Präsentation wollte er die Bombe platzen lassen, dann wäre es aus und vorbei gewesen mit Munich Universe. Rufus Stocker wollte mir nicht nur mein Bier nehmen, mein Leben wollte er vernichten.
9: Frau Bachmeier, bleiben Sie stehen!
0: Kümmerst du dich um Hubert?
2: Klar,

0: bitteschön, zwei halbe.
1: Danke, Helene.
2: Ich sage auch danke.
1: Hat die Bachmeier das gute Münchner Quellwasser aufgepeppt?
2: Ja, ist ja nichts anderes wie Wasserdoping.
1: Und die Kampagne ein einziges Greenwashing noch bevor das grüne Bier in den Kehlen zischt.
2: Und die Kurierfahrerin hat Bernadette, mir nichts, dir nichts, beim Beseitigen der Leiche geholfen. Aus Zivilcourage und Solidarität.
1: Solidarität unter Frauen.
2: Bis die Gier sie übermannt, überfraut hat.
3: Oh, Inal.
4: Ja, servus. Ist bei euch nur ein Platz frei?
1: Edmund, wie schön. Setz dich.
2: Nein, ist nichts frei.
1: Jetzt komm. Sei nicht so Inal.
4: Wisse, O Kommissar, wer sich an meinem Weltentrunk erfreut und einem verdurstenden Menschenkinde. Naja, was weiß ich. Jetzt ruck schon rüber.
1: Helene, bring Edmund auch eine halbe, bitte.
0: Kommt sofort.
2: Geh, Janina.
4: Schauen Sie, Herr Kommissar, so geht Vergebung und Barmherzigkeit.
1: Ach, Edmund.

Weltentrunk von Su Turhan. Janina Adler, Julia Gräfner, Ünal Tekin, Tim Seyfi, Hubert, Michael A. Grimm, Edmund, Eisi Gulb, Bernadette, Viktoria Meyer, Mechthild, Angelika Bender, sowie Anna Grenzer, Florian Jahr, Patricia Litten, Vincenzo Linden. Ton und Technik Gerhard Wiechow, Winfried Messmer, Regina Stärke. Regieassistenz Henriette Fridoline Schmidt. Dramaturgie Katharina Agathos. Komposition Frank Nägele. Regie Ulrich Lampen. Produktion Bayerischer Rundfunk 2024 für den ARD-Radio-Tatort.

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2: Im Studio Lisa Schwarzkopf. Schönen guten Abend. Die Lage bei dem großen Waldbrand in der Eifel in NRW ist weiter nicht unter Kontrolle. Die Lage ist dynamisch, da sich der Wind dreht, heißt es vom Landkreis Düren. Finn Riebesell-Freundlieb berichtet.
3: In der Gemeinde Hürtgenwald mussten bislang rund 2000 Menschen ihre Häuser und Wohnungen verlassen. Hunderte Einsatzkräfte kämpfen gegen die Flammen, unterstützt von Löschhubschraubern, Wasserwerfern und Bundeswehrpanzern, die Schneisen in den Wald schlagen. Die Einsatzkräfte geben alles dafür, dass die Flammen die Häuser nicht erreichen. Erschwert werden die Löscharbeiten durch Munition aus dem Zweiten Weltkrieg, die noch im Brandgebiet im Boden liegt.
2: Im Bundestag gibt es einen neuen Anlauf für die Widerspruchsregelung bei der Organspende. Eine Gruppe von Abgeordneten aus SPD, Union, Grünen und Linken hat einen Gesetzentwurf eingereicht. Künftig soll demnach jeder als Organspender gelten, der nicht ausdrücklich widerspricht. Aktuell ist es genau andersherum. Die Deutsche Bahn will keinen Platz für neue Wettbewerber machen und zieht deshalb vor Gericht. Hintergrund ist ein Beschluss der Bundesnetzagentur, dass auf stark ausgelasteten Strecken mindestens 2 Fernverkehrsanbieter fahren sollen. Ab 2028 will der italienische Anbieter Italo in Deutschland starten. Kann man lernen, glücklich zu sein? Mehrere hundert Schulen in Deutschland setzen inzwischen darauf und schreiben Glück auf den Stundenplan, oft als Wahlpflichtfach oder integriert in andere Fächer wie Ethik. Speziell fortgebildete Lehrkräfte machen mit ihren Schülern zum Beispiel Achtsamkeitsübungen oder Projekte im Teamwork, um sie mental zu stärken. Das Ganze natürlich ohne Notendruck. Es wird am Wochenende wieder richtig voll auf den Straßen und Autobahnen. In Sachsen, Sachsen-Anhalt, Thüringen und Schleswig-Holstein gehen die Ferien zu Ende. Viele kommen jetzt noch aus dem Urlaub zurück und das bedeutet Stau.
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4: Mit KI-Support. Klar und trocken ist es heute Nacht meistens, nur im Südwesten hängen ein paar Wolken am Himmel. Die Tiefstwerte liegen zwischen 19 und 10 Grad. Morgen kommt von Südwesten her mehr Bewölkung rein und da sind auch vereinzelt kräftige Schauer und Gewitter dabei. Am heißesten wird es mit bis zu 38 Grad.

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2: 3 Jahre nach dem Güterzugsunfall im Gotthardtunnel, nach viel Kritik aus der Güterverkehrsbranche, übernimmt die EU nun doch die strengeren Sicherheitsvorschriften der Schweiz. Wie ist das zu werten? Und 5 Jahre Taliban-Regierung in Afghanistan. Die Frauenrechte sind massiv eingeschränkt, aber die Wirtschaft wächst. Wie steht es um das Land und seine Bevölkerung? Das sind 2 der Schwerpunkte jetzt im Info 3. Ich bin Rebecca Filiger. Im August 2023 entgleiste im Gotthardtunnel ein Güterzug wegen eines Radbruchs. Der Vorfall hatte massive Folgen. Eine Tunnelröhre war während eines ganzen Jahres komplett gesperrt und das führte im Güter- und Personenverkehr über Monate zu großen Einschränkungen. Der Sachschaden belief sich auf 150 Millionen Franken. Um solche Fälle künftig zu verhindern, hat das Bundesamt für Verkehr zusätzliche Sicherheitsvorschriften eingeführt, auch für Züge aus dem Ausland. Und das sorgte für rote Köpfe in der Güterverkehrsbranche, vor allem auf europäischer Ebene. Nun aber zeigt sich, Europa schwenkt ein auf die Schweizer Linie. Ich habe EU-Korrespondent Matthias Strasser in Brüssel gefragt, was da genau passiert ist.
3: Die Schweiz ist nach dem Unfall auf 2 Ebenen tätig geworden. Einmal hat sie für sich unilateral schärfere Sicherheitsregeln, mehr Kontrollen eingeführt. Die würden dann natürlich auch in Europa wirken. Der Güterverkehr ist ein internationales Geschäft und die Schweiz, die bietet mit ihren Alpentunnels eben zentrale Infrastruktur an. Diese Regeln, die sind aber aktuell vor einem Schweizer Gericht noch hängig. Und weil das Geschäft eben international ist, gab es auch einen europaweiten Austausch der Aufsichtsbehörden. Also das Bundesamt für Verkehr in der Schweiz, das hat sich da mit seinen Partnerbehörden ausgetauscht. Immer mit der erklärten Zielsetzung, dass es eben eigentlich eine europäische Lösung brauche für dieses Sicherheitsproblem im Güterverkehr und keine Schweizer Lösung, die dann über die Grenze hinauswirkt. Und dieses europäische Gremium, das hat nun nach langen, intensiven Diskussionen einen Schlussbericht verabschiedet und der ist sehr nach dem Geschmack der Schweiz verfasst. Die Wagenhalter, also die Eigentümer der Güterwagen, die werden nämlich verstärkt in die Pflicht genommen.
2: Und von welchen Maßnahmen sprechen wir da, die nun in Europa umgesetzt werden sollen?
3: Also im Kern geht es um bestimmte Räder, die eben im Güterverkehr immer noch oft eingesetzt werden. Die sollen künftig stärker kontrolliert werden. Und abhängig davon, wie alt diese Räder sind, wie abgenutzt, sollen sie künftig eben öfter in die Werkstatt müssen. Für die Branche heißt das natürlich mehr Werkstattbesuche, höhere Kosten. Auch deshalb war von dort der Widerstand sehr groß gegen diese Massnahmen.
2: Also Europa schwenkt ein auf die Schweizer Linie. Ist das ein Sieg für die Schweiz?
3: Ja, es ist sicher ein Erfolg für die Schweiz. Das erkennen auch Aufsichtsbehörden in EU-Mitgliedstaaten. Die Schweiz, die ist da vorgeprescht und hat nun eine verschärfte europäische Regelung tatsächlich erreichen können. Man ist auch, das kann man auch sagen, beim BAV, bei der Schweizer Behörde, sehr zufrieden heute. Unfälle, die bereits passiert sind, etwa in Deutschland, hätte man wohl vermeiden können mit diesen Regeln, wie sie jetzt neu gelten sollen. Das heißt es auch im BAV. Also die Zufriedenheit in der Schweiz mit dem, was man da erreicht hat, die ist schon groß.
2: Und was bedeutet das für die Verkehrssicherheit in Europa?
3: Ja, diese beschlossenen Massnahmen, das sind im Moment nur Empfehlungen. Also wer sich morgen an die Gotthardbahn stellt, der ist wahrscheinlich immer noch demselben Risiko ausgesetzt wie heute. Europaweit müssen diese Massnahmen dann noch umgesetzt werden, eben in verbindliche Regeln gegossen werden. Das passiert in den einzelnen Mitgliedstaaten. Die verbindlichen regelmäßigen Kontrollen der Güterwagenräder, die sollen ab 2027 kommen.
2: Sagt EU-Korrespondent Matthias Strasser. Wie groß der Erfolg für die Schweiz ist und ob die neuen Regeln tatsächlich einen weiteren Unfall wie im Gotthardtunnel verhindern können, das sehen Sie heute 7:30 in der Tagesschau und jederzeit auch auf srf.ch/news. Vor gut 3 Jahren sind 2 Jugendliche auf einer Skitour bei Meiringen ums Leben gekommen. Nun hat das Regionalgericht Thun den Bergführer wegen fahrlässiger Tötung verurteilt, Lukas Lüthi.
4: Er sei der Hauptverantwortliche für das Lawinenunglück, so das Gericht. Der Bergführer habe die Wahl der Abfahrtsroute nicht genügend den herrschenden Verhältnissen angepasst. Das Gericht verurteilt den Bergführer zu einer bedingten Geldstrafe. Zudem muss er für die Verfahrenskosten aufkommen, sowie Entschädigungen und Genugtuungen für die Eltern der Jugendlichen bezahlen. Den Co-Leiter der Skitour hat das Gericht freigesprochen. Das Urteil kann noch weitergezogen werden. Die Waadtländer Staatsrätin Valérie Dittli hat den Rückhalt ihrer eigenen Partei verloren. Das Präsidium der kantonalen Mittepartei wird Dittli nicht unterstützen, falls sie bei den nächsten Regierungswahlen im Februar antritt. Das Parteipräsidium bestätigte eine entsprechende Meldung des Blicks. Dittli will in den nächsten Tagen bekannt geben, ob sie bei den Wahlen nochmals antritt. Gegen Dittli gibt es schwerwiegende politische und juristische Vorwürfe. Sie wehrt sich gegen alle Vorwürfe und wirft der eigenen Regierung vor, ihr das verfassungsmäßige Recht auf rechtliches Gehör verweigert zu haben. In Frankreich kann das Social-Media-Verbot für Jugendliche nicht in Kraft treten. Das Verfassungsgericht hat es für ungültig erklärt. Das Verbot für Jugendliche unter 15 Jahren sei ein unverhältnismäßiger Eingriff in die Meinungsfreiheit, sagt das Gericht. Nicht alles, was verboten werde, sei schädlich für die Jugendlichen. Gegen das Gesetz geklagt hatten linke Parlamentsmitglieder. Urteile des französischen Verfassungsgerichts können nicht weitergezogen werden. Präsident Emmanuel Macron teilte mit, das Gesetz solle neu formuliert werden, damit es vor Gericht Bestand habe.
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2: Eine der ganz grossen Knacknüsse beim Vertragspaket zwischen der EU und der Schweiz ist der Schutz der hohen Schweizer Löhne. Und genau dieser Lohnschutz, der droht, das ganze Vertragspaket nun ins Wanken zu bringen. Anfang Woche haben die Wirtschaftspolitikerinnen des Ständerats Entscheide getroffen, die vom fertig ausgehandelten Vertrag mit Brüssel und von der Bundesratslinie abweichen. Nun waren die Außenpolitiker an der Reihe und sie geben Gegensteuer. Aus dem Bundeshaus Dominik Meyer.
5: Zufrieden sind heute die Befürworterinnen und Befürworter des Vertragspakets mit der EU. Zum Beispiel SP-Ständerätin Franziska Roth.
6: Ich bin erleichtert, dass der Versuch derjenigen, die das Gesamtpaket zu Fall bringen wollen, hier in der Außenpolitischen Kommission gescheitert ist.
5: Linke, Freisinnige und Mitte-Außenpolitiker haben fast geschlossen für die Bundesratslinie gestimmt, für das Verhandlungsresultat mit der EU, also beim Lohnschutz, und für das Paket von Ausgleichsmaßnahmen, über das Gewerkschaften, Kantone und Arbeitgeber im Inland verhandelt hatten. Wer das Vertragspaket mit der EU wolle, sagt Mitte-Ständerat Benedikt Würth, könne gar nicht anders.
7: Wenn man den bilateralen Weg wieder aktivieren will, dann muss man das Verhandlungsresultat akzeptieren. Alles andere führt zu einem Scherbenhaufen.
5: Anders sehen das die SVP-Ständeräte und ein weiterer bürgerlicher Ständerat. Sie wollen vom Verhandlungsresultat abweichen. Konkret bei den Kautionen. Das sind Gelddepots, die Firmen aus der EU heute hinterlegen müssen. Erst dann können sie in der Schweiz Aufträge ausführen. Mit dem Vertragspaket müssten Firmen nur noch dann eine Kaution hinterlegen, wenn sie schon einmal gebüßt worden sind wegen Lohndumping. Diese Lockerung schade dem einheimischen Gewerbe, sagt SVP-Ständerat Hannes Gehrmann, und dagegen wehre er sich mit Gleichgesinnten.
8: Wir haben einfach uns das Recht genommen, einzeln zu entscheiden über die Punkte, die uns wichtig sind, und hier sehen wir uns primär in der Pflicht gegenüber unseren Unternehmungen.
5: Heute hat Gehrmann verloren, Anfang Woche aber hatte es ganz anders ausgesehen. Die Wirtschaftspolitiker des Ständerats entschieden in ihrer Kommission über dieselben Punkte und dort stimmten zahlreiche Freisinnige und Mitte-Ständeräte mit der SVP. Gemeinsam kippten sie die Lockerung bei den Kautionen und strichen einen Vorschlag des Bundesrats, der bei Arbeitskonflikten in Firmen mit über 50 Angestellten Personalvertreter besser vor Kündigungen schützen soll. Zwei Kommissionen also haben vorberaten, Entscheide vorgespurt für den Ständerat, nur sind sie sich völlig uneinig.
8: Ja, es macht die Sache zumindest nicht einfacher,
5: sagt SVP-Ständerat Gehrmann. Neu ist das Phänomen nicht. Außenpolitiker sind traditionell europafreundlicher als ihre Kolleginnen und Kollegen aus anderen Kommissionen. Entscheidend sind jetzt die FDP und die Mitte-Ständeräte. Schließen Sie sich im September, wenn der Ständerat als Ganzes entscheidet, Ihren Außenpolitikern an oder Ihren Wirtschaftspolitikern? Gespräche zeigen, es könnte auf jeden einzelnen Ständerat ankommen.
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2: Morgen ist es 5 Jahre her, dass die radikal-islamistischen Taliban in Afghanistan erneut die Macht übernahmen. Kurz zuvor hatten sich die USA und NATO-Truppen nach 20 Jahren Krieg überstürzt zurückgezogen. Seither hat sich insbesondere das Leben vieler Frauen und Mädchen in Afghanistan drastisch verschlechtert. Südasien-Korrespondentin Maren Peters berichtet für SRF über Afghanistan. Maren Peters, unterdessen haben die Taliban laut der UNO über 100 Dekrete erlassen, die die Rechte von Frauen einschränken. Wie zeigt sich das konkret im Alltag?
9: Das zeigt sich fast in jedem Lebensbereich. Mädchen dürfen nur noch bis Klasse 6 in die Schule gehen, Frauen nicht mehr studieren, fast nicht mehr arbeiten, nur noch in Burka, also völlig verhüllt und mit männlichem Begleiter nach draußen gehen. Draußen drohen ihnen aber willkürliche Verhaftungen, wenn die Kleider nach Meinung der Tugendwächter nicht richtig sitzen zum Beispiel. Frauen dürfen keinen Sport mehr machen, sie dürfen nicht mehr singen, nicht in den Park gehen. Ihre Männer dürfen sie schlagen, bis die Knochen brechen. Und Mädchen dürfen seit kurzem ganz legal ab 9 Jahren verheiratet werden. Gleichzeitig haben Frauen, anders als Männer, aber kaum mehr die Möglichkeit, eine Ehe aufzulösen. Die Rechte von Frauen und Mädchen, die sind also systematisch eingeschränkt worden in den letzten 5 Jahren. Und es herrscht ein Klima der Angst. Viele Frauen trauen sich nicht mehr auf die Straße.
2: Und die internationale Gemeinschaft, die schaut einfach zu.
9: Ja, der Eindruck entsteht, Afghanistan ist öffentlich kaum noch ein Thema, außer wenn es um die Rückführung von afghanischen Migranten und Migrantinnen geht. Länder wie die USA und Deutschland, die gefährdeten Afghanen und Afghaninnen eigentlich Hilfe und Visa versprochen hatten, die halten diese Hilfszusagen inzwischen nicht mehr ein. Auch die internationalen Hilfsgelder für Afghanistan, die sind deutlich geschrumpft, was auch daran liegt, dass es so viele andere humanitäre Krisen auf der Welt gibt. Als Folge dieser Mittelkürzungen müssen Hilfsorganisationen und auch UNO-Organisationen wie das Welternährungsprogramm ihre Leistungen immer weiter zusammenkürzen.
2: Was heißt das? Welche Folgen hat das für die gesamte Bevölkerung Afghanistans?
9: Das hat dramatische Folgen. Das Land ist ja in einer humanitären Krise. Viele Leute haben keine Arbeit, wissen nicht, wie sie ihre Familie ernähren sollen. Afghanistan leidet außerdem unter Dürre. Die Ernten sind schlecht und Millionen von Migranten sind in den letzten 3 Jahren aus Nachbarländern wie Pakistan und dem Iran zurückgeschickt worden nach Afghanistan. Und das alles führt dazu, dass die Hälfte der Bevölkerung auf Nahrungsmittelhilfe angewiesen ist. Weil das Geld fehlt, das Hilfsgeld fehlt, werden diese Ernährungsprogramme immer weiter zusammengestrichen. Der Hunger wächst. 3,7 Millionen Kinder unter 5 Jahren, die gelten als akut unterernährt. In anderen Worten, viele Menschen, insbesondere Frauen und Kinder, hungern und auch die Gesundheitsversorgung, die leidet massiv. Gerade hat die Hilfsorganisation Care International 30 Gesundheitszentren zugemacht aus Mangel an Geld.
2: Noch kurz, Maren Peters, für viele Menschen in Afghanistan ist die Situation also sehr dramatisch. Wie geht das Taliban-Regime damit um?
9: Ja, das Taliban-Regime scheint das wenig zu stören. Auch wenn sich die Wirtschaft stabilisiert hat, kommt das nur einer kleinen Minderheit zugute. Das führt zum Beispiel dazu, dass der Luxusimmobilienmarkt in Kabul boomt. Aber die ganz große Mehrheit der Bevölkerung, die hat nichts davon. Die leidet und eine Besserung ist nicht in Sicht.
2: Informationen von Südasien-Korrespondentin Maren Peters. Vielen Dank. Und jetzt zu den Börsendaten von SIX.
4: Der Swiss Market Index liegt im Moment bei 14.377 Punkten, minus 0,7%. Der Euro wird zu 93,98 gehandelt und der Dollar zu 81,15. Und das Wetter? Morgen ist es ziemlich sonnig, vor allem über den Bergen gibt es Gewitter. Dazu gibt es um 33 Grad.
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11: Das ist das Regionaljournal Bern. Freiburg-Wallis heute mit dem. Bergführer verurteilt. Nach einem Lawinenunglück mit 2 Toten im Berner Oberland kommt das Gericht zum Schluss, das war fahrlässige Tötung. Berner Polizeigesetz in Kritik. Nach dem Urteil vom Bundesgericht stoppt der Kanton Bern per sofort die automatische Fahrzeugfahndung. Zu Recht finden Experten eine Sicherheitslücke, sagt der Sicherheitsdirektor. Und das ganze Werk im Zentrum. 4 Jahre nach seinem Tod schaut eine grosse Retrospektive auf das Schaffen von Berner Franz Gertsch. Ein Künstler, der zum Teil über ein Jahr an einem Werk gearbeitet.
12: Für ihn, diese Konzentration, das hat ihn in einen Flow versetzt. Und ich glaube, diese Art von Aufmerksamkeit im Moment sein, das spürt man in jedem seiner Werke.
11: Das Gespräch mit der Kuratorin im hinteren Teil dieser Sendung. Am Mikrofon die nächste halbe Stunde ist Leonie Marti. Das Regionalgericht Thun hat heute den Bergführer verurteilt wegen fahrlässiger Tötung. Er ist mit seiner Gruppe auf einer Skitour vor 3 Jahren in eine Lawine gekommen. Dabei sind 2 Jugendliche gestorben. Samuel Buri, wie begründet das Gericht das Urteil?
13: Der Bergführer hat seine Sorgfaltspflicht verletzt, weil er die Wahl der Route der Skitour nicht an die Bedingungen angepasst hat, so der Richter laut der Agentur Kisten SDA. Der zweite Leiter der Tour ist freigesprochen worden, weil er als I&S-Tourguide kein Experte sei. Darum konnte er auch nicht intervenieren gegen die Routenwahl des Bergführers.
11: Und schauen wir doch mal noch zurück auf den März 2023. Was ist denn genau passiert?
13: Dann ist eine Gruppe von Schülerinnen und Schülern, alle um 18-jährig, von einem Internat unterwegs gewesen, auf einer Skitour oberhalb von Meiringen mit den beiden Führern. Die erste Abfahrt von der Skitour ist in einem eher flachen Hang gut gegangen. Die zweite dann in einem steileren hat die Lawine ausgelöst. Und die Lawine hat 2 Jugendliche mitgerissen über einen hohen Hang. Aber die beiden sind so tot worden. Zwar ist an dem Tag die Lawine gefahren mit Stufe 2 plus mässig gesehen, aber es hat auch eine Warnung gegeben vor Lawinen im Altschnee. Mit dieser Abfahrt im steilen Hang sind die Grenzen vom erlaubten Risiko überschritten worden, sagt der Richter laut Kisten SDA. Der Bergführer hat seine Sorgfaltspflicht verletzt. Er ist wegen dem wegen fahrlässiger Tötung verurteilt worden zu einer bedingten Geldstrafe und muss Genugtuung und Anwaltskosten zahlen im Wert von mehreren 10'000 Franken.
11: Das Urteil gegen einen Bergführer oder eine Bergführerin, kommt das häufig vor?
13: Nein, in den letzten 30 Jahren gibt es im Schnitt pro Jahr etwa 17 Lawinenunglücke mit Toten. Laut einer Untersuchung vom Institut für Schnee- und Lawinenforschung. In einem Viertel davon kommt es zu einer Strafuntersuchung und einer Verurteilung. Die gibt es dann nur wirklich in den wenigsten Fällen. Laut dieser Studie sind 15 Verurteilungen bekannt in den letzten 30 Jahren in der Schweiz, also nur etwa alle 2 Jahre eine.
11: Das Urteil ist am Nachmittag bekannt geworden. Gibt es schon Reaktionen aus Bergführerkreisen auf das Urteil?
13: Ich habe mit dem Alpenclub geredet und mit dem Bergführerverband. Beide wollen das Urteil nicht kommentieren, also das konkrete Urteil, auch wenn das sicher unter Bergführerinnen und Führer zu reden gibt. Auf die Frage, ob so ein Urteil denn sich auf die Arbeit in den Bergen auswirke, sagt der Pierre Matta, der Geschäftsführer vom Bergführerverband.
14: Also der Einfluss eines Urteils, welcher Art auch immer, auf dem Alltag ist nicht unmittelbar. Entscheidend ist vielleicht mehr die Frage, was können wir auf einen schweren oder tödlichen Unfall lernen?
13: Und Christian Andermatt, Leiter Ausbildung vom SAC, erklärt.
15: Für uns ist der Maßstab, dass wir mit den gängigen Methoden versuchen, möglichst sicher unterwegs zu sein, dass wir versuchen, das Risiko abzuschätzen und auf einen vertretbaren Rahmen zu halten. Aber nicht anhand von Urteilen, sondern anhand von unserem Fachwissen und von den Methoden, die es gibt.
13: Es ist klar, wenn der Mensch sich in der Natur bewege, wo an die Verantwortung liegt.
15: Schlussendlich ist die Natur nicht schuld. Wir sind in der Natur unterwegs und unser Handeln hat Auswirkungen, wo die Natur in dem Sinn nichts dafür kann.
13: Sagt Christian Andermatt vom Schweizerischen Alpenclub. Ein seltenes Urteil also heute zu tun gegen einen Bergführer, der auch noch vor das Obergericht weitergezogen werden kann.
11: Der Samuel Buri. Zu weiteren Meldungen vom Tag. In der Stadt Bern gibt es ein neues Sterbehospiz. Es ist das erste für Erwachsene im ganzen Kanton, Dominik Meyenberg.
16: Schwer kranke Menschen können im Hospiz ihre letzten Tage verbringen. Betreut werden sie von Pflegefachpersonen, Seelsorger, Ärztinnen, Physio- und Sozialarbeiterinnen. um alle Bedürfnisse in den letzten Tagen des Lebens abzudecken. Das neue Hospiz bietet 9 Plätze, das erste Angebot im Kanton, so die Regula Mader vom Stiftungsrat vom Sterbehospiz.
17: Im Kanton Bern rechnet man mit 40 bis 50.

0: km pro Stunde ist gefahren, statt der erlaubten 80. Im anderen Fall ist es ein TÜV-Fahrer, der Ende Juni Richtung Sustenpass ist unterwegs gewesen. Statt 50 ist er 105 km pro Stunde gefahren. Beide müssen sich wegen Raserdelikt vor der Justiz verantworten.
1: In Wallis, am Schalihorn bei Randa im Oberwallis, sind zwei Bergsteiger tödlich verunglückt.
0: Die beiden Vermissten hat man bei einem Suchflug entdeckt. Angehörige haben seit dem Mittwoch keine Nachricht mehr von beiden Alpinisten. Am Tag darauf haben sie die Rettung alarmiert, schreibt die Walliser Polizei. Daraufhin haben die Polizei und Rettungsleute eine Suchaktion gestartet.
1: Diese Woche hat das Bundesgericht über das Polizeigesetz vom Kanton Bern geurteilt und mehrere Punkte kritisiert. Es geht um den Einsatz von Bodycams und um die automatische Fahrzeugfahndung. Der Verein Demokratische Juristinnen und Juristen Bern hat zusammen mit mehreren linken Parteien und Gruppierungen eine Beschwerde beim Bundesgericht eingereicht und am Mittwoch teilweise Recht bekommen. Jetzt ist klar, wegen diesem Urteil stoppt der Kanton Bern per sofort die automatische Fahrzeugfahndung und wendet sich jetzt selber an das Bundesgericht. Was das heisst und was für Fragen sonst noch offen sind, Andrea Appel und Dominik Meyenberg haben nachher gefragt.
0: Fahrzeuge scannen und die Nummernschilder mit Fahndungsdatenbanken abgleichen. Das macht die automatisierte Fahrzeugfahndung. Diese Methode setzen die Berner Behörden seit 2020 ein. Es war einer der Streitpunkte vor dem Bundesgericht. Am Mittwoch nach der Urteilsverkündung hat der bernische Sicherheitsdirektor Philipp Müller gesagt, man mache weiter wie bis jetzt. Jetzt aber hat er die automatisierte Fahrzeugfahndung im Kanton Bern gestoppt, auch wenn das Bundesgericht grundsätzlich die Fahndungsmethode befürwortet hat.
2: Aber es hat im Entscheid, der uns vorliegt, hat das Bundesgericht gesagt, man darf es erst wieder anwenden, wenn die nötigen Bestimmungen und so weiter in Kraft sind. Und die sind noch nicht ganz in Kraft. Darum haben wir jetzt die Fahrzeugfahndung ausgesetzt.
0: Bis der Artikel im Berner Gesetz angepasst ist, gibt es also bis auf Weiteres im Kanton Bern gar keine Fahrzeugfahndung mehr. Und da sieht der Sicherheitsdirektor Philipp Müller eine grosse Sicherheitslücke. Bei schweren Delikten wie Entführung, Vergewaltigung oder Tötungsdelikt könnte die Polizei jetzt nicht mehr so schnell reagieren.
2: Das ist auch der Grund, wieso ich heute dem Bundesgericht einen Brief geschrieben habe und dort auf die Sicherheitslücke, die das entsteht, die temporäre, aufmerksam gemacht habe und nachgefragt habe, ob es nicht eine Möglichkeit gibt, dass man für wirklich schwere Delikte, eben Vergewaltigung, Tötungsdelikte etc., das möglichst rasch wieder in Kraft setzen kann.
0: Das Problem bei dieser automatisierten Fahrzeugfahndung ist nicht die Fahndung selber, sondern die Speicherung der Daten. Erfasst werden nämlich alle Fahrzeuge. Gemäss dem Berner Polizeigesetz dürften die 60 Tage lang gespeichert werden. Und genau hier hat das Bundesgericht gesagt, das geht nicht. Das sei ein grosser Eingriff in die Grundrechte. Der Philipp Müller hat angekündigt, dass er in diesem Punkt nochmal über die Bücher geht. Aber der Polizeirechtsexperte Patrice Zumsteg von der Zürcher Hochschule für angewandte Wissenschaften sagt, bei diesen Nicht-Treffer oder No-Hits gäbe es praktisch keinen Spielraum.
3: Es scheint mir sehr klar, das Bundesgericht sagt, dass jetzt zum zweiten Mal beim No-Hit ist einfach wird gelöscht, weil man da massenweise und verdeckt Daten sammeln. Das ist ein schwerwiegender Grundrechtseingriff und wenn sich der in dem Moment, wo die Daten erhoben werden, nicht rechtfertigt, dann müssen die Daten gelöscht werden.
0: Der Philipp Müller aber sagt, ihm geht es hier bei dieser Frage um eine Güterabwägung.
2: Weil der Eingriff hat, dass Autonummern gespeichert werden, die man nicht anschaut, wenn nichts passiert, gegenüber Verhinderung von einer Entführung, von einer weiteren Vergewaltigung, da ist für mich die Güterabwägung völlig klar, was man machen muss.
0: Da sind jetzt also die Regierung und das Parlament wieder am Zug, eine Lösung zu finden. Ein weiterer Streitpunkt sind Bodycams, die kleinen Kameras, die Polizistinnen und Polizisten an Ausrüstung tragen. Das Bundesgericht hat sich im Urteil nicht grundsätzlich gegen Bodycams ausgesprochen. Trotzdem hat es einen Teil des Artikels dazu im Berner Polizeigesetz gestrichen. Der Grund, im Berner Gesetz sind Bodycams explizit für die Strafverfolgung vorgesehen und nicht für die Prävention. Die kleinen Kameras sollen also konkrete Straftaten nachweisen. Aber die juristische Grundlage für die Strafverfolgung sei die Kompetenz vom Bund. Der Rechtsprofessor von der Universität St. Gallen, der Benjamin Schindler.
4: Also das Bundesgericht hat die geltende Regelung klar aufgehoben. eine neue Regelung, die den Zweck Gewaltprävention hat, gibt es nicht. In meinen Augen ist es das Gleiche wie die automatisierte Fahrzeugfahndung, solange wir keine klare gesetzliche Grundlage haben für Bodycams, ist es in meinen Augen unzulässig.
0: Der Regierungsrat Philipp Müller aber sagt, man fahre bei den Bodycams weiter wie bis jetzt. Nur das Pre-Recording sei gestrichen, dass also die Kamera auch bis 2 Minuten vor dem Drücken vom Aufnahmeknopf aufnimmt. Weiterfahren könnte der Kanton Bern darum, weil das ihre Strafprozessordnung geregelt sei, sagt Philipp Müller.
2: Das ist im Artikel 306 von der Strafprozessordnung. Und wir setzen ja nicht nur Bodycams ein, wir setzen auch andere Kameras ein. Und die beruhen ebenfalls auf der Strafprozessordnung vom Bund.
0: Der Benjamin Schindler widerspricht auch hier.
4: In der Strafprozessordnung vom Bund hat es verschiedene Bestimmungen zur Überwachung, es hat Bestimmungen zur Beweismittelverwertung, aber es hat keine ausdrückliche Bestimmung zu Bodycams drin. Also klare Grundlage haben wir in der Strafprozessordnung nicht. Und es gibt meines Wissens auch keinen Bundesgerichtsentscheid, der würde sagen, dass gestützt auf die Strafprozessordnung Bodycams zulässig sind.
0: Der Benjamin Schindler geht davon aus, dass höchstens in ein paar Einzelfällen Bodycam eingesetzt werden könnte, gestützt auf Bundesgesetz, und zwar bei bestimmten Delikten, einfach statt einer normalen Kamera.
4: Und die Frage wäre dann auch, warum hat der Kanton Bern überhaupt eine gesetzliche Grundlage im Bereich der Strafverfolgung für Bodycams gemacht, wenn die Strafprozessordnung würde langen?
0: Diese Frage geben wir gerade weiter an Sicherheitsdirektor Philipp Müller.
2: Ja, wir haben keine Grundlage gemacht für Bodycams oder für Körperkameras im kantonalen Recht, sondern wir haben regeln, dass man das Pre-Recording einführen kann. Es ist nur um das Pre-Recording gegangen. Also das heisst, dass man, wenn man die Kamera anlässt, auch die 2 Minuten vor dem Einschalten schon aufgenommen hat.
0: Heisst, Bodycams werden im Kanton Bern weiter eingesetzt. Die automatisierte Fahrzeugfahndung ist aber ab sofort gestoppt. Jetzt ist es an Regierung und dem Parlament, Lösungen zu finden in den strittigen Punkten.
1: Der Dominik Meyenberg und Andrea Abbühl über die Folgen vom Bundesgerichtsurteil zum Berner Polizeigesetz. Der Franz Gertsch gilt als Pionier vom Fotorealismus und als Meister vom modernen Holzschnitts. Der Berner ist einer von den Schweizer Künstlern, der international sehr erfolgreich war. Vor 4 Jahren ist er mit 92 gestorben. Das Kunstmuseum Bern und das Museum Franz Gertsch in Burgdorf zeigen jetzt die erste grosse Retrospektive nach seinem Tod. «Blow Up» heisst sie. Ab heute ist der erste Teil im Kunstmuseum in Bern zu sehen. Die Kulturredaktorin Alice Henkes hat mit der Kuratorin Kathleen Bühler geredet und als erstes will wissen, wie aktuell ist der Franz Gertsch eigentlich heute noch als Künstler?
5: Er ist für mich unglaublich aktuell, vielleicht auch überraschend aktuell, da ich ihn als älteren gesetzten Herrn kennengelernt habe, der 92 Jahre alt geworden ist. Aber sein Werk behandelt Themen, die mich heute erst recht wieder umtreiben und wo er wie schon Dinge vorweggenommen hat.
6: Was sind das für Dinge, die er da vorweggenommen hat?
5: Ich sehe in seinen Landschafts- und Pflanzendarstellungen ein Bemühen darum, die Pflanzen und die Landschaft genauso wie die Menschen zu wertschätzen, ihr die genau gleiche Aufmerksamkeit und malerische Hingabe zu geben, ihnen quasi wie eine Würde zu verleihen. Was, wenn ich daran denke, dass wir heute davon sprechen, dass wir den Anthropozentrismus überwinden müssen, um Natur nicht nur als Ressource auszubeuten, eine unglaubliche Entdeckung für mich war, dass er das eigentlich in seiner Malerei schon vollzieht. Und zwar nicht im klassischen Sinn, man macht jetzt Porträts oder man macht Landschaften, sondern wirklich diese Gleichbehandlung. Das wird vor allem in einem dreiteiligen Werk deutlich, wo seine Frau auch dargestellt wird. Und sie ist wie eingebunden in ein Geflecht aus Pflanzen, Lianen, Schattenwürfen und Energieströmen, die von rechts nach links durch 3 Bilder fließen. Und das war für mich elektrisierend.
6: Die Ausstellung hier im Kunstmuseum Bern vollzieht den Werdegang Franz Gertschs nach. Die Pop-Art-Phase spielt da eine durchaus wichtige Rolle. Das sind so etwas schablonenhafte Motive, die er da gemalt hat. Da gab es einen kleinen Skandal um einen Kunst am Bauwerk, der heute wahrscheinlich vielen in Vergessenheit geraten ist.
5: Absolut. Er hatte wirklich Mitte 60er Jahre wurde er eingeladen für ein Schulhaus, das renoviert, umgebaut wurde in Langenthal, einen Vorschlag einzureichen. Und er hatte in dieser pop-arthaften Darstellung ein liegendes Paar eingereicht. Also eine Frau und ein Mann sind voll bekleidet und etwa in einem halben Meter Abstand zueinander. Und er hat den Wettbewerb dann gewonnen. Es wurde dann aber verhindert, weil diese Darstellung und dieses Motiv als zu unanständig gegolten hat. Und das finde ich sehr wichtig, sich immer wieder auch den Zeitgeist vorzustellen. Also die konservativen Kräfte, die am Wirken waren, denn Pop-Art selber wurde zwar auch in der Kunsthalle Bern gezeigt, aber es war wirklich dieses Rebellentum, dieses Fortschrittliche, das sich damals gezeigt hat.
6: Wenn man heute an Franz Gertsch denkt, dann denkt man ja zuerst wirklich an die großen fotorealistischen Gemälde auch. Damit hat er begonnen Ende der 60er Jahre. Und die ersten Motive, die er da gemalt hat, die waren ja auch sehr politisch.
5: Das war für mich auch eine überraschende Entdeckung. Wir zeigen drei Werke, die drei ersten fotorealistischen, die quasi einen Filmstil zeigen von einem Historienfilm, der aber interessanterweise als Kommentar auf den Vietnamkrieg verstanden wurde, dann tatsächlich ein Gemälde, das nach einem Foto aus dem Vietnamkrieg, eine Fotoreportage als Vorlage hatte und ein lokalpolitisches Ereignis, wo eben die Junkere 37, diese Diskussionsplattform in der Junkerngasse, wo sich die Nonkonformisten trafen in Bern, wo denen jungen Leuten dieses Lokal gekündigt wurde, also wo auch quasi der Moment, wo dieser gesellschaftliche Aufbruch in die Wand gefahren wird, festgehalten wird.
6: Was verbindet seine Werke, abgesehen von der Größe und dieser sehr fotorealistischen Darstellungsweise? Weil man hat ja schon das Gefühl, dass diese Motive erstmal sehr unterschiedlich sind.
5: Mhm. Absolut. Und das Werk entwickelt sich ja in Zyklen. Wenn man von heute zurückschaut und das Ganze in den Blick nimmt oder fast das Ganze, dann denke ich, ist es immer mehr ein Schritt hin zu der Darstellung des Lebens selbst. Das tönt jetzt ein bisschen pauschal, aber das ist das, was ihn immer wieder interessiert hat. Und ich denke, das sieht man in seinen Familienbildern. Ich meine, wir alle, wenn wir Familienfotos herstellen, dann möchten wir das Leben festhalten. Diese Energie, diese Unschuld, dieses Sommerliche, die schönen Anlässe, wo wir etwas feiern, zusammen sind, noch bevor die großen Krisen im Leben beginnen. Und das ist für mich auch das andere große Thema, die Beschäftigung mit Schönheit und die Bereitschaft, sich auf unterschiedliche Schönheitsbegriffe einzulassen. Denn Pestwurz ist für viele ein Unkraut. Also es ist nicht ein Rosenbouquet, sondern das ist das Nebensächliche und dahin die Schönheit. Und dann, wenn man bedenkt, dass Franz Gertsch gerade auch in den späteren Jahren bis ein Jahr an einem Werk gearbeitet hat. Ein Jahr lang dasselbe unspektakuläre Motiv und jeden Zentimeter durchzuarbeiten mit der gleichen Hingabe. Gibt es Leute, die sagen, weshalb tat er sich das an? Also das ist so langweilig. Aber für ihn, diese Konzentration, das hat ihn in einen Flow versetzt. Heute würde man Neudeutsch Flow sagen. Und ich glaube, diese Art von Aufmerksamkeit im Moment sein, das spürt man in jedem seiner Werke. Und das ist für mich das, was ihn über das Kunsthistorische oder das Stilistische hinaus mit dem Leben verbindet. Und mir, wenn ich diese Werke betrachte, wenn hoffentlich Sie diese Werke betrachten, auch den Zugang zu diesem Energiefeld verschafft.
6: Und was hat ihn dazu bewogen, diese sehr, sehr großen Formate zu wählen?
5: Da war zunächst, wie oft übrigens in der Kunst, ein ganz pragmatischer Entscheid. Er wurde eingeladen von Jean-Christophe Ammann 1972, die Wiedereröffnung des Kunstmuseums Luzern mit einer Einzelausstellung zu bestreiten. Und es wurde ihm plötzlich klar, dass er nicht schafft, zeitlich, wenn er jetzt lauter mittelgroße Gemälde noch malen muss, schafft er es nicht, diese Räume zu füllen. Und dann dachte er, okay, ich mache ein paar wenige, aber dafür größere Werke. Und dann mit der Zeit hat er auch gemerkt, er will ja auch nicht, dass man seine Bilder einfach nur so abläuft und konsumiert, sondern er möchte auch, dass Malerei, das gemalte Bild, die Menschen in ihrer Bewegung stoppen und sie versinken lassen in Malerei, also richtig in ein immersives Erlebnis eingetaucht werden. Und diese Macht auch der Malerei, um die ging es ihm auch. Und dann hat es auch den Vorteil, dass er die Dinge, die er wichtig fand, in einer Größe und Monumentalität verewigen konnte, die quasi, wie er oft in der Kunst, dann erst eine Öffentlichkeit schaffen für gewisse Themen.
1: Sagt Kathleen Bühler, die die Ausstellung zum Franz Gertsch im Berner Kunstmuseum hat konzipiert. Die ist noch bis Mitte Januar zu sehen. Der zweite Teil der Retrospektive ist im Museum Franz Gertz Burgdorf. Mitte September ist die Eröffnung. Es ist zumindest ein bisschen Regen in Sicht. Wenn und wo, der Jürg Zog von SRF Meteo.
7: Heute Abend ist es zum Teil sonnig, zum Teil bewölkt im Greizerland, im westlichen Berner Oberland und im Wallis gibt es lokale Regengüsse und Gewitter. In der Nacht gehen die Temperaturen auf 19 bis 14 Grad zurück. Morgen scheint immer wieder die Sonne, zwischen die hat es aber auch Wolken. Im Mittelland hat es vor allem am Vormittag zeitweise dichtere Wolkenfelder. Lokal gibt es ein paar wenig Tropfen Regen. Dann am Nachmittag gibt es über den Bergen größere Quellwolken und einzelne Platzregen oder Gewitter. Es wird dann bis 32 Grad heiß, Zulrich hat es am Nachmittag 27 und auf dem Napf 25 Grad. Am Sonntag geht es mit einem Gemisch aus Sonne, dichteren Wolken und ein paar Regengüsse und Gewitter weiter. Vor allem im Flachland wird es aber bei weitem nicht überall nass. Es ist dann schwülheiss mit etwa 30 Grad.
1: Das ist das Regionaljournal Bern, Freiburg-Wallis gsi an diesem Freitag. Verantwortlich für die Sendung und am Mikrofon Leonie Martin.
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2: Guten Abend, ich begrüße Sie zur Tagesschau. In der Eifel kämpfen Einsatzkräfte gegen den bisher größten und folgenschwersten Waldbrand dieses Sommers. Etwa 2000 Menschen mussten in den frühen Morgenstunden bereits vor den Flammen fliehen. Das Waldbrandgebiet liegt bei Aachen und bedroht die Gemeinde Hürtgenwald. Der Ortsteil Gai wurde bereits komplett geräumt. Die Landesregierung spricht vom wohl größten Waldbrand in der Geschichte Nordrhein-Westfalens.
3: Der Rauch ist von Weitem zu sehen, zu riechen. Die Bewohner des Ortsteils Hürtgenwald-Gai dürfen weiterhin nicht zurück in ihre Häuser. Um 4 Uhr in der Nacht wurden sie aus ihren Betten geklingelt, durch die Nina-Warn-App oder die Polizei.
4: Also ich wollte so schnell wie möglich das Haus verlassen. Wir haben auch nichts mehr eingepackt. Und die Kinder haben geweint, die hatten richtig Angst.
5: Viele Menschen, viele Autos, bisschen Panik. Das hat man so nicht erlebt. Ne?
6: Ganz schlecht, ganz schlecht. Wir haben noch eine Katze zu Hause, die haben wir jetzt zu Hause gelassen. Schauen wir mal.
3: Einige haben ihre Haustiere gleich mitgenommen. In anderen Fällen haben Rettungskräfte im Nachhinein Katzen und Hunde aus den Häusern geholt. Etwa 2000 Menschen wurden evakuiert. Die meisten konnten bei Freunden oder Verwandten unterkommen. Die Einsatzkräfte kämpfen gegen das Feuer. Landwirte helfen beim Wassertransport. Panzer der Bundeswehr schlagen Schneisen in den Wald. Die Bedingungen sind schwierig. Trockener Wald, hohe Temperaturen, ständig wechselnde Windrichtung und Überbleibsel aus dem Zweiten Weltkrieg.
7: Hier sind noch sehr viele Munitionsreste im Boden und es hat auch im Laufe der Nacht immer wieder mal geknallt und auch ein Aufplatzen gegeben. Also von daher müssen wir auch mit Blick auf die Einsatzkräfte sehr vorsichtig hier unterwegs sein.
3: Es ist der wohl größte Waldbrand in der Geschichte von Nordrhein-Westfalen. Immer wieder lodern hier die Flammen auf. Die Landesregierung mahnt, Brandverursacher seien fast immer Menschen und sie appelliert an die Bevölkerung.
8: Bitte gehen Sie nicht mehr in die Wälder, nicht nur da, wo es vor allem brennt. Da haben Sie sofort auch mit lebensgefährlichen Situationen zu tun, sondern bleiben Sie in ganz Nordrhein-Westfalen bitte aktuell aus den Wäldern raus.
3: Auch in Rheinland-Pfalz brennt der Wald. Im Landkreis Main-Koblenz hatten die Behörden die Einwohner zweier Ortschaften dazu aufgefordert, sich auf eine mögliche Evakuierung vorzubereiten. Inzwischen hat sich die Lage hier wieder entspannt. Der Klimawandel mache Waldbrände in Deutschland wahrscheinlicher, sagt Forstwissenschaftler Alexander Held. Das Land müsse sich besser darauf vorbereiten, etwa durch Bäume, die weniger schnell brennen.
9: Man kann den Wald nicht übermorgen, aber doch, wenn man möchte, schneller als bisher, tatsächlich etwas feuerresilienter machen durch mehr Laubholz etc.
3: Im Landkreis Düren gehen sie davon aus, dass der Einsatz Tage dauern wird. Bisher wurden 4 Einsatzkräfte leicht verletzt. Eine ältere Person hat bei der Evakuierung Herzprobleme bekommen. Von der Feuerwehr heißt es, dass die betroffenen Anwohner heute Abend auf keinen Fall in ihre Häuser zurückkehren können.
2: Und Jens Eberl ist für uns in Hürtgenwald in der Eifel. Wie ist denn die Lage zur Stunde?
10: Ja, momentan haben wir eine sehr dynamische Situation hier. Wir sehen hier gerade auf der Landstraße sehr viel Rettungskräfte, die ganze Straße runter und auch in der anderen Richtung hier. Das sind jetzt im Prinzip die frischen Kräfte, die jetzt die Kräfte, die den ganzen Tag heute hart gearbeitet haben, austauschen sollen, um dann eben den Ort, den man hinter mir sieht, den Stadtteil Gai eben heute Nacht sicher durch die Nacht zu bringen. Man sieht hier gerade die Sonne runtergehen. Das heißt, sobald die Sonne untergegangen ist, werden auch die Helikopterflüge eingestellt. Und Ziel ist es, durchgehend immer 500 Kräfte quasi zeitgleich im Einsatz zu haben, um eben hier die Lage einigermaßen im Griff zu haben. Aktuell, sagt die Feuerwehr, ist es eine statische Lage. Das liegt daran, dass es relativ windstill ist. Das heißt, das Feuer geht weder vor noch zurück. Und aktuell sei es vom Ortsteil Gai ungefähr 100 Meter entfernt. Dafür ist sehr viel passiert heute. Erstens sind die Löschhubschrauber den ganzen Tag über geflogen, aber es wurden auch breite Schneisen zum Ort geschlagen. Es wurden auch Gegenfeuer gesetzt, um einfach dann den Wald dort kontrolliert runterzubrennen, damit der Waldbrand nicht auf den Ortsteil übergreifen kann. Und auch Felder wurden gegrubbert, heißt das. Das heißt, komplett umgegraben, damit das Stroh nicht offen rumliegt, wurde die Erde umgegraben, damit hier nicht ein neues Feuer entstehen kann.
2: Und nun blicken ja die Einsatzkräfte mit Sorge auf die kommende Nacht. Warum denn?
10: Ja, es gibt einen Punkt und das ist einfach die Wetterlage, das Klima. Das heißt, das Problem ist, dass einfach Windböen erwartet werden, bis zu 40 km/h. Und das ist natürlich ein Riesenproblem für die Rettungskräfte, vor allem weil die Löschhubschrauber heute Nacht fehlen und dieser Wind das Feuer wieder anfachen kann. Was hat man dafür getan? Man hat sogenannte Regelstellungen in der Ortschaft Gai eingerichtet. Das heißt, man kann sich das bildlich so vorstellen, dass ungefähr 500 Löschkräfte wirklich wie eine Kette aufgereiht in dem Ort stehen und versuchen wirklich mit ihren Löschkräften dort, falls wieder ein Feuer kommt, wirklich dem sofort entgegenzuwirken. Und jetzt sehen wir gerade hinter mir wieder, auch das ist so heute ein Phänomen. Den ganzen Tag fahren ja auch Landwirte auf und ab, versuchen die Sicherheitskräfte zu unterstützen, indem sie Wasser vorbringen und so weiter. Also man versucht hier wirklich gemeinsam den Brand zu bekämpfen und hofft nun, dass man einigermaßen gut durch diese Nacht kommt.
2: Dankeschön für diese Eindrücke, Jens Eberl. Waldbrände, die sich schnell ausbreiten, sind nur eine Folge der extremen Trockenheit. Probleme für die Binnenschifffahrt eine andere. Das Niedrigwasser am Rhein hat inzwischen ein historisches Ausmaß erreicht. Am Pegel Kaub südlich von Koblenz wurden heute Mittag nur noch 7 cm gemessen. Der Frachtverkehr ist nahezu eingestellt. Bewährte Lieferketten über den Rhein sind zusammengebrochen.
11: Die Rohstoffe kommen bei der Chemiefabrik Budenheim bei Mainz inzwischen mit dem Tankzug an und nicht mehr auf Schiffen über den Rhein. Das ist teuer.
12: So ein Schiff bringt deutlich mehr Menge als ein Tankzug. Und damit haben wir neben den Einzelkosten für die einzelnen Fahrten, die die LKWs oder die Tankzüge hier benötigen, auch internen Handlings- oder Aufwand, der betrieben werden muss.
11: Der Pegel am Rhein in Kaub bei Koblenz, der stand heute zum ersten Mal unter 10 cm. Der Rheinabschnitt hier ist entscheidend für die Schifffahrt. Normalerweise verbindet die wichtigste Wasserstraße Europas die Schweiz mit der Nordsee und ihren Hochseehäfen. Können Schiffe den Mittelrhein bei Kaub nicht mehr passieren, teilt sich der Rhein in ein nördliches Gebiet, das Koblenz mit Antwerpen, Rotterdam und Amsterdam verbindet. Im Süden wäre über den Rhein noch Schiffsverkehr von Mainz bis Basel und über die Nebenflüsse möglich. Das wäre ein großes Problem, sagt der rheinland-pfälzische Wirtschaftsminister und fordert, ein seit langem geplanter Ausbau der Fahrrinne am Mittelrhein müsse jetzt schnell kommen.
13: Am Ende erwarte ich, dass man nächstes Jahr damit beginnt. Wir reden nicht über großflächiges Vertiefen, sondern wir reden über punktuelle Anpassungen um die 20 Zentimeter. Und das ist etwas, das kann man mal deutlich nach vorne ziehen.
11: Doch Naturschützer sagen, das löse das langfristige Problem nicht, nämlich dass im Sommer zu wenig Wasser im Rhein sei.
2: Die anhaltende Dürre stellt auch Bauern vor große Probleme. Sie befürchten erhebliche Ernteeinbußen wegen der Trockenheit, insbesondere bei Weizen und Raps. Und das zeichne sich auch für Herbstkulturen ab, wie Kartoffeln, Gemüse oder Mais, sagte Bauernpräsident Ruckwied dem Redaktionsnetzwerk Deutschland. Im Süden seien Totalausfälle möglich. Etwas besser sei die Lage im Norden, wo es mehr geregnet habe. Landwirtschaftsminister Rainer von der CSU stellte eine Entschädigung betroffener Bauern in Aussicht. Und die Hitze macht auch Österreichs größtem Gletscher zu schaffen, der Pasterze. Sie könnte diesen Titel schon bald verlieren, denn die Eisdecke geht seit Jahren zurück. 200 Kilometer östlich von Innsbruck im Bundesland Kärnten liegt die Pasterze am Fuße des Großglockners. Forscher gehen davon aus, dass der Gletscher auseinanderreißen wird, schneller als erwartet.
14: Aufstieg zur Pasterze am Großglockner, Österreichs größtem Gletscher. Auf knapp 3000 Metern sammelt ein Team vom Nationalpark Hohe Tauern und dem Alpenverein Müll. Mehrere Tonnen werden hier noch vermutet. Was Jahrzehnte unter dem Eis lag, kommt nun durch den Klimawandel zum Vorschein.
15: Leider hat man heute in der Vergangenheit nicht so ein Umweltbewusstsein gehabt, wie man es jetzt Gott sei Dank hat. Und deswegen hat man in der Vergangenheit vieles von dem Müll einfach ins Eis geschmissen, ins vermeintlich ewige Eis. Und wie sich jetzt zeigt, ist es halt nicht ewig.
14: Denn die Pasterze schmilzt. Bald wird sie nicht mehr Österreichs größter Gletscher sein, prognostiziert Gletscherforscher Anton Neureiter. Seine Messungen und Bilder einer Webcam machen deutlich, wie stark der Eisverlust an der Pasterze seit 2015 ist.
16: Im Durchschnitt der letzten 10 Jahre verlieren wir ungefähr 1,5 Meter Eis über die komplette Gletscherfläche. Heuer ist es negativer. Wir gehen davon aus, dass wir Minimum 2 Meter an Eismasse über die komplette Gletscherfläche verlieren werden.
14: Das dünne Eisband, das den oberen Teil des Gletschers mit der Gletscherzunge verbindet, droht abzureißen. Das könnte sogar noch in diesem Jahr passieren. Die Gletscherzunge bleibt dann als Toteis zurück, wird in wenigen Jahren verschwinden.
15: Ja, das lässt natürlich das Bergsteigerherz bluten und gleichzeitig werden die Routen auch schwieriger dadurch, dass der Gletscher zurückgeht, weil da, wo man früher vielleicht ganz leicht über den Gletscher zugestiegen ist, ist halt jetzt ein schweres Gelände oder so Dreck, Eis gemischt, so wie da.
14: Insgesamt 9 große Säcke Müll haben Markus Schiefer und seine Kollegen an diesem Tag gesammelt. Eine Aufräumaktion, die die Verletzlichkeit alpiner Landschaften eindrucksvoll vor Augen führt.
2: Die Automobilindustrie ist nach dem Maschinenbau der zweitgrößte Industriezweig in Deutschland. Doch die Branche steckt in einer tiefen Krise. Und das zeigt sich immer mehr auch im Abbau von Stellen. Wie das Statistische Bundesamt heute mitteilte, arbeiten so wenige Menschen in der Autoindustrie wie noch nie seit 2005. Ende Juni waren es nur noch etwas mehr als 690.000 Beschäftigte. Das ist ein Rückgang um 5,8% gegenüber dem Vorjahresmonat. Und damit zum Sport. Bei der Leichtathletik-EM in Birmingham liegen die deutschen Athleten im Medaillenspiegel derzeit auf Platz 3, auch dank Gesa Krause. Sie sicherte sich über 3000 Meter Hindernis den EM-Titel. Olivia Gürth holte Bronze. Souverän präsentierte sich das deutsche Team auch im Zehnkampf. Leo Neugebauer ist neuer Europameister. Er kam knapp vor seinem Teamkollegen Niklas Kaul ins Ziel.
17: Er sorgt für den goldenen Höhepunkt an einem glänzenden vierten Wettkampftag. Leo Neugebauer nach dem Weltmeistertitel nun auch Europas König der Leichtathleten.
18: Heute war generell ein komischer Tag. Am Ende hat es gereicht und das ist, wo es drauf ankommt.
17: Komisch vor allem der Stabhochsprung-Wettbewerb, Irrungen und Wirrungen mit der Anlage. Die Latte bricht, die Höhe falsch eingestellt und dann passt auch der Abstand zwischen Latte und Einstichkasten bei Leo Neugebauer nicht. Doch davon lässt sich der Weltmeister nicht aus der Ruhe bringen, geht als Führender in den abschließenden Wettbewerb vor Niklas Kau, der sich dank eines überragenden Speerwurfs auf Platz 2 vorkämpft. Im abschließenden Lauf über die 1500 Meter rettet Leo Neugebauer seinen Vorsprung ins Ziel vor Niklas Kau. Der sichert sich am Ende Silber.
19: Ich glaube, so ein gutes Ergebnis hatten wir. Ich weiß nicht, ob wir es überhaupt mal hatten bei Europameisterschaften.
17: Auch sie hat Grund zur Freude. Gesa Krause holt sich den 3. EM-Titel ihrer Karriere über die 3000 Meter Hindernis.
20: Ich bin ehrlich gesagt einfach irgendwie auch ein bisschen stolz auf mein Lebenswerk.
17: Ein Drama erlebt hingegen Lea Meyer. Sie stürzt auf Medaillenkurs liegend am letzten Wassergraben. Davon profitiert eine andere Deutsche. Olivia Gürth holt Bronze hinter der strahlenden Siegerin Gesa Krause. Die deutsche Medaillenausbeute komplettiert Diskuswerfer Hendrik Janssen. Er sichert sich dank einer persönlichen Bestleistung von 69,53 Metern überraschend Bronze.
2: Und es gab noch weitere Medaillen für deutsche Sportler. Bei den Reitweltmeisterschaften in Aachen kam Katharina Hemmer auf Platz 3 und gewann Bronze im Einzel.
21: Die Bühne gehört ihr. Nach Gold mit dem Team gewinnt Katharina Hemmer mit ihrem Wallach de Noir Bronze bei der ersten Einzelentscheidung.
22: Ich könnte nicht glücklicher sein. Also das war ein ganz großes Geschenk, was mein Pferd mir da heute im Viereck gemacht hat.
21: Wegen der Hitze beginnt der Wettbewerb früher. Dazu gibt es eine ausgedehnte Mittagspause. Mehr als 30 Grad fordern Pferde und Reiter. WM-Debütantin Hemmer und de Noir sind als Letzte dran und liefern. Ein Ritt voller Präzision, Harmonie und Ausdruckskraft mit vielen Höhepunkten. Belohnt wird die starke Leistung mit Bronze in einem packenden Wettkampf. Der Königin des Dressursports, Isabel Werth, dagegen gelingt kein fehlerfreier Auftritt. Sie verpasst als Vierte eine Medaille.
23: Wie sagt man so schön? Knapp vorbei ist auch daneben. Und Katha war spitze, also große Gratulation.
21: Katharina Hemmer liegt am Ende nur einen Hauch hinter der Silbermedaillengewinnerin Laudrup Dufour aus Dänemark. Gold im Grand Prix Special holt wie vor 4 Jahren die Britin Charlotte Fry.
2: Gut lief es heute auch beim Schwimmen. Bei den Europameisterschaften in Paris holte Angelina Köhler eine Silbermedaille über 100 Meter Schmetterling.
24: Sie freut sich so schön über ihre Silbermedaille. Angelina Köhler belohnt sich für jahrelange Arbeit.
25: Das war so geil. Ich habe alles das geschafft, was ich mir vorgenommen habe. Und das ist das Wichtigste. Ich bin so gut rangekommen, so gut gefightet. Und hat einfach nur Spaß gemacht.
24: Spaß hat sie vorher schon. Angelina Köhler, über 100 Meter Schmetterling, war sie schon mal Weltmeisterin 2024. Die gebürtige Westerwälderin, die in Berlin lebt. Bahn 5. Die untere, weiße. Über die halbe Distanz ist sie Sechste geworden hier in Paris, die 25-jährige Schmetterling-Expertin. Am Ende muss sie sich nur der Belgierin van Otterdijk geschlagen geben. Bronze geht an die Russin Klepikova. Für Köhler ist es die erste Medaille bei einer EM auf der Langbahn. Grüße gehen raus.
25: Ich darf auf jeden Fall nicht vergessen, ganz liebe Grüße an meine Oma aus dem Westerwald zu richten. Die guckt jetzt bestimmt zu.
24: Diese EM-Silbermedaille ist die erste seit 33 Jahren auf dieser Strecke für eine deutsche Schwimmerin.
2: Und hier nun die Wettervorhersage für morgen Samstag, den 15. August.
0: Das Hitzehoch bleibt im Osten und Südosten noch wetterbestimmend, sonst macht sich langsam ein Tief bemerkbar. Heute Nacht ist es oft sternenklar, gegen Morgen wird es im Nordwesten wolkiger. Am Tag gibt es vor allem im Osten und Südosten viel Sonnenschein, sonst teils Sonne, teils Wolken, dabei einzelne Schauer und Gewitter, die kräftig sein können. Heute Nacht noch 23 Grad auf einigen Höhen, bis 8 Grad in manchen Tälern. Morgen werden im Nordwesten 21 bis 30, sonst bis zu 39 Grad in Baden erreicht. Am Sonntag leicht wechselhaft mit örtlich kräftigen Schauern und Gewittern. Am Montag regnet es ganz im Süden zum Teil noch kräftig. Am Dienstag wird es in der Nordhälfte zeitweise nass.
2: In den Tagesthemen heute um 23.15 Uhr fragt Jörg Schönenborn, ob die Waldbrände in der Eifel noch unter Kontrolle zu kriegen sind. Und wir berichten, wie die SPD vor den Landtagswahlen vor allem mit sich selbst kämpft. Ich wünsche Ihnen einen schönen Abend.

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1: Im Studio Lisa Schwarzkopf. Die Lage bei dem großen Waldbrand in der Eifel in NRW ist weiter nicht unter Kontrolle. Die Lage ist dynamisch, da sich der Wind dreht, heißt es vom Landkreis Düren. In der Gemeinde Hürtgenwald mussten bislang rund 2000 Menschen ihre Häuser und Wohnungen verlassen. Hunderte Einsatzkräfte kämpfen gegen die Flammen, unterstützt von Löschhubschraubern, Wasserwerfern und Bundeswehrpanzern, die Schneisen in den Wald schlagen. Sie geben alles dafür, dass die Flammen die Häuser nicht erreichen. In Rheinland-Pfalz dagegen hat sich die Waldbrandlage etwas entspannt. Das Feuer ist unter Kontrolle. Evakuiert werden muss in den Orten Langenfeld und Arft in der Vordereifel erstmal nicht, teilte der Landkreis Main-Koblenz mit. Jetzt geht es darum, letzte Glutnester zu löschen. Es ist zumindest ein kleiner Lichtblick. Die Zahl der Firmenpleiten ist zuletzt etwas gesunken. Im Mai um 2% auf knapp 2000 Fälle. Unterm Strich bleibt die Lage aber angespannt, heißt es von der Deutschen Industrie- und Handelskammer. Frankreich zieht das Social-Media-Verbot für unter 15-Jährige wieder zurück. Der Verfassungsrat hat das vom Parlament beschlossene Gesetz gekippt. Es sollte eigentlich in 2 Wochen gelten. Jana Klonikowski, wie wird das denn begründet?
2: Also der französische Verfassungsrat, der mit dem Bundesverfassungsgericht vergleichbar ist, sagt, das Verbot sei ein unverhältnismäßiger Eingriff in die Meinungs- und Kommunikationsfreiheit der Betroffenen. In anderen Ländern gelten für TikTok, Insta und Co. bereits Altersgrenzen. In Australien gilt ein Social-Media-Verbot zum Beispiel für unter 16-Jährige. Auch Großbritannien plant ein Mindestalter von 16 Jahren. Und Deutschland? Hier gibt es bisher kein entsprechendes Gesetz. Die Diskussion darüber hält aber weiter an.
1: Ein Delfin schwimmt aktuell durch die Kanäle in Venedig. Bürgermeister Venturini hat in den sozialen Medien ein Video von dem Delfin gepostet. Zwischen Gondeln direkt vor der Rialto-Brücke. Der Bürgermeister bittet darum, Rücksicht auf das Tier zu nehmen.
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3: Mit KI-Support. Viele Wolken gibt's heute und später werden die auch immer mehr. Dazu kann es vereinzelt Schauer und Gewitter geben, teils kräftig. Zwischendurch wird aber auch mal die Sonne rauskommen. Die Höchstwerte liegen je nach Ecke zwischen 22 und 38 Grad. Morgen geht's mit Wolken weiter, im Süden eher mit Schauern und Gewittern, maximal bis 33 Grad.

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0: Danke. Herzlichen Dank, meine Damen und Herren. Und ich bedanke mich zunächst einmal bei einem im wahrsten Sinne des Wortes ausgezeichneten Ballett. Ihr und unser deutsches Fernsehballett. Danke. Danke. Meine Damen und Herren, wir sind heute Abend in Oldenburg, in der Weser-Ems-Halle. Und ich begrüße zunächst einmal das Stadtoberhaupt ganz herzlich, den Gastgeber in dieser Stadt, Ihren Oberbürgermeister Dieter Holzapfel. Und herzlich willkommen natürlich auch Frau Holzapfel. Und ich begrüße den langjährigen Oberbürgermeister dieser Stadt, in der Zwischenzeit Präsident des Niedersächsischen Landtages. Guten Abend, Horst Milde. Und natürlich, was ist ein erfolgreicher Mann und ohne eine kluge Frau im Hintergrund? Guten Abend, Frau Milde. Und sehr herzlich willkommen auch die amtierende Miss Germany, Cornelia Oehlmann. Herr Oberbürgermeister, Sie feiern im nächsten Jahr den 650. Geburtstag. Also nicht Sie, sondern diese wirklich wunderschöne Stadt mit herrlichen alten Bauwerken. Es ist eine wirklich schöne Stadt. Nur eines kriege ich immer noch nicht ganz auf die Reihe. Es ist hin und wieder ein bisschen zwischenmenschlich schwierig in dieser Stadt. Aus einem ganz einfachen Grunde. Sie haben so schmale Fußwege, dann haben Sie so breite Fahrradwege. Also Hand in Hand gehen mit der Frau oder der Freundin ist schwierig. Sie müssen immer so hintereinander herlaufen. Sonst liegen Sie unterm Fahrrad. Aber ich meine, es gibt ja die Möglichkeit, ich wollte nur einen kleinen Verbesserungsvorschlag machen, es gibt ja die Möglichkeit, dass einer von den beiden auf dem Fahrrad sitzt. Dann können Sie Hand in Hand durch die Stadt gehen und fahren. Ich habe allerdings weiter überlegt, wenn Sie einmal einen sehr guten Freund von mir in diese Stadt, in das herrliche Staatstheater einladen würden, wenn er hier gastieren würde, das wäre schwierig. Sagen Sie gleich, wen ich meine. Also es sieht so aus, Fußweg, dann kommt Radweg und dann kommt vorne am Melkbrink vor unserem Hotel. Hätte ich mindestens fünfmal unterm Rad gelegen, weil ich immer so, also alles Gute dann noch. Nicht? Und wups, kam einer. So ein kleines Stück, weil man sagt, ein Fußgänger soll ja ganz vorne an den Kannstein gehen und dann gucken und sagen, kommt einer von da oder kommt einer von da? Stellen Sie sich mal vor, Gespräch von dem Freund, Günther Strack. Steht da vorne, der steht ja immer so da. Nicht? Also der arme Kerl läuft hier nur mit einem verbeulten Hinterteil rum. Meine Damen und Herren, aber sonst muss ich Ihnen sagen, herrliche Stadt, was auch toll ist, die Weser-Ems-Halle ist wunderschön fernsehgerecht umgebaut worden. Herrliche Stauräume, es ist alles da. Und man findet die Halle auch ganz schnell. Überall Wegweiser, am Karnickelkreisel links ab. Und schon sind Sie da. Da ist ein gutes Stichwort, pünktlich da wie immer, natürlich unser musikalischer Chef Horst Jankowski und sein RIAS Tanzorchester. Mein Horst, ist nett. Ist ein bisschen zur, kannst du mal ein bisschen weiter zur Seite gehen, dass wirklich der Kollege Michael oben diese beiden zauberhaften Mädchen und die gut aussehenden Herren, das können nicht deine Söhne sein, gut aussehen, sage ich, das sind die Jankowski-Singers. Und natürlich wie immer dabei auch meine entzückende, liebenswerte Assistentin Monika Sundermann. Monika, sag mal, siehst du, die Strafe folgt auf den Zeh, auf den Fuß. Nee, komm, soll ich dir helfen?
1: Nein, wunderbar.
0: Du kommst vom Maiausflug, du kommst vom Maiausflug.
1: Also ich muss dir sagen, in Oldenburg kannst du nur mit dem Fahrrad unterwegs sein.
0: Ja, ne?
1: Dreimal bin ich gerempelt worden, habe ich gedacht, jetzt nehme ich ein Fahrrad,
0: ja. Hab was immer Vorfahrt. Was hast du alles drauf? Lass uns mal gucken, was du da alles schön hast. Prima Brot, Gurk, was ist das denn? Ach, das ist von mir.
1: Ja.
0: Das hat er Diplom.
1: Soll ich überbringen?
0: Das hat er Diplom. Das hatten die vorhin noch nicht. Das steht drauf, Dieter Thomas Heck hat mit großem Erfolg die Diplomdisziplinen absolviert. Als Anerkennung für die hervorragenden Leistungen und Fertigkeiten in allen Diplomdisziplinen wird hiermit das Hatter-Diplom auf Lebzeit verliehen. Der Inhaber dieser Urkunde ist berechtigt, Freunde und Bekannte für das Hatter-Diplom zu empfehlen. Dann empfehle ich mal hier in Oldenburg meinen Freund Horst Klemmer. Denn durch den bin ich da hingekommen, der hat gesagt, hast du nicht Zeit, heute Nachmittag ein Schwimmbad zu eröffnen? Da ist dann auch wirklich am Schluss Cornelia Oehlmann, die ich Ihnen gerade vorgestellt habe, ins Wasser gesprungen. Es waren 6,5 Grad. Das Wasser hatte zwar 12, aber was ist das?
1: Die
0: Karten. Du, die brauche ich später.
1: Nehme ich wieder mit.
0: Nimmst du wieder mit? Gut. Soll ich fahren oder du fahren?
1: Nein.
0: Achso.
1: Ich fahre schon. Mein Fahrrad ist
0: aber
1: schon.
0: Ich bin nach Berlin gefahren, also das kleine Stück hier. Kriegst du das hin?
1: Ja, na sicher.
0: Oh, Wahnsinn. So, meine Damen und Herren, dann kommen wir zur ersten Musik. Da kommen wir zu einer Dame. Durchsetzungsvermögen, Personality und eine gesunde Portion Ehrgeiz ist für diesen Beruf ganz wichtig. Das hat sie zweifelsohne. Und sie ist seit 10 Jahren dabei, aber seit 2 Jahren hat sie eigentlich erst so den richtigen Erfolg. Und Howard Carpenter hat zu dem Thema mal gesagt, auf die Frage eines Journalisten, wie wird man über Nacht zum Star? Hat Howard gesagt, ich kann Ihnen nur sagen, Sie müssen Tag und Nacht arbeiten. Und das ist ein wahres Wort. Und sie hat gesagt, dass erst vor 2 Jahren begann. Das lag sicherlich zu einem ganz großen Teil auch an den Produzenten und am Autorengespann, Jean Frankfurter und Irma Hulda. Und es ist toll, dass ein Mädchen, die einen Erfolg nach dem anderen hat, dies wird hoffentlich der 7., wie sie selber hofft und wir auch, denn sie ist eine ganz entzückende Kollegin. Das liegt daran, dass sie ganz einfach solche Dinge nicht vergisst, sondern sagt, ich bin es ja nicht alleine, da hinten muss auch jemand stehen. Das Team ist unglaublich wichtig. Christina Bach und Tango mit Fernando.

0: Fernando, ein Tango mit Fernando. Da, da, da, da, da, da. Meine Damen und Herren, wenn Sie Luftballons sehen, dann wissen Sie, ich begrüße zunächst einmal 15 Finder eines Luftballons, die die Reise gewonnen haben, zunächst einmal vom ZDF nach Oldenburg. Und die später noch eine ganze Menge mehr gewinnen können. Reisen, Robinson Club, eine Traumreise dabei. Und auch der Flug mit einem Luftballon. Übrigens, wenn ich gerade sage Luftballon, wir haben auch gestern wieder einen neuen Titel gestartet beim Grand Prix. Mikado kam auf den dritten Platz, ein toller dritter Platz für Deutschland, wie ich finde. Gratulation an die Interpreten, Gratulation an die Autoren, an Ralf Siegel und Bernd Meinunger. So, dreimal, du spielst jetzt Glücksfee.
1: Das ist eine riesige Verantwortung. Aber ich habe das als Kind schon gerne gemacht, Luftballons kaputt gemacht. Na? Zack.
0: Ja, wo ist der Zettel? Da. Wen haben wir da zunächst einmal? Wilma Gierke. Wilma Gierke.

0: mit und ich mische nochmal und bopp, da haben wir den. Wen haben wir denn da? Den machst du, sein Herr.
1: Oh ja, Walter Hauenstein.
0: Ja. So, bei Hauenstein kann ich nur sagen, hau nochmal. Moment, nochmal gemischt, Christina.
1: Den will ich.
0: Den
1: Moment. So, da.
0: Du machst das ja spannend.
1: Eine Dame.
0: Uta Schulz. Uta Schulz, so. Christina, ich danke dir. Nimmst du die netterweise mit?
1: Ich danke
0: mit?
1: Dir auch.
0: Alles Gute.
1: Für deine Premiere.
0: Schöner Titel. Ist auf dem Wege nach oben schon wieder in der Media-Kontrollliste, nicht? Klettert schon wieder.
1: Danke, ich freue mich. Toi, toi, toi. Tschüss.
0: Ciao. Meine Damen und Herren, wir kommen, das wissen Sie, zu den Evergreens. 5 standen auf der Postkarte. Und die Postkarten. Ich danke dir, bringst du mich. Jetzt bin ich gespannt, ob du das auch... Hat sich ganz klug da oben drauf geschrieben. Jetzt frage ich dich mal. Die rote wurde gestartet in?
2: Quedlinburg.
0: Und die gelbe?
2: In Duisburg.
0: Und die blaue?
2: In Würzburg.
0: Du bist toll. Nimmst du das auch mit?
2: Nimm ich auch mit.
0: Aber in Papierkorb werfen, nicht irgendwo in die Halle. Eine schöne neue Halle. So, meine Damen und Herren, wir kommen zu einem Mann, der jahrelang uns Millionenseller ins Haus geliefert hat. Wenn Sie heute Abend mal irgendwann nach der Sendung so in Ihrem Plattenschrank kamen, ich bin sicher, Sie finden viel von ihm wieder. Ich freue mich, ihn nach langer Zeit wiederzusehen. Hier ist Ivo Robic. Ivo.
3: Guten Abend, Oldenburg.
0: Guten Dankeschön, Abend, Ivo.
3: Dankeschön für so netten Empfang.
0: Ich freue mich, dich zu sehen.
3: In Oldenburg.
0: Lange her ist bei uns.
3: Nach langer Zeit, ja.
0: Sag mal, ich glaube, man kann auch in einer so fröhlichen Sendung das, was in deiner Heimat passiert, nicht einfach so unter den Teppich kehren. Du bist Kroate. Und im gesamten Land, sagen wir mal Restjugoslawien, wie man das heute nennt, ist der Teufel los.
3: Ja, das musste passieren. Lange, lange Jahre, man wartet auf sowas. Und ich bin sehr froh, heute Abend, dass ich, dass wir demokratische und freie Kroatien haben, verdanken auch Deutschland und die liebe Deutsche. Die haben viel geholfen.
0: Ja, ich sage jetzt ganz einfach, das Publikum hat eben auch so ein bisschen gezuckt. Ich glaube, meine Damen und Herren, wir sollten das Thema abschließen, aber eines möchte ich sagen, ich hoffe, dass für alle Menschen, wo auch immer, Frieden kommt. Das ist ein ganz wichtiger Punkt, dass sich alle Menschen irgendwann überlegen, dass der Krieg ganz sicher keine Lösung ist, sondern ein absoluter Wahnsinn ist. Wir kommen zu deinem Titel, die vielen Menschen unglaublich viel Freude bereitet haben. 5-mal er, 5-mal Ivo Robic.

0: blau ist das Meer und strahlend der Sonnenschein.
1: Ivo, Monika bringt dich in die Telefonkabine.
2: Danke.
1: Und Sie können Ihnen später anrufen, Telefonnummer sagen. Danke. Und wir kommen zur Dame in der Mitte. Und sie ist hier in Oldenburg zur Welt gekommen. Hier ist für Sie zu Kramer. So, schön dich zu sehen.
3: Hallo Dieter, möchtest Alles du mal gut. ein Oldenburger Herzklopfen spüren?
4: Okay.
3: Gib mir mal deine Hand.
4: Mein lieber Schwan.
3: Ja.
4: Das ist doch unglaublich.

0: Das ist Alexander.
1: Alexander.
0: Da komme ich bei der Jacke auf meinen großen, mein Vorbild auf Peter Frankenfeld.
1: Alexander macht ja hier jetzt zurzeit seinen Zivildienst im Altenpflegeheim bis Oktober und er sagt, es gefällt ihm hier sehr gut.
0: Ich wollte dich so viel fragen, das müssen wir jetzt alles nicht mehr tun, du hast alles schon gesagt. Fing an mit Her, dann hast du hier Theater gespielt, eine ganze Menge mehr, du bist Schauspieler und Sängerin.
1: Ja.
0: Und wir haben fünfmal Sie.

0: Dankeschön, Sue.
1: So, da will ich bitten, Monika bringt dich in die mittlere Kabine. Und der Dritte im Bunde, hier ist für Sie Karel Gott.
2: Guten Abend.
1: Karel.
2: Hallo, Dieter.
1: Freue mich, dich zu sehen. Ich weiß von dir, eigentlich wolltest du Maler werden. Und da war kein Studienplatz frei.
2: Ja, ich wollte immer Maler werden. Und nach der positiven Resonanz jetzt bei meinen ersten Vernissagen in Deutschland und in Prag, bin ich jetzt mutiger geworden und male intensiver denn je.
1: Denn du malst ja auch heute. Haben wir ein paar Bilder, die habe ich besorgen lassen, um mal unseren Zuschauern zu zeigen, was du alles malst. Aber dann kam erstmal eine Lehre, etwas völlig anderes, nämlich Elektriker. Und dann kam die Entdeckung.
2: Heute kann ich nicht mal die Lampe reparieren bei mir zu Hause.
1: Aber du hast mal gedacht.
2: Weißt du, Malerei bedeutet für mich mehr als Hobby, denn das ist eine andere Art der Ausdrucksweise. Denn mit den Liedern kann ich nicht auf die Dauer alles aussagen.
1: Aber du fährst zweigleisig natürlich.
2: Ja.
1: Nicht und der Maler ist, und der Sänger.
2: Ja, da fühle ich mich richtig ausgewogen neben dem harten Showgeschäft. Obwohl er manchmal sehr nach einer unerträglichen Leichtigkeit aussieht, ja, brauche ich Malerei.
1: Was so leicht aussieht, ist oft so schwer.
2: Ja, genau, genau. Und bei Malerei kann ich meine Fantasie einfach spinnen lassen.
1: Du hast jetzt 30-jähriges Bühnenjubiläum, 30 Jahre bist du dabei. Also der Sänger wird natürlich nach wie vor da bleiben.
2: Aber sag das nicht laut, bitte.
1: Was?
2: Dass ich schon 30 Jahre in diesem Geschäft
1: bin. Ja, du hast mit 14 angefangen. Du hast mit 14 angefangen.
2: Genau.
1: Ja, Karel.
2: Das ist relativ.
1: Ja, das ist relativ. Dann hören wir uns einmal an. Fünfmal. Karel Gott.

0: Dein Wettbewerb muss ja alle fünf gleich sein. Ich bin
1: Ich muss heute lachen, wenn ich höre, wie ich manche deutsche Worte damals ausgesprochen habe. Ne? Ich,
0: ja?
1: Ja, ja. Ich, mein Deutsch ist, ich hoffe, heute total aktienfrei.
0: Was? Aktienfrei.
1: Akzentfrei.
0: Akzentfrei. Ja. Ja, ja.
1: Damals habe ich einmal um die ganze Welt gesungen,
0: ja,
1: und heute singe ich ganz richtig einmal um die ganze Welt.
0: Ja, ja. Ich sage zu dem Thema jetzt nichts mehr. Aber ich muss dir sagen, du bist ein Fabel, ich habe gesagt, wir haben dich alle sehr gern. Karel, geh bitte in deine Kabine, alle drei sind da. Nein, Sie können noch gar nicht anrufen. Sie haben noch gar keine Telefonnummer, die sage ich Ihnen jetzt. Wir beginnen bei Ivo Robic. Die Telefonnummer lautet 0138-2201. 0138-2201. Und die Titel noch einmal. 1, Morgen, 2, Moody-Song, 3, mit 17 fängt das Leben erst an, 4, ein ganzes Leben lang, und 5, Rot ist der Wein. Ivo Robic, 0138-2201. Und weiter mit Sue Kramer. Telefonnummer 0138-2202. Und die Titel haben wir da. 1, wie das Wasser, so fließt die Zeit. 2, glaub an dich selbst. 3, Kinder der Liebe. 4, abends in einer großen Stadt. Und 5, hier ist das Leben. Sue Kramer 0138-2202. Und Karel Gott. Da haben wir 0138-2203. Sie können auch mit ihm später selber sprechen. Seine Titel 1, weißt du wohin? 2, was damals war? 3, einmal um die ganze Welt. 4, die Biene Maya. Und 5, die Großmutter, die Oma, die Babitschka. 0138-2203. Und in diesem Augenblick sage ich, bitte Telekom, wir starten die Leitungen, bitte öffnen. Rufen Sie bitte jetzt an. Und wir kommen zum nächsten Interpreten, meine Damen und Herren. Auf der Postkarte, auf der WUPO-Karte, die an den Luftballons hing, standen unter aktuell 5 Namen. Für einen hat sich die Mehrheit entschieden. Und alles das klingt eigentlich wie ein Märchen. Er wurde am 1. November in einem kleinen sizilianischen Dorf geboren. Sein Vater, ein Brunnenbauer, fand nach dem Kriege in der Heimat keine Arbeit mehr und wanderte als Bergmann ins belgische Kohlenrevier aus. Im Mai 1947 kam seine Familie nach. Der kleine Sohn lernte in der neuen Umgebung schnell die neue Sprache. Der Vater brachte die neunköpfige Familie recht und schlecht durch. Die Familie erlebte schwere Zeiten, sparte aber für den begabten Jungen, der sogar Gesangsstunden nehmen durfte. Er bekam vom Großvater eine Gitarre und hatte als 17-Jähriger seinen ersten Erfolg bei Radio Luxemburg. Wenige Wochen später gewann er bei einem Gesangswettbewerb in Paris, wo ihm kein Geringerer als Charles Aznavour den Preis überreichte. Im Mai 1964 sang er im Stadion in Brüssel vor 80.000 begeisterten Zuschauern. Bei dieser Gelegenheit schenkte er Prinzessin Paola eine rote Rose, eine winzige Episode, die vorübergehend zu einer angeblichen Romanze hochgespielt wurde. Es ging steil aufwärts. Im Jahre 1965 begeisterte er im Olympia in Paris das wohl schwierigste Publikum der Welt. 1966 erreichte die Zahl seiner verkauften Schallplatten die 12-Millionen-Grenze. 1973 waren es gar 40 Millionen. Und einen Satz hat er mir heute Morgen im Hotel noch gesagt. Nach 30 Jahren darf ich immer noch auf der Bühne stehen. Dies ist ein ganz großes Geschenk für mich. Dankbarkeit auch bei einem solchen Erfolg. Und wenn ich sage, vous permettez, Monsieur, oder gestatten Sie, Monsieur, oder ich sage, es geht eine Träne auf Reisen, oder ich sage, eine Locke von deinem Haar, oder ich sage, Inshallah, dann wissen Sie, wer es ist. Willkommen in Oldenburg, willkommen bei Ihnen. Hier ist für Sie Adamo!

0: Dankeschön, Adamo. Merci bien oder in deiner Muttersprache eigentlich. Grazie per tanto tutto. So, jetzt begrüße ich erstmal ganz herzlich Frau Schulz.
1: Guten Abend.
0: Frau Schulz, sind Sie nervös?
1: Etwas.
0: Das gehört dazu.
1: Ja.
0: Aber Sie haben ja eigentlich schon gewonnen, nicht?
1: Ja.
0: Nämlich die Reise nach Oldenburg.
1: Das ist die erste.
0: Wo kommen Sie her?
1: Ich komme aus Magdeburg.
0: Aus Magdeburg. Eine schöne Stadt.
1: Ja.
0: Sie sind gefahren mit der Bundesbahn.
1: Mit der Bundesbahn, ja.
0: Wie lange fährt man da? Magdeburg, Oldenburg?
1: 2,5 Stunden.
0: So schnell geht das?
1: Ja.
0: Wenn man denkt, was sie da alles getan hat, nicht? Früher hat das 65 Jahre gedauert.
1: Ja.
0: Wir wollen das nie vergessen. Walter Hauenstein, gehen wir so der Reihe nach. Wo kommen Sie her?
2: Das aus einem kleinen Dorf. In Eschenbach heißt das, bei Bummelsbrunn.
0: Bei Circa
2: 30 Kilometer östlich von Nürnberg.
0: Nürnberg? Sind Sie Fußballfan?
2: Ja. Gewesen.
0: Was heißt gewesen?
2: Seit dem Länderspiel bei der Weltmeisterschaft in Spanien, Deutschland, Österreich bin ich es nicht mehr.
0: Das kann doch nicht Ihr Ernst sein. So nachtragend sind
2: doch,
0: Sie.
2: Bin ich,
0: ich dachte, Sie würden jetzt sagen Nürnberg. Nächsten Dienstag zitter ich und sage zwar ohne Manni Schwabel, weil der Rot. Nein, wir machen keine Sportsendung draus. Also, Sie zittern gar nicht mehr und sagen, Mensch, die Nürnberger, und die haben das doch toll geschafft.
2: Nürnberg
0: 4-1 gegen Wattenscheid.
2: Mit Bayern-Anhänger.
0: Mit wem?
2: Mit Bayern-Anhänger.
0: Dann dürfen wir über das Thema gar nicht sprechen. Dann dürfen wir über das Thema gar nicht reden. Aber ich meine, Sie geben doch hoffentlich zu, Herr Hauenstein. Geben Sie denn zu, dass der neben das Tor geschossen hat?
2: Ja.
0: Ich danke Ihnen. Ich meine, das ist doch was. Bayern-Fan sagt, jawohl. Also Sie hätten auch gesagt, wenn Sie Trainer gewesen wären, hätten Sie gesagt, Herr Schiedsrichter, Sie haben sich geirrt.
2: Richtig.
0: Das ist so für mich sportlich.
2: Das.
0: Bitte?
2: So gehört sich das.
0: Franz, falls du zuhörst. Das ist volle Stimme. Frau Gierke, Wilma.
3: Ja?
0: Wilma fragen, wo kommen Sie denn her?
3: Aus Herscheid im Sauerland.
0: Aus Herscheid im, was machen Sie in Herscheid?
3: Ja, wir haben Nebenerwerbslandwirtschaft.
0: Das heißt Nebenerwerbs? Das heißt, Sie haben einen anderen Beruf und machen nebenbei
3: Schweinezucht. Mutterkuhhaltung.
0: Mutterkuh. Eine Mutterkuh, damit Sie jeden Tag eine Tasse Milch haben.
3: Nein, die werden nicht mehr gemolken. Die haben die Kälber dabei.
0: Ach so, die Mutterkuh mit dem Kalb.
3: Richtig.
0: Und die braucht die Milch, ja. Das heißt, das Kalb braucht die Milch.
3: So ist es.
0: Gut. Was machen Sie in Magdeburg?
4: Ich arbeite im Labor. Im Institut für medizinische Neurobiologie.
0: Und, Herr Hauenstein, was machen Sie?
2: Ich bin Hundeführer bei der Polizei in Nürnberg.
0: Was ist denn der beste Wachhund?
2: Für mich gibt es nur einen, das ist der deutsche Schäferhund.
0: Aha, aber ich meine, es gibt auch noch Rottweiler und Schnauzer, ja. Wenn ich alle anderen Clubs jetzt sagen, meine Maskenbildnerin Doris Huber züchtet Schäferhund. Ich sage, siehste, was habe ich immer gesagt, der Schäferhund, hat der auch gesagt, der Hauenstein hat Ahnung, Polizei, Hundeführer. Jetzt steht die ganze Zeit meine fabelhafte Regieassistentin da, bewundere dich, liebe Ingrid Krüger, und hält mir einen Zettel hin, da steht drauf Robinson Club. Ich sollte Ihnen ein bisschen den Mund wässrig machen. Denn eine Reise könnten Sie gewinnen, eine Woche, zwei Personen, in diesem Club. Und Herr Sundermann hat sich da umgeschaut. Jetzt geht's gleich los. Jetzt!
5: Sie verbringen einen erholsamen Urlaub in Tunesien. Die 90.000 Quadratmeter große Robinson-Club-Anlage Abu Nawas erwartet Sie. An dem langen, feinsandigen Strand direkt vor der Anlage können Sie sich im und auf dem Wasser vergnügen. Aber auch die Freunde trockener Sportarten wie Golf kommen auf ihre Kosten. Machen Sie eine Jeep-Safari in die Wüste und erleben Sie Oasen, Beduinen und Kamele aus der Nähe. Gute Reise.
0: Hat sie so schön gesagt, nicht? Gute Reise. So, wer das gewinnt oder wer die Traumreise am Schluss, die Elbtourreise gewinnt, das wissen wir später, oder auch die Ballonfahrt über den Schwarzwald oder über Elsass oder über Lothringen. Jetzt kommen wir zur ersten Runde. Sie haben 1, 2, 3, 4, 5 Melodien stehen. 3 spielt der Horst Jankowski. Natürlich, am 1. Mai haben wir wunderschöne Melodien, die den Wonnemonat besingen wäre falsch, sondern bespielen. Denn singen würden Sie einen Text kennen, nicht? Oder hören. Horst, wärst du bereit?
6: Ja.

Horst Jankowski. Horst, ich danke dir und deinen Musikern. Das macht ihr mit ganz viel Liebe. Selbst so kleine Dinge sind richtig schön ausgefeilt. Schönen Dank für die Arbeit. So, und nun haben Sie angekreuzt und nicht übergeschrieben, denn sonst wäre keine Wertung möglich. Und wenn Sie es alle haben, stellen Sie es bitte nach vorne. Und dann sage ich mal, in einer Nacht im Mai, da kann so viel, ist richtig. In einer Nacht im Mai, dann haben wir zwei Herzen im Mai und der Mai ist gekommen. Alles richtig. Da haben wir zwei Herzen in einer Nacht im Mai und der Mai ist gekommen. Und wir haben zwei Herzen im Mai, in einer Nacht im Mai. Und Sie haben gedacht, wenn der Mai schon gekommen ist, sage ich, komm lieber Mai und mache bei dem Wetter, bei der Kälte. Aber es war gut gemeint, aber leider nur 10. Ist noch gar nichts passiert. Noch nichts passiert. So, damit haben wir 10, 15, 15. Und nun, ich habe hier eine Karte bekommen. Da ist extra unten drunter geschrieben von der Post Mainz, weil die Dame es nach Köln geschickt hatte an das ZDF, Musik liegt in der Luft. Postfach in Köln, Martha Hofmann aus der Kronenstraße 41 in Dortmund. Frau Hofmann, ich möchte Ihnen eine Sorge nehmen. Sie haben geschrieben, sehr geehrter Herr Heck, Ihre Sendung Musik liegt in der Luft ist sehr schön. Es ist auch nichts zu bemängeln. Nur Punkt, Punkt, Punkt, aber. Warum müssen die drei Kandidaten die ganze Sendung hindurch stehen? Dies könnte doch geändert werden. Versuchen Sie bitte mal, Herr Heck, 105 Minuten auf ein und derselben Stelle zu stehen. Das ist ganz schön anstrengend. Frau Hofmann, ich bedanke mich, dass Sie sich so viele Gedanken machen um die Mitmenschen. Ich sage Ihnen jetzt mal, Frau Schulz und Herr Hauenstein und Frau Gehrke gehen jetzt wieder rüber in die wunderschönen Korbsessel mit einem Kissen. Sie gehen rüber und das hier vorne wird natürlich zur Seite geschoben und steht nicht den ganzen Abend da. Wir sehen uns später wieder, sondern das wird abgebaut. Und da kommen die fleißigen Helfer. Keil muss raus, sonst rutscht das Ding nicht. Und da drüben, Rosi, bist du fertig? Jawohl, dann nehmen wir das jetzt raus und da ist es. Meine Damen und Herren, wir haben in der Sendung immer wieder Nachwuchs. Weil wir ganz einfach sagen, auch das gehört natürlich zu einer solchen Sendung dazu. Wir nennen das dann immer auf dem Wege nach oben, Fragezeichen. Denn Sie entscheiden natürlich, ob aus einem Newcomer ein Star wird oder nicht. Eine Interpretin, die klassische Gesangsausbildung hat, Tanz- und Ballettunterricht hat und gehabt hat, aber immer noch weiterhin macht, tritt heute Abend mit ihrer ersten Platte an. Der Titel heißt Deinetwegen. Auf dem Weg nach oben, Fragezeichen. Hier ist für Sie Melanie Terres.

Daumen drücken für einen neuen Namen, Melanie Terris. Und deinetwegen. Wir kommen zu einem ganz großen. Das ist ganz einfach ein Name, der in der Popgeschichte ganz oben steht. Lange Zeit war er der Frontman, die Farbe der Gruppe Smokey. 81 trennte man sich, aber das in großer Freundschaft. Er hat ganz einfach gesagt, Kinder, ich habe so lange da vorne gestanden, ich möchte irgendwann mal solistisch etwas tun. Und Sie haben eben an den Freudenschreien gehört, man kennt ihn und man schätzt ihn und man liebt ihn. Er geht jetzt auf eine große 40-Tages-Tournee morgen Abend. Um diese Zeit steht er längst auf der Bühne in der Kieler Ostseehalle. Heute Abend Premiere mit seinem neuen Titel Stupid Girl. Erster Ton und man erkennt ihn schon. Hier ist Chris Norman.

0: Thank you. Chris Norman. Und toi, toi, toi für die Tournee. Good luck. Meine Damen und Herren, wenn Sie die Karte sehen, dann wissen Sie, wir kommen zum Wetterbericht. Und zum Wetterbericht brauchen wir einen Mann, Kalli Nottrott, vom Wetteramt in Frankfurt, aber Wetteramt Frankfurt in Offenbach.
1: So ist es.
0: Kalli, grüß dich. Sag mal, ich muss mal zunächst fragen, weil mir das auch so ging. Gestern hatten wir Traumwetter und heute habe ich einen Mantel angezogen, wie ich nach Hatten gefahren bin. Das war ja eiskalt. Was ist da passiert?
1: Ja, Temperatursturz von 15, teilweise 20 Grad, weil gestern hatten wir noch Südwind und heute ist eine Kaltfront, beziehungsweise in der letzten Nacht eine Kaltfront durchgezogen, die kam von der Nordsee. Das Nordseewasser ist noch sehr kalt und es hat um 15 bis 20 Grad abgekühlt. Aber wir hatten es vorher gesagt so.
0: Ihr hattet es vorher gesagt?
1: Ja.
0: Aber gestern hat kein Mensch damit gerechnet, ne?
1: Hat kein Mensch
0: gerechnet. Wir haben gestartet in der gastgebenden Stadt in Oldenburg, in Apolda in Thüringen und in Donauwörth. Heute Mittag sah das auf dem Marktplatz hier so aus. 2 Stunden vor dem Start der Luftballons, hier die Uhr an der St. Peterskirche, als in der Altstadt von Oldenburg die einen Perpedes

0: und die anderen per Fahrrad ihren ersten Mai-Ausflug unternahmen, war man in der Zwischenzeit im Rathaus wieder vollauf damit beschäftigt, 2000 Luftballons startklar zu machen. Um 14 Uhr, wir kennen das ja schon, trat dann Kali Dottrott auf den Plan, um generalstabsmäßig mit seinen flinken Helfern die blauen Ballons in den Himmel steigen zu lassen, um ihnen zu Hause wieder die Gelegenheit zu geben, durch Rücksendung der anhängenden Postkarte sich ihre Wunschsendung Musik liegt in der Luft selbst mitzugestalten. Nun aber zurück in die Weser-Ems-Halle. Kalli, wohin gehen denn die? Fangen wir doch oben an hier in Oldenburg. Wohin treiben die Ballons?
1: Ja, überall hatten wir diesen kalten Nordwestwind heute. Das macht für mich die Sache ziemlich einfach. Von Oldenburg zwischen Weser und Ems sind die Ballons entlang geflogen nach Südosten, über Niedersachsen hinweg bis ins nordhessische Bergland, so in die Gegend von Kassel.
0: Apolda?
1: Über Thüringen hinweg, also Jena, das Vogtland und dann in das bayerisch-tschechische Grenzgebiet, also über das Fichtel- und Elstergebirge.
0: Also kann man auch wieder Gäste von da unten bekommen.
1: Ja.
0: Donauwörth.
1: Donauwörth, da ist die Sache ziemlich klar. Es gibt hier ein wunderschönes Tal, das Tal der Lech, geht auch die romantische Straße entlang, dann am Ammersee vorbei, auch an München vorbei, wie beim Fußball, auf die Alpen zu und da bleiben sie hängen.
0: Darf ich einmal fragen, was du eben gemeint hast an München vorbei? Bist du Kaiserslautern-Fan oder was?
1: Nee, ich bin ja Frankfurter und...
0: Ich bin Hamburger, ja. Nicht? Wir haben gestern euch einen Punkt abgenommen, aber ihr wart besser, das muss ich fairerweise sagen. Der Golz hat gestern Sachen gehalten, die hätte ich nicht mal gehalten. Das war unglaublich. Kalli, ich wünsche dir alles Gute. Tschüss, mein Junge. So, meine Damen und Herren, suchen Sie die blauen Ballons, es lohnt sich. Sie wissen, es gibt einmal eine Ballonfahrt, kommt ein bisschen näher, eine Ballonfahrt, dann haben wir den Robinson Club und dann haben wir eine wahre Traumreise. Zum Beispiel, so gehört es, da haben wir einen Südseetraum. Sie gewinnen mit Eltour eine Traumreise für zwei Personen auf die Südseeinseln Tahiti und Moorea. 16 Tage lang erleben Sie polynesische Exotik gepaart mit französischer Lebensart. Sie fliegen mit der Air France, mit dem Linienflug nach Papeete, Tahiti. Dort empfängt Sie unsere Reiseleitung, bringt Sie in Ihr Top-Hotel Tahiti Country Club. Und so weiter und so weiter. Sie schnorcheln, die typischen Dinge, die man dort macht. Sie haben ein herrliches Strandleben und ein wunderschönes Hotel. Das Sportangebot ist ganz groß. Also spielen Sie mit. Mehr kann ich dazu gar nicht sagen. Du darfst nicht mitspielen, das weißt du. Du hörst zur Sendung. Meine Damen und Herren, wir kommen wieder zur Musik. Wenn man 25 Jahre Rundfunk und Fernsehen macht, 25 Jahre Musiksendungen macht, da hat man irgendwann eine ganze Menge Titel zusammen. Titel zusammen, die eigentlich so das ganz persönliche Wunschkonzert sind. Eigentlich sind es alles Melodien für Millionen. Und wenn dann gute Freunde sagen, sag mal, Dieter, Peter Frankenfeld hat dich mal als Sänger entdeckt. Warum machst du das nicht mal? Dann lässt man sich irgendwann überzeugen. Und so habe ich dies auch getan. Und es ist eine ganze Menge Titel erschienen. 5 haben wir auf die Postkarte gesetzt. Sie haben gewählt. Lalelu, ein wunderschöner Titel, ist ganz kurz geschlagen worden von einem wirklichen Evergreen, den Robert Stolz geschrieben hat. Vor meinem Vaterhaus steht eine Linde.
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